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Einen schönen guten Morgen, es ist 17:30 Uhr. Jetzt gibt es Kurznews aus der Region. Am Mikrofon ist Jonas Mielsch. Die Mitte-Partei vom Kanton Zürich nominiert Philipp Kutter als Regierungsratskandidat. Das hat die Partei an der gestrigen Delegiertenversammlung entschieden. Philipp Kutter ist aktuell Nationalrat und ehemaliger Stadtpräsident von Wädenswil. So bringe er genug Erfahrung mit fürs Amt als Regierungsrat. Mit dem Philipp Kutter will die Mitte den Sitz von Silvia Steiner verteidigen. Sie hat bekannt gegeben, nicht mehr zu den Regierungsratswahlen anzutreten. Die Wahlen findet im April 2027 statt. Das Rote Kreuz vom Kanton Schaffhausen hat ein Pilotprojekt Stein am Rhein lanciert. Das mit einem Fahrdienst für Rollstuhltransport. Das speziell umbaute Auto ist von der Jakob und Emma Windler Stiftung finanziert worden. Mit dem Fahrdienst sollen Steiner Bewohnende mit eingeschränkter Mobilität können zu Termin gefahren werden. Für den Fahrdienst braucht es allerdings eine Voranmeldung. Und noch zum Sport. Der Goalie vom FC Schaffhausen, der Raphael Radke, verlässt die Monatsstätte schon nach einem Jahr. Er schließt sich per sofort dem FC Luzern an. Im vergangenen Jahr ist der Raphael Radke vom FC Biel zum FCS gewechselt. Er hat allerdings für die Schaffhauser verletzungsbedingt nur 11 Spiele können machen. Beim FC Luzern wird er voraussichtlich das Nummer 2 hinter dem Pascal Loretz sein. Schauen wir aufs Wetter heute in der Region Schaffhausen. Es sollte den ganzen Tag trocken bleiben. Die Sonne die kommt heute wieder führen und hat einen recht dominanten Part. Es hat auf einzelne ein paar Wolken rum. Die machen aber nicht, bleiben harmlos. Temperaturen aktuell frisch. Geht so richtig gut, zum einmal durchlüften, bevor sie wieder anfängt, die Hitze zu stauen. Aktuell zeigt das Thermometer nämlich 14 Grad an. Im Verlauf des Tages kann es dann wieder bis zu 28 Grad gehen. Das sind Kurznews und das Wetter gewesen. Jetzt gibt's nochmal Musik, ganz frisch, unter anderem von den Toten Hosen mit Nur nach vorn. Und am 6. geht's dann los mit der Morgenshow, wo der Sophie wird.

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1: Am Mikrofon ist der Fabian Weber. Guten Morgen. Erwartungsgemäß war in den letzten Wochen der Konsum von Glace in der Schweiz außergewöhnlich hoch. Die Nachrichtenagentur Keystone SDA hat bei den Betrieben nachgefragt. Schorsch Wirsch mit den Einzelheiten.
2: Viele Leute haben letztes das Gefühl, sie würden wegschmelzen. Was aber tatsächlich wegschmolzen ist, sind Glacevorräte. Hitzewellen mit Temperaturen von über 35 Grad hat die Nachfrage nach dem Eis zum Verspeisen explodieren lassen. Bei der Migros haben sich die Verkäufe im Vergleich zu einer eher kühlen Juniwoche gerade mal verdoppelt. Da braucht es natürlich Nachschub. Ihr Migros-Glassefabrik in Meilen am Zürichsee läuft eine Anlage inzwischen rund um die Uhr, 7 Tage pro Woche. Bis zu 70 Tonnen Glasse verlässt täglich das Haus. Mehr liegen nicht drin. Das Personal sei voll ausgelastet. So eine Sprecherin. Auch die Emmy hat die Produktion deutlich aufgefahren. Und was schlecken die Leute am liebsten? Klassische Rahmglasse. Die macht laut dem Verband Glace Suisse über 80% der Verkäufe aus. Und wie alle Mikrokinder wissen, Bär ist Schoki, Koala ist Mokka, Affe ist Erdbeere und Seehund ist Vanille.
1: Die Thuner Seespiele werden 2027 den Disney-Film Aladdin in ein Musical verwandeln. Aus dem Disney-Animationsfilm werden die Geschichten der orientalischen Geschichtensammlung 1001 Nacht erzählt. Für den Inhaber der Thuner Seespiele und FBM Entertainment Oliver Burger ist es laut Mitteilung ein besonderes Privileg, dass das Stück Open Air gezeigt und damit in seiner Inszenierung verändert werden darf. Dies habe Disney bisher noch keinem anderen Veranstalter außerhalb der USA gewährt. Weiter mit Sport, Fußball. Auch der dritte Gastgeber der Weltmeisterschaft ist eine Runde weiter. Nach Kanada und Mexiko zogen auch die USA in den Achtelfinal der WM ein. Die Amerikaner bezwangen Bosnien und Herzegowina mit 2:0. Zuvor rettete sich Belgien in Extremis in die nächste Runde. Gegen den Senegal lagen die Belgier mit 0:2 hinten. Mit 2 Toren in der 86. und 89. Minute erzwangen sie die Verlängerung. Den Sieg gab es da dann für die Belgier mit einem Penalty in der 125. Minute. Bereits gestern Abend drehte auch England spät einen Rückstand gegen die Demokratische Republik Kongo. 2 Tore von Harry Kane ebneten England den Weg in das Achtelfinale der WM. Und noch zum Tennis. Belinda Bencic steht in Wimbledon in der dritten Runde. Die Ostschweizerin besiegte die Chinesin Wang Xinghui in 2 Sätzen mit 7:5 und 6:0. Bencic holte sich den Sieg in 73 Minuten nach dem ausgeglichenen ersten Satz, in welchem Bencic im letzten Spiel das einzige und entscheidende Break schaffte, verlor sie im zweiten Satz nur gerade 9 Punkte und kein Game. In der nächsten Runde in Wimbledon wird Bencic auf die Russin Anna Kalinskaya treffen, die Weltnummer 20.
3: 3 Minuten um 6 Uhr haben wir die Nachricht aus der Region. Gibt's in der Kurzfassung von Jonas Mielsch.
4: Die Mitte vom Kanton Zürich nominiert Philipp Kruter als Regierungsratskandidat. Das hat die Partei an der gestrigen Delegiertenversammlung entschieden. Philipp Kruter ist aktuell Nationalrat und ehemaliger Stadtpräsident von Wädenswil. So bringe er genug Erfahrung mit fürs Amt vom Regierungsrat. Mit dem Philipp Kruter will die Mitte den Sitz von der Silvia Steiner verteidigen. Sie hat bekannt gegeben, nicht mehr zu den Zürcher Regierungsratswahlen anzutreten. Die Wahlen finden im April 2027 statt. Das Rote Kreuz vom Kanton Schaffhausen hat ein Pilotprojekt in Steyr-am-Rhein lanciert, das mit einem Fahrdienst für Rollstuhltransport. Das speziell umgebaute Auto ist von der Jakob und Emma Windler Stiftung finanziert worden. Mit dem Fahrdienst sollen die Steiner Bewohner, die mit eingeschränkter Mobilität können zu Termin gefahren werden. Für den Fahrdienst braucht es eine Voranmeldung. Und noch zum Sport. Der Goalie Raphael Radke verlässt den FC Schaffhausen nach einem Jahr. Er schließt sich per sofort dem FC Luzern an. Im vergangenen Jahr ist der Raphael Radke vom FC Biel zum FCS gewechselt. Er hat allerdings verletzungsbedingt nur 11 Spiele für die Monatsstädter machen. Beim FC Luzern wird er voraussichtlich das Nummer 2 hinter dem Pascal Loretz sein.
3: Es hat über Nacht gut abgekühlt. Wir haben im Moment so um die 13 Grad. Es gibt heute viel Sonne, kann auch ein paar Wolken geben, bleibt aber trocken und es wird warm mit um die 28 Grad maximal. Sieht gut aus für euch, wenn ihr im Radio Mundo Sendegebiet unterwegs sind. Wir haben keine

besser schlafen, das ist ein bisschen kühler. Man kann richtig lüften, sodass es etwas bringt. Und es braucht nicht gerade T-Shirt und kurze Hosen schon morgen früh. Für das hat es aber eben auch das ein oder andere Gewitter gebraucht. Wir schauen husch auf eine Zusammenfassung, wie die Unwetter in der Schweiz ausgesehen haben. Wie das sind heftige Sachen mit dabei gewesen. Das machen wir nach den nächsten beiden Songs für euch im Studio an dem Donnerstagmorgen. 2. Juni, Sophie Wirth. Wir starten zusammen in den Tag. Schön, dass ihr mit dabei seid.

0: in a Ghost Town von den Rolling Stones zum Start in der Donnerstag. 12 Minuten nach dem 6 haben wir es. Nach den Rekordhits von letzter Woche haben sich viele Abkühlung gewünscht. Die ist jetzt gekommen, und zwar alles andere als sanft. Heftige Gewitter sind über die Schweiz gezogen. Wir bekommen den Überblick, wie das wo ausgesehen hat, von der Inlandredaktorin Stefanie Wiss.
1: Dass es blitzt, donnert und stürmt, hat auch mit den heissen Temperaturen zu tun. Je wärmer die Luft ist, desto mehr Feuchtigkeit könnte sie aufnehmen. Und das bringt uns dann auch den Regen, erklärte Michael Eichmann vom Wetterdienst Meteo News. Heisst, die Hitzewelle hätte uns auch das Gewitter gebracht.
2: Einerseits eben die hohen Temperaturen, andererseits die Feuchtigkeit und dann eben noch ein Kaltfront als Auslösepunkt. Und das hat eben dazu geführt, dass es da recht verbreitet und zum Teil auch recht stark gewittern kann.
1: Über 25'000 Blitze sind eingeschlagen. Besonders hart getroffen hat es gestern Abend die Innerschweiz und den Kanton Zürich. In Zürich sind die Einsatzkräfte 700 Mal ausgerückt. Wegen der schweren Unwetter sind 70 Flüge am Flughafen Zürich gestrichen oder umgeleitet worden. Ein Haufen Passagiere sind über Nacht am Flughafen gestrandet. Der starke Regen hat aber auch Keller, Bahnhöfe oder Strassen überflutet. In der Innerschweiz sind mehrere Strassen durch Steinschläge oder von Schlammlawinen blockiert gewesen. Es sei zu viel Wasser auf einmal, sagte Michael Eichmann.
2: Bei den gewitterig durchsetzten Niederschlägen ist es halt häufig so, dass sehr viel Regen in sehr kurzer Zeit fällt und dann eben ja, der trockene Boden das ganze Wasser gar nicht kann aufsaugen oder aufnehmen. Das heisst, es fließt ein Großteil von oberirdisch ab und geht nicht in den Boden rein.
1: Die Gewitterzelle ist weitergezogen und hat dann Bern getroffen. In der Stadt Bern hat es wie aus Kübel geregnet. Mittlerweile haben die meisten Tramlinien den Betrieb aber wieder aufnehmen können.

0: James Blunt mit Musik aus dem 2019, The Song Cold. Kalt würde ich jetzt schon nicht sagen, aber definitiv angenehm kühl ist es heute Morgen in der Region Schaffhausen.
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0: Es ist wieder ein bisschen kühler gerade am Morgen, aber gestern war der ganze Tag nicht mehr so erdrückend heiß gewesen. Ralf Rickli vom Meteotest, auf was müssen wir uns heute gefasst machen?
2: Ja, auf einen sagenhaft schönen Tag. Wir haben einen wunderschönen Morgen. Wir haben stellenweise ein bisschen Bodennebel nach Süden, ins Zürich-Wieland, aber auch nach Osten, nach Singen. Seichter Nebel, oben drüber blauer Himmel. Das geht den Vormittag so weiter. Und mit dieser Feuchte, die jetzt eben da in diesem Nebel ist, gibt es ein paar flache Schönwetterquellwolken, allenfalls ein paar Schleierwolken durchziehen. Der Tag ist trocken und die Temperatur jagt so ob sie 6, 27 Grad, ist etwa die Währung heute.
0: Das nehmen wir genau so, heben dann das gute Wetter aufs Wochenende an.
2: Grundsätzlich ja, gibt kleine Nuancen. Eine Nuance passiert am Freitag, da gibt es schon morgen Wolkenfelder, die gehören zu einer schwachen Kaltfront, die von Norden reinzieht und stellenweise ein bisschen Regen könnte bringen. Also ab und zu könnte es mal ein bisschen netzen, summa summarum trocken, Vormittag eher bewölkt, Nachmittag grössere sonnige Momente und Temperaturen ein bisschen dämpft, 26 Grad. Dann das Wochenende, Grand Beau, knapp 30 Grad, viel Sonne, viel Wärme, das ist das Stichwort für Samstag und Sonntag.
0: Also das Wochenende dann wieder schön. Vielleicht können wir noch Hausführer schauen, wie lange bleibt es voraussichtlich trocken?
2: Ja, grundsätzlich weiterhin, auch in die neue Woche rein. Es gibt bei den Modellrechnungen gibt's eine grosse Streuung zur Wochenmitte. Der Auslöser ist ein Trog, der östlich von der Schweiz sich entwickelt, von der Ostsee zum Schwarzen Meer. Und die Gretchenfrage ist, wie stark wir von dem Trog, respektive von den Wolken von dem Trog betroffen werden. Fazit, möglicherweise Dienstag, Mittwoch ein bisschen mehr Wolken, vielleicht sogar ein bisschen Regen dabei, wahrscheinlich aber trocken und Temperatur um die 27 Grad oder knapp 30 Grad, das ist die Währung. Und dann weiter raus noch bis Monatsmitte, da sind sich die Modelle wieder einig, da steigt die Temperatur, sind wir wieder bei 30 Grad oder knapp drüber. Und die Trockenheit, die wir haben, die wird andauern.
0: Also ich würde sagen, sicher mal die nächsten Tage perfekte Aussichten, sommerlich, aber nicht zu heiß. Immer mal wieder eine Wolke rum, die ein bisschen Schatten gibt. Der Wettertag mit Ralf Rickli vom Meteotest.
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0: King on a Dream. Die Energie, die nehmen wir auch mit in die nächste halbe Stunde. Zuerst gibt es aber für euch ein News-Update aus der Region mit dem Jonas Mielsch. Wir haben es 6:30.
1: Die Mitte des Kantons Zürich hat Philipp Kutter als Regierungsratskandidat nominiert. Das hat die Partei an ihrer Delegiertenversammlung von gestern entschieden, wie sie in einer Mitteilung schreibt. Kutter ist aktuell Nationalrat und ehemaliger Stadtpräsident von Wädenswil. Damit bringe er langjährige Erfahrung auf Gemeinde-, Kantons- und Bundesebene mit, wie die Partei schreibt. An der Delegiertenversammlung wurde zudem die Parteipräsidentin Tina De Platzes für 2 weitere Jahre im Amt bestätigt. Die Mitte des Kantons Zürich hat auch die Parolen für die kommenden Abstimmungen am 27. September gefasst. Die Partei sagt Ja zum Lehrpersonalgesetz und zur Vorlage Selbstbestimmung am Lebensende auch in Alters- und Pflegeheimen auf kantonaler Ebene. Bei den beiden eidgenössischen Vorlagen hat sich die Partei für ein Nein ausgesprochen. Der Thurgauer Große Rat hat Talal al-Drubi und seinen Kindern mit 60-58 Stimmen das Kantonsbürgerrecht erteilt. Zuvor war eine intensive Debatte über das Einbürgerungsgesuch geführt worden, wie die Thurgauer Zeitung heute schreibt. Das Verwaltungsgericht hat eine frühere Ablehnung aufgehoben und den Großen Rat verpflichtet, den Entscheid rechtsstaatlich neu zu beurteilen. Regierung und Kommissionsmehrheit betonten, dass sie keine relevanten Strafverfahren gegen den Gesuchsteller vorlegen. SVP sowie EDU und Aufrecht lehnten die Einbürgerung unter anderem wegen Schulden und offenen Fragen zur Erwerbssituation ab. GLP, Grüne sowie die Mehrheit von FDP und SP stimmten für das Gesuch und sorgten mit ihrer knappen Mehrheit für die Einbürgerung. Das Schweizerische Rote Kreuz des Kantons Schaffhausen erweitert seinen Fahrdienst um Rollstuhltransporte. Das einjährige Pilotprojekt richtet sich zunächst an Einwohnerinnen und Einwohner des Bezirks Stein, wie die Schaffhauser Nachrichten heute schreiben. Das speziell umgebaute Fahrzeug wurde von der Jakob und Emma Windler Stiftung finanziert. Es soll Menschen mit eingeschränkter Mobilität den Weg zu Arztterminen, Therapien oder privaten Anlässen erleichtern und Angehörige entlasten. Ob der Rollstuhlfahrdienst später auf den ganzen Kanton ausgeweitet wird, hängt von den Erfahrungen im Pilotjahr ab und der Verfügbarkeit weiter freiwilliger Fahrerinnen und Fahrer. Der Fahrdienst kann nach Voranmeldung genutzt werden. Und noch eine Meldung aus dem Sport. Torhüter Raphael Radke verlässt den FC Schaffhausen nach nur einer Saison und kehrt zu seinem Ausbildungsverein FC Luzern in die Super League zurück. Der 24-Jährige war im vergangenen Sommer vom FC Biel zum FC Schaffhausen gewechselt und absolvierte 11 Ligaspiele, teilt der FCS mit. Verletzungen warfen ihn während der Saison immer wieder zurück. Beim FC Luzern dürfte sich Radke zunächst hinter Stammtorhüter Pascal Luretz einreihen. Der FC Schaffhausen verliert damit einen weiteren Spieler im laufenden Transfersommer.
0: Der Tagtour, die ein oder andere Wolke, die durchzieht, aber im Moment haben wir vor allem blauen Himmel und die Sonne, die hat es auch schon auf die Dächer geschafft. Darum geht es darauf von den schön kühlen 13 Grad bis auf etwa 28 Grad heute Nachmittag. Ihr braucht ein bisschen mehr Geduld auf der A51 von Bülach Richtung Flughafen zwischen Bülach Süd und Kloten Nord. Dort ist ein Pannenfahrzeug unterwegs. Dann staut es auf der H4 von Schaffhausen Richtung Zürich zwischen Eglisau und dem Kreisel Glattfelden. Und Stop and Go auch in der Region Winterthur auf der A1 von St. Gallen Richtung Zürich auf dem Abschnitt zwischen Winterthur Ost und Oberwinterthur. Gute Fahrt und kommt sicher ans Ziel. Wir machen immer mehr Schritte auf erneuerbare Energien zu, auch in der Region. Für das braucht es aber zuerst einmal ein neues unterirdisches Rohrsystem. Und das gibt Baustellen, von denen haben wir im Moment einen Haufen Schaffhausen. Aber dann muss eben auch noch geklärt werden, wer genau welche Häuser mit Fernwärme darf versorgen. Nach einem langen Streit hat es in der Stadt Schaffhausen gestern eine Lösung gegeben. Wir schauen sie uns an, am gut 20 vor 7 Uhr, hier bei uns in der Morgenshow. Für euch im Studio, Sophie Wirth, wünsche ein gutes Wachwerden. Oui.

0: Wärmeverbünde sind in der Stadt Schaffhausen ein Dauerthema. Kritiker sagen, die Stadt ist beim Ausbau zu langsam. Auf politischer Ebene wird regelmäßig darüber gestritten, wie viele Wärmeverbünde von Privaten sollen realisiert werden. Das sorgt auch für Konflikte. Jetzt gerade scheint die Stadt gerade mal einen Kompromiss geschlossen zu haben.
1: Der Privatwärmeversorger Energieverbund AG Schaffhausen, kurz EVSH, hat Konzessionen für Wärmeverbünde in den Quartieren Gruben, Emmersberg und Ungarbühl. Im Dezember letzten Jahr hat die Stadt sich in einer Medienmitteilung darüber beklagt, dass die EVSH gegen die Konzession verstoße und auch Liegenschaften außerhalb vom erlaubten Gebiet anschliesse. Gut ein halbes Jahr später haben sich die Stadt und die EVSH jetzt können auf einen Kompromiss einigen, sagt die Schaffhauser Baureferentin Katrin Bernert.
2: Der Inhalt von dieser Vereinbarung, da geht es jetzt darum, wie können wir eine Lösung finden für Liegenschaften, die dringend auch Wärme brauchen, die aber nicht im Konzessionsgebiet sind. Und da haben wir jetzt eine temporäre Lösung, dass Energieverbund AG Schaffhausen die

0: So viel Wärme verbündet, bestätigt auch die Baureferentin.
1: Aufs Ganze gesehen, ja, in dem Bereich ist SA Power noch nicht so weit, aber es ist nicht gerechtfertigt, wenn man sagt, generell. Wir sind zu langsam. Es ist ja auch so, dass wir natürlich für Kredit, um die Erschliessungen zu machen, auch den ganzen politischen Prozess haben.
0: Damit möglichst schnell möglichst viele Liegenschaften mit Wärmeverbünden können geheizt werden und nicht mehr auf fossile Heizungen angewiesen sind, sagt die Stadt grundsätzlich offen dafür, dass auch in anderen Quartieren Übergangslösungen durch Private gemacht werden können. Das aber eher als Ausnahme.
1: Was für den Stadtrat wichtig ist, ist, dass wir einfach die Spielregeln ganz klar festgelegt haben und dass wir miteinander schauen, dass wir Rechtssicherheit haben für alle. Von den Energieverbund AG Schaffhausen und von der Stadt können wir sagen, wir sind froh, dass wir jetzt eine Grundlage haben und ein klar definiertes Vorgehen.
0: Wer es Wunder nimmt, wo dass es Konzessionen für Private gibt, wo SH Power zuständig ist und wo es schon Wärmeverbünde herum hat, der kann das im Geoportal von Schaffhausen online nachschauen.

0: Genesis mit Jesus, He Knows Me, 8 Minuten vom 7. Die perfekte Überleitung zum Gedanken zum Tag heute von der Doris Brodbeck von der evangelisch reformierten Kirche Schaffhausen.
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2: Sind Sie gut im Auswendiglehren? Wenn nicht, dann habe ich Ihnen einen Vorschlag. Sie können sich die zentrale Lehre vom Christentum in nur 5 griechischen Buchstaben merken. Es ist als ein wichtiges Symbol in die Kirchengeschichte eingegangen und noch in Mengen alten Kirchen zu sehen, die man vielleicht in den Ferien besucht. Die 5 griechischen Buchstaben stehen als Kürzel für Jesus als gesalbten Sohn von Gott. Heute am Donnerstag sind wir beim 4. Buchstaben angelangt. Er sieht aus wie ein Y und wird mit einem H davor als Hy gesprochen. Also Hyos heisst auf Griechisch Sohn. Jesus Christus, Gottes Sohn. Jesus hat Gott als Vater angesprochen. Darum beten wir heute noch das Gebet «Unser Vater im Himmel», wo auf Jesus zurückgeht. In der Angst vor seinem Tod hat Jesus zu seinem Vater betet: «Vater, lass diesen Kelch an mir vorübergehen, aber nicht mein Wille, sondern dein Wille geschehe.» Und am Kreuz hat gerufen: «Vater, in deine Hände befehle ich meinen Geist.» All die Zitate zeigen, wie sehr Jesus Gott vertraut hat. Er hat ihn liebevoll Abba, Papi genannt. So hat er den Menschen gezeigt, dass sie Gott vertrauen können, wie einem liebevollen Vater.
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1: Am Mikrofon ist der Fabian Weber. Guten Morgen. Erwartungsgemäß war in den letzten Wochen der Konsum von Glace in der Schweiz außergewöhnlich hoch. Die Nachrichtenagentur Keystone STA hat bei den Betrieben nachgefragt. Schorsch Wirsch mit den Einzelheiten.
2: Viele Leute haben letztes Gefühl gehabt, sie würden wegschmelzen. Was aber tatsächlich wegschmolzen ist, sind Glacevorräte. Hitzewellen mit Temperaturen von über 35 Grad hat die Nachfrage nach dem Eist zum Verspeisen explodieren lassen. Bei der Migros haben sich die Verkäufe im Vergleich zu einer eher kühlen Juniwoche gerade mal verdoppelt. Da braucht es natürlich Nachschub. Ihr Migros-Glassefabrik in Meilen am Zürichsee läuft eine Anlage inzwischen rund um die Uhr, 7 Tage pro Woche. Bis zu 70 Tonnen Glasse verlassen täglich zu Hause. Mehr liegen nicht drin. Das Personal sei voll ausgelastet. So eine Sprecherin. Auch die Emmy hat die Produktion deutlich aufgefahren. Und was schlecken die Leute am liebsten? Klassische Rahmglasse. Die macht laut dem Verband Glace Suisse über 80% der Verkäufe aus. Und wie alle Mikrokinder wissen, Bär ist Schoki, Koala ist Mokka, Affe ist Erdbeere und Seehund ist Vanille.
1: Die Thuner Seespiele werden 2027 den Disney-Film Aladdin in ein Musical verwandeln. Aus dem Disney-Animationsfilm werden die Geschichten der orientalischen Geschichtensammlung 1001 Nacht erzählt. Für den Inhaber der Thuner Seespiele und FBM Entertainment Oliver Burger ist es laut Mitteilung ein besonderes Privileg, dass das Stück Open Air gezeigt und damit in seiner Inszenierung verändert werden darf. Dies habe Disney bisher noch keinem anderen Veranstalter außerhalb der USA gewährt. Weiter mit Sport, Fußball. Auch der dritte Gastgeber der Weltmeisterschaft ist eine Runde weiter. Nach Kanada und Mexiko zogen auch die USA in den Achtelfinal der WM ein. Die Amerikaner bezwangen Bosnien und Herzegowina mit 2:0. Zuvor rettete sich Belgien in Extremis in die nächste Runde. Gegen den Senegal lagen die Belgier mit 0:2 hinten. Mit 2 Toren in der 86. und 89. Minute erzwangen sie die Verlängerung. Den Sieg gab es da dann für die Belgier mit einem Penalty in der 125. Minute. Bereits gestern Abend drehte auch England spät einen Rückstand gegen die Demokratische Republik Kongo. 2 Tore von Harry Kane ebneten England den Weg in das Achtelfinal der WM. Und noch zum Eishockey. Nico Hischier unterschreibt bei den New Jersey Devils einen neuen Vertrag. Der 27-jährige Walliser wird weitere 5 Jahre bei der Franchise bleiben, welche ihn 2017 als Nummer 1 gedraftet hatte. Für die 5 Jahre bei den Devils wird Hischier 58,5 Millionen Dollar verdienen und wird somit zum bestbezahltesten Schweizer Eishockey-Profi. Für Hischier wird im Herbst die 10. NHL-Saison starten, bereits die 7. als Captain der New Jersey Devils.
3: Ich bekomme noch ein News-Update aus der Region dazu. Wir haben es 3 Minuten nach dem 7. und das gibt es von Jonas Milsch.
4: Die Mitte vom Kanton Zürich nominiert den Philipp Kutter als Regierungsratskandidat. Das hat die Partei an der gestrigen Delegiertenversammlung entschieden. Der Philipp Kutter ist aktuell Nationalrat und ehemaliger Stadtpräsident von Wädenswil. So bringe er genug Erfahrung für das Amt mit. Mit dem Philipp Kutter wird die Mitte-Partei den Sitz von der Silvia Steiner verteidigen. Sie hat bekannt gegeben, nicht mehr zu den Regierungsratswahlen anzutreten. Die Wahlen finden im April 2027 statt. Das Rotkreuz vom Kanton Schaffhausen hat das Pilotprojekt Steyr am Rhein lanciert. Das mit einem Fahrdienst für Rollstuhltransport. Das speziell umgebaute Auto ist von der Jakob und Emma Windler Stiftung finanziert worden. Mit dem Fahrdienst sollen die Steiner Bewohner, die mit eingeschränkter Mobilität können, zu Termin gefahren werden. Für den Fahrdienst braucht es eine Voranmeldung. Und noch zum Sport. Der Goalie Raphael Radke verlässt den FC Schaffhausen nach einem Jahr. Er schließt sich per sofort dem FC Luzern an. Im vergangenen Jahr ist der Raphael Radke vom FC Biel zum FCS gewechselt. Er hat allerdings verletzungsbedingt nur 11 Spiele können machen. Beim FC Luzern wird er voraussichtlich das Nummer 2 hinter dem Pascal Lauritz sein.
3: Ein Haufen blauer Himmel und angenehm kühl bei gut 13 Grad. Geht noch etwas rauf, bis auf etwa 27 Grad. Dazu ein paar Wolken, die durchziehen, bleibt aber trocken. etwas los, wo wir mehr Geduld brauchen durch den Donnerstagmorgen. Das ist einmal auf der A51 von Bülach Richtung Flughafen zwischen Bülach Süd und Kloten Nord stockend. Dann ebenfalls auf der H4, dort staut es von Schaffhausen Richtung Zürich zwischen Eglisau und dem Kreisel Glattfelden. Und zuletzt haben wir auch noch eine Meldung aus dem Bezirk Bülach auf der H4 zwischen Rüti und dem Kreisel Kloten Nord, wo es staut. Gute und sichere Fahrt wünsche ich euch. Horrorfilm automatisch gruseliger wird, wenn am Schluss basiert auf einer wahren Begebenheit eingeblendet ist, wird ein historischer Roman automatisch auch packender, wenn es um eine wahre Geschichte geht. Der Schaffhauser Autor und Historiker Matthias Wipf, den wir auch vom Podcast Pioniercast kennen, hat sich einer neuen Herausforderung gestellt und seinen allerersten Roman geschrieben.
5: Ich habe lange nicht gewusst, was machen. Ob es eine Biografie wird vielleicht daraus. Und plötzlich so vor ein paar Jahren das Gefühl gehabt, ich probiere mal einen historischen Roman zu schreiben. Etwas, was ich noch nie gemacht habe. Und darum vielleicht auch damit Leute erreicht, die nie ein historisches Fachbuch lesen würden.
3: Spielen tut der Roman in Kuba im Jahr 1962. Wie Schaffhausen eine Rolle im Roman spielt und warum die Recherchen für das Buch rund 30 Jahre lang gedauert haben, das ist Thema gar nach den nächsten beiden Songs. Für euch am Mikrofon, an dem Donnerstagmorgen, Sophie Wirth.

0: berühmte Song of My Life.
1: Song of My Life.
2: Song of My Life.
3: Der Song, der erinnert mich immer an meine Trainingseinheiten zuhause.
4: Der zieht mich einfach auf die Tanzfläche.
5: Wenn ich das Lied höre, bin ich wieder voll da.
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7: Song
8: Hallo, das ist Leonie. Mein Song of My Life ist Umbrella, weil mich das einfach irgendwie mega an meine Kindheit erinnert und auch immer an das Lip-Sync-Battle von Tom Holland gegen Zendaya, wo einfach iconic war.

0: My Life von der Leonie. 13 Minuten ab 7 Uhr. Ich hoffe, ihr seht so langsam ein bisschen raus. Es hilft ja manchmal einfach, zum Kaffee ein bisschen Zeitung lesen oder ein Buch zum Wachwerden. Der Schaffhauser Autor und Historiker Matthias Wipf hat sich vor allem mit seiner Aufarbeitung von der Schaffhauser Bombardierung national einen Namen gemacht. Jetzt zeigt er sich nochmal in einem ganz neuen Licht. Er bleibt zwar bei der Historik, hat jetzt aber eine Geschichte rundherum aufgebaut. In seinem ersten Roman «Das Beret des Kommandanten» reist er zurück ins Jahr 1962 und erzählt die Geschichte vom Schaffhauser Botschafter Emil Stadelhofer. Wir haben mit Matthias Wipf über seine Inspiration geredet. Jennifer Gisela berichtet.
1: Kuba ist in Alarmstimmung. Mit diesen vier Worten fängt der historische Roman «Das Beret des Kommandanten» vom Schaffhauser Autor und Historiker Matthias Wipf an. Er nimmt die Leserinnen und Leser zurück in die Zeit der Kuba-Krise, wo der Emil Stadelhofer als Botschafter in Kuba tätig war.
2: Man muss sich vorstellen, dort während der Kuba-Krise, da ist wirklich ist auf der Kippe gestanden, dass es zu einem Nuklearkrieg käme. Und der Emil Stadelhofer war quasi der Briefträger gewesen. So hat man dem gesagt, im diplomatischen Jargon, er hat zwischen den USA und dem Fidel Castro, kubanischen Regime, vermittelt und hat wirklich ganz persönlich ist mit dem Fidel zusammengesessen und hat ihm Botschaften überbracht von den Amerikanern.
1: Seine Faszination mit dem Emil Stadelhofer hat schon vor rund 30 Jahren angefangen, wo der Matthias Wipf das erste Mal in Kuba war. So lange geht auch schon seine Recherche für den Roman.
2: Und seitdem habe ich angefangen, Material zu sammeln. Ja, und jetzt die letzten paar Jahre intensiver halt daran gearbeitet. Also wenn man es würde, vielleicht auf eine 40-Stunden-Woche rechnen, dann kommt man auf gut anderthalb, knapp zwei Jahre, wo ich dran war.
1: Mit all den Recherchen, die sich seit über mehr als 30 Jahren angesammelt haben, hat er dann auch das erste Mal herausfinden müssen, was er denn genau damit machen will. Und da hat er sich selber einer neuen Herausforderung gestellt.
2: Ich habe da lange nicht gewusst, was machen. Ob es eine Biografie wird vielleicht daraus. Und plötzlich so vor ein paar Jahren habe ich das Gefühl gehabt, ich probiere mal einen historischen Roman zu schreiben. Etwas, was ich noch nie gemacht habe und wo man vielleicht auch damit Leute erreicht, die nie ein historisches Fachbuch lesen würden, aber die sagen, ja, ein Roman, so in den Ferien und dabei noch etwas lernen, mich gut unterhalten und etwas lernen, das wäre doch etwas.
1: Im Roman verbindet Matthias Wipf historische Tatsachen mit fiktiven Szenen. So beschreibt er zum Beispiel, wie der Emil Stadelhofer von der Terrasse der Schweizer Botschaft auf den Malecon rausgeschaut hat oder wie sich seine Beziehung zum Fidel Castro entwickelt.
2: Ja, zufrieden bin ich, wenn es die Leute gerne lesen und die Reaktionen gut sind. Ich bin einfach auch erleichtert. Ich finde es einen tollen Moment. Es ist ein Wagnis, einen Roman zu schreiben. Ich habe viele Fachbücher, Sachbücher geschrieben. Aber ein Roman, finde ich, ist nochmal eine ganz andere Disziplin. Jetzt habe ich den ersten Leuten gezeigt und die sind ziemlich begeistert gewesen. Und jetzt hoffe ich, dass da natürlich die Hörerinnen und Hörer von Radio Mono da sind.
1: Dass Matthias Wipf das Schreiben vom Roman Freude gemacht hat, das merkt man schnell. Obligatorisch ist da auch die Frage, wie es da nachher weitergeht. Gott.
2: Das ist eine Frage, die mir der Verlag auch schon gestellt hat, wenn kommt ins Zweite und das Dritte. Da habe ich gesagt, das weiss ich wirklich noch nicht. Also eben, man muss auch demütig sein. Ich bin froh, habe ich das jetzt geschafft und bin froh, wenn es die Leute gerne lesen dann. Und dann schauen wir wieder.
1: Der neue und erste Roman von Matthias Wipf beleuchtet die Geschichte vom ehemaligen Schweizer Botschafter Emil Stadelhofer, der während der Kuba-Krise 1962 auf Kuba stationiert war. Ein Buch ist auf der Webseite vom Autor und im Buchhandel erhältlich.

0: Musik aus der Schweiz von Gabriel Benedek mit dem Song Bermuda. 7 Minuten noch, dann ist es 19:30. Ein guter Moment, um nochmal die Fenster aufreißen und kräftig durchlüften.
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0: Es ist wieder ein bisschen kühler gerade am Morgen, aber gestern war der ganze Tag nicht mehr so erdrückend heiß gewesen. Ralf Rickli vom Meteotest, auf was müssen wir uns heute gefasst machen?
2: Ja, auf einen sagenhaft schönen Tag. Wir haben einen seichten Nebel, oben drüber blauen Himmel. Das geht den Vormittag so weiter. Und mit dieser Feuchte, die jetzt eben da in dem Nebel ist, gibt es ein paar flache Schönwetterquellwolken, allenfalls ein paar Schleierwolken, die durchziehen. Der Tag ist trocken und die Temperatur jagt es ob sie. 6, 27 Grad ist etwa die Währung heute.
0: Das nehmen wir genau so, heben dann das gute Wetter aufs Wochenende an.
2: Grundsätzlich ja, gibt kleine Nuancen. Eine Nuance passiert am Freitag, da gibt es schon morgen Wolkenfelder, die gehören zu einer schwachen Kaltfront, die von Norden reinzieht und stellenweise ein bisschen Regen könnte bringen. Also summa summarum trocken, Vormittag eher bewölkt, Nachmittag grössere sonnige Momente und Temperaturen ein bisschen dämpft, 26 Grad. Dann das Wochenende, Grand Beau, knapp 30 Grad, viel Sonne, viel Wärme, das ist Stichwort für Samstag und Sonntag.
0: Also das Wochenende dann wieder schön. Vielleicht können wir noch Husch führen schauen, wie lange bleibt es voraussichtlich trocken?
2: Ja, grundsätzlich weiterhin, auch in die neue Woche rein. Es gibt bei den Modellrechnungen gibt's eine grosse Streuung zur Woche Mitte. Der Auslöser ist ein Trog, der östlich von der Schweiz sich entwickelt, von der Ostsee zum Schwarzen Meer. Und die Gretchenfrage ist, wie stark wir von dem Trog, respektive von den Wolken von dem Trog betroffen werden. Fazit, möglicherweise Dienstag Mittwoch ein bisschen mehr Wolken, vielleicht sogar ein bisschen Regen dabei, wahrscheinlich aber trocken und Temperatur um die 27 Grad oder knapp 30 Grad.
0: Also ich würde sagen, sicher mal die nächsten Tage perfekte Aussicht, sommerlich, aber nicht zu heiss. Immer mal wieder eine Wolke rum, die ein bisschen Schatten gibt. Der Wettertag mit dem Ralf Rickli vom Meteotest.
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0: für den Donnerstagmorgen in unserer Morgenshow mit «You Make Me Feel» brand new von Simply Red. Jetzt haben wir es genau 7:30. Das heisst, für euch gibt es ein regionales News-Update mit Jonas Mielsch.
1: Die Mitte des Kantons Zürich hat Philipp Kutter als Regierungsratskandidaten nominiert. Das hat die Partei an ihrer Delegiertenversammlung vom 1. Juli gestern entschieden, wie sie in einer Mitteilung schreibt. Kutter ist aktuell Nationalrat und ehemaliger Stadtpräsident von Wädenswil. Damit bringe er langjährige Erfahrung auf Gemeinde-, Kantons- und Bundesebene mit, wie die Partei weiter schreibt. Mit Philipp Kutter will die Mitte den Sitz von Silvia Steiner verteidigen. An der Delegiertenversammlung wurde zudem die Parteipräsidentin Tina De Platzes für 2 weitere Jahre im Amt bestätigt. Die Mitte des Kantons Zürich hat auch die Parolen für die kommenden Abstimmungen am 27. September gefasst. Die Partei sagt Ja zum Lehrerpersonalgesetz und zur Vorlage Selbstbestimmung am Lebensende auch in Altersheimen und Pflegeheimen auf kantonaler Ebene. Der Thurgauer Große Rat hat Talal Al-Drubi und seinen Kindern mit 60 zu 58 Stimmen das Kantonsbürgerrecht erteilt. Zuvor war eine intensive Debatte über das Einbürgerungsgesuch geführt worden, wie die Thurgauer Zeitung heute schreibt. Das Verwaltungsgericht hatte eine frühere Ablehnung aufgehoben und den Großen Rat verpflichtet, den Entscheid rechtsstaatlich neu zu beurteilen. Regierung und Kommissionsmehrheit betonten, dass keine relevanten Strafverfahren gegen den Gesuchsteller vorlegen. SVP und EDU und Aufrecht lehnten die Einbürgerung unter anderem wegen Schulden und offenen Fragen zur Erwerbssituation ab. GLP, Grüne sowie die Mehrheit von FDP und SP stimmten für das Gesuch und sorgten mit knapper Mehrheit für die Einbürgerung. Das Schweizerische Rote Kreuz des Kantons Schaffhausen erweitert seinen Fahrdienst um Rollstuhltransporte. Das einjährige Pilotprojekt richtet sich zunächst an Einwohnerinnen und Einwohner des Bezirks Stein, wie die Schaffhauser Nachrichten heute schreiben. Das speziell umgebaute Fahrzeug wurde von der Jakob und Emma Windler Stiftung finanziert. Es soll Menschen mit eingeschränkter Mobilität den Weg zu Arztterminen, Therapien oder privaten Anlässen erleichtern und Angehörige entlasten. Ob der Rollstuhlfahrdienst später auf den ganzen Kanton ausgeweitet wird, hängt von den Erfahrungen mit dem Pilotjahr und der Verfügbarkeit weiterer freiwilliger Fahrerinnen und Fahrer ab. Der Fahrdienst kann nach Voranmeldung genutzt werden. Und noch eine Meldung aus dem Sport. Torhüter Raphael Radke verlässt den FC Schaffhausen nach nur einer Saison und kehrt zu seinem Ausbildungsverein FC Luzern in die Super League zurück. Der 24-Jährige war im vergangenen Sommer vom FC Biel zum FCS gewechselt und absolvierte 11 Ligaspiele, teilt der FC Schaffhausen mit. Verletzungen warfen ihn während der Saison immer wieder zurück. Beim FC Luzern dürfte sich Radke zunächst hinter Stammtorhüter Pascal Loritz einreihen. Der FC Schaffhausen hat somit noch die beiden Torhüter Gianni Denitti und Samuele Rutiliano in ihren Reihen.
0: Guten Morgen, noch gut zum Durchlüften. Es ist noch angenehm wie um die 13 Grad. Wir haben einen Haufen Sonnenschein, heisst, es geht heute wieder drauf mit den Temperaturen bis auf etwa 27 Grad. Es gibt noch die ein oder andere harmlose Wolke, die durchzieht im Verlauf des Nachmittags. Wir schauen auf die Strasse in der Region. Abgesehen vom üblichen Morgenverkehr haben wir noch die Meldung, dass es im Bezirk Bülach klemmt. Und zwar auf der H4 zwischen Drüti und Kreisverkehr Kloten Nord. Dann braucht auch noch mehr Geduld auf der A4 von Schaffhausen Richtung Winti auf dem Abschnitt zwischen Adliken und der Verzweigung Winterthur Nord. Gut ankommen am Ziel wünsche ich. Vielleicht sind ihr auch schon mal nach euren Nummern gefragt worden oder hättet gerne von jemandem die Handynummer gehabt und sind dann mit so etwas wie einem Instagram- oder Snapchat-Namen abgetan worden. Weil seine Nummer rausgeben, das ist schon so ein Schritt weiter. Jonas, wie siehst du das? Wie locker gehst du so mit deiner Handynummer um?
2: Also es geht jetzt beruflich relativ zügig, privat eher spärlich.
0: Ja, bist eben, ja, bist eben glaub nicht allein. Für die, die das eben nicht so lässig finden, wenn alle so ein bisschen die eigene Handynummer haben, gibt es jetzt dann eine Lösung. Wir schauen sie uns an in dieser halben Stunde zusammen mit dem Veranstaltungsteam von uns. Mit unterwegs durch den Donnerstagmorgen. Sophie Wirth, ich wünsche euch ganz einen guten Start in den Tag.

0: This Love. Sie haben ja lustigerweise einen Song, der Misery heisst. Lustiger Zufall, weil es eben auch eine Schaffhauser Band gibt mit dem Namen Misery.
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0: Das Wetter, das sieht recht gut aus heute und für morgen da kann es ein bisschen Regen geben, aber wir sollten grösstenteils trocken davon kommen. Und genau auf das hofft eben auch die Schaffhauser Band Misery. Sie spielen nämlich morgen Abend ein Konzert in der Badi Neukirch. Was da auf dem Programm steht und wie das wird tönen, das hören wir jetzt im Veranstaltungstipp von Samuel Peter.
2: Schaffhauser Band Misery ist in der Region Schaffhausen nicht unbekannt. Unter dem Namen sind sie seit 2017 unterwegs, haben damals auch eine CD rausgebracht und haben auch ein paar Änderungen in der Band hinter sich. Das hat mir der Michi von der Band Misery erzählt.
3: Nach diversen Besetzungswechseln sind wir jetzt der Sängerin Elena unterwegs. Die ist schon 20 Jahre Sängerin in Spanien, beruflich. Der Robi ist Gitarrist, der hat schon mit Sonnenstil vorher zusammen gespielt. Und der Massimo, unser Drömer, der hat mich mal an meinen Elternabend überredet, um nachdem ich den Bass für 4 Jahre die Wand gehängt habe, um wieder Musik zu machen.
2: Als Quartett sind sie fleissig miteinander Musik machen und das vor allem, weil sie Freude daran haben. Und die Freude zeigt die Band morgen Abend bei einem Auftritt in der Badi Neukirch, aber außerhalb vom Bicki.
3: Wir haben ein Repertoire, 2 Stunden circa, wo wir morgen spielen würden und wir haben 50% eigene Songs. Die sind Sachen von der CD, die wir miteinander geschrieben haben. Oder auch die neue Besetzung haben wir jetzt schon 4 oder 5 neue Songs gemacht, die wir auch über live spielen. Und die anderen 50% sind Covers, wie zum Beispiel Patti Smith, Schnickerberg, Shinedown oder Linkin Park. Mischt doch alles durch.
2: Schon vor ein paar Jahren hat die Band Misery ein Konzert in dieser Body spielen und hat beste Erinnerungen daran. Wer die Schaffhauser Band möchte hören, kann das morgen Abend gratis machen.
3: Das Konzert kostet nichts, wir spielen für Kollekten. Weil wir eben, schon gesagt, ein kleines PA oder eine Lichtanlage haben, weil wir so Sachen machen, weil wir keine grossen Fixkosten haben. Und wir spielen ja hauptsächlich, dass es auch Spass macht, egal ob 10 oder 100 Leute können.
2: Zeit der Michi von der Band Misery, die morgen Abend ein Konzert spielt in der Badi Neukirch. Los geht's etwa am 8. Weitere Infos zu der Band gibt es auf ihrer offiziellen Webseite unter www.misery-band.weebly.com.

0: Greatest Show on Earth, der Aloe Black, zusammen mit der Bieler Band Pegasus. 10:08 haben wir es. Ich habe unseren Morgenredakteur Jonas Mielsch vorher über die Neuheit aufgeklärt. Ist er gerade auf Schlossdüsen, hat es auch ausprobiert. Darum, dass ihr das auch könnt. Klären wir uns auch noch auf. Wir brauchen es alle und das meistens mehrmals am Tag oder vielleicht auch eher mehrmals pro Stunde. Das Handy und vor allem der Dienst, wo wir alle darüber kommunizieren, WhatsApp. Dort gibt es eine wichtige Änderung. Man kann in Zukunft seine Handynummern vor anderen verstecken und wie zum Beispiel bei Instagram, Snapchat oder Facebook einfach einen Benutzernamen brauchen. Ronny Thora von der Deutschen Presseagentur. Zuerst mal kurz, was soll das Ganze überhaupt?
1: Ja, es geht um mehr Datenschutz und Privatsphäre. Denn bisher, wenn man die Telefonnummer eines WhatsApp-Kontaktes hatte, dann konnte man jemanden ohne sein Einverständnis zum Beispiel kontaktieren, ihn vielleicht sogar ungefragt anrufen oder die Mobilfunknummer weitergeben oder auch Mobilfunknummern quasi einsammeln und für Werbezwecke nutzen oder weitergeben. All das wird eingedämmt, wenn der Benutzername zur Kontakt-ID wird. WhatsApp-Konkurrenten wie der Messenger Signal hat zum Beispiel 2024 das Ganze schon vorgemacht und Nutzernamen zur Kontaktaufnahme eingeführt.
0: Die Benutzernamen, die sind ja vermutlich alle recht schnell weg. Wie kommt man an seinen Wunschnamen?
1: Also man kann sofort loslegen, braucht aber die neueste Version der WhatsApp-App. Muss die also einmal updaten, dann sollte man in den App-Einstellungen unter Profil den Menüpunkt Benutzernamen reservieren finden. Da muss man dann bestimmte Vorgaben erfüllen, wenn man selber einen Nutzernamen eingibt. Man kann sich aber auch einen Namen generieren lassen. Manche Namen gehen dabei nicht, weil sie zum Beispiel Behörden oder Promi-Personen gehören. Und es wird immer gecheckt, ob der Wunschname noch frei ist. Wenn ja, kann man ihn reservieren.
0: Und wie geht es dann weiter? Ab wann kann ich den dann brauchen?
1: Ja, das kann einige Monate dauern, bis das für alle ausgerollt ist. Man kriegt später eine Benachrichtigung, wenn die Benutzernamenfunktion aktiviert wurde. Ab dann kann ich meine Benutzernamen an andere Kontakte weitergeben, statt wie bisher meine Telefonnummer. Wer meine Nummer schon hat oder kennt, der kann mich theoretisch weiter damit kontaktieren. Allerdings kann ich auch einen zusätzlichen PIN-Code einrichten und damit einschränken, wer mich kontaktieren darf, selbst wenn jemand meine Telefonnummer oder meinen Benutzernamen kennt. Und die neuen Benutzernamen lassen sich übrigens auch nachträglich nochmal ändern oder auch löschen.
0: Ich habe es übrigens gerade mal ausprobiert. Es funktioniert wirklich mit dem Benutzernamen reservieren und prompt ist mein Wunschname nicht mehr rum gewesen. Gleich ist es eben unserem Morgenredakteur Jonas Mielsch gegangen. Darum, wenn es euch wichtig ist, könnt ihr gerade mal husch nachschauen. Ich wünsche viel Glück.

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1: Am Mikrofon ist der Fabian Weber. Erwartungsgemäß war in den letzten Wochen der Konsum von Glasse in der Schweiz außergewöhnlich hoch. Die Nachrichtenagentur Keystone STA hat bei den Betrieben nachgefragt. Schorsch Wirsch mit den Einzelheiten.
2: Viele Leute haben letztens das Gefühl, sie würden wegschmelzen. Was aber tatsächlich wegschmolzen ist, sind Glassevorräte. Hitzewellen mit Temperaturen von über 35 Grad hat die Nachfrage nach dem Eis zum Verspeisen lassen explodieren. Bei der Migros haben sich die Verkäufe im Vergleich zur eher kühlen Juniwoche gerade mal verdoppelt. Da braucht es natürlich Nachschub. Ihr Migros-Glassefabrik in Meilen am Zürichsee läuft eine Anlage inzwischen rund um die Uhr, 7 Tage pro Woche. Bis zu 70 Tonnen Glasse verlassen täglich das Haus. Mehr liegen nicht drin. Das Personal sei voll ausgelastet. So eine Sprecherin. Auch die Emmy hat die Produktion deutlich aufgefahren. Und was schlecken die Leute am liebsten? Klassische Rahmglasse. Die macht laut dem Verband Glasse Suisse über 80% der Verkäufe aus. Und wie alle Mikrokinder wissen, Bär ist Schoki, Koala ist Mokka, Affe ist Eppiri und Seehund ist Vanille.
1: Die Thuner Seespiele werden 2027 den Disney-Film Aladdin in ein Musical verwandeln. Aus dem Disney-Animationsfilm werden die Geschichten der orientalischen Geschichtensammlung 1001 Nacht erzählt. Für den Inhaber der Thuner Seespiele und FBM Entertainment Oliver Burger ist es laut Mitteilung ein besonderes Privileg, dass das Stück Open Air gezeigt und damit in seiner Inszenierung verändert werden darf. Dies habe Disney bisher noch keinem anderen Veranstalter außerhalb der USA gewährt. Weiter mit Sport, Fußball. Auch der dritte Gastgeber der Weltmeisterschaft ist eine Runde weiter. Nach Kanada und Mexiko zogen auch die USA in den Achtelfinal der WM ein. Die Amerikaner bezwangen Bosnien und Herzegowina mit 2:0. Zuvor rettete sich Belgien in Extremis in die nächste Runde. Gegen den Senegal lagen die Belgier mit 0:2 hinten. Mit 2 Toren in der 86. und 89. Minute erzwangen sie die Verlängerung. Den Sieg gab es da dann für die Belgier mit einem Penalty in der 125. Minute. Bereits gestern Abend drehte auch England spät einen Rückstand gegen die Demokratische Republik Kongo. 2 Tore von Harry Kane ebneten England den Weg in das Achtelfinale der WM. Und noch zum Eishockey. Nico Hischier unterschreibt bei den New Jersey Devils einen neuen Vertrag. Der 27-jährige Walliser wird weitere 5 Jahre bei der Franchise bleiben, welche ihn 2017 als Nummer 1 gedraftet hatte. Für die 5 Jahre bei den Devils wird Hischier 58,5 Millionen Dollar verdienen und wird somit zum bestbezahltesten Schweizer Eishockey-Profi. Für Hischier wird im Herbst die 10. NHL-Saison starten, bereits die 7. als Captain der New Jersey Devils.
3: 3 Minuten nach 8 Uhr haben wir es. Nachrichten aus der Region bekommen wir noch in der Kurzfassung von Jonas Mielsch.
4: Die Mitte-Partei vom Kanton Zürich nominiert den Philipp Kutter als Regierungsratskandidat. Das hat die Partei an der gestrigen Delegiertenversammlung entschieden. Der Philipp Kutter ist aktuell Nationalrat und ehemaliger Stadtpräsident von Wädenswil. So bringe er genug Erfahrung mit fürs Amt. Mit dem Philipp Kutter will die Mitte den Sitz von der Silvia Steiner verteidigen. Sie hat bekannt gegeben, nicht mehr zu der Regierungsratswahl anzutreten. Die Wahlen finden im April 2027 statt. Das Rote Kreuz vom Kanton Schaffhausen hat ein Pilotprojekt Stein am Rhein lanciert, das mit einem Fahrdienst für Rollstuhltransport. Speziell umgebaute Auto ist von der Jakob und Emma Windler Stiftung finanziert worden. Mit dem Fahrdienst sollen Steiner Bewohnende mit eingeschränkter Mobilität können zu Termin gefahren werden. Für den Fahrdienst braucht es eine Voranmeldung. Und noch zum Sport. Der Goalie, der Raphael Radke, verlässt den FC Schaffhausen nach einem Jahr. Er schließt sich per sofort dem FC Luzern an. Im vergangenen Jahr ist der Raphael Radke vom FC Biel zum FC Schaffhausen gewechselt. Er hat allerdings verletzungsbedingt nur 11 Spiele können machen. Beim FC Luzern wird er voraussichtlich das Nummer 2 hinter dem Pascal Loretz sein.
3: Blauer Himmel und ein Haufen Sonne, die drückt aus Thermometer fleissig aufwärts. Knapp 15 Grad sind es schon draussen. Maximal geht es gegen die 28 Grad. Kann auch ein paar Wolken geben, auf den Nachmittag bleibt es aber trocken.

0: der extra durchs Sendegebiet kommt. Im Heinis WM-Garten, in der Rheinkantine, im Green Duck oder auch in der Hopfenstube kann man Schaffhausen verschiedene Spiele von der Fußball-WM schauen. Das nächste Spiel von der Schweiz gegen Algerien im 16. Finale am Freitagmorgen früh dürfte aber nicht überall gezeigt werden. Das wegen der Regeln, die sich die Stadt Schaffhausen dafür entschieden hat, wie der Bereichsleiter Sicherheit von der Stadt, der Romeo Bettini, sagt.
1: Da hat die Stadt entschieden, dass am Morgen am 5 Uhr von außen, sprich in der Public Viewing oder in der Gartenrestaurant, wir nicht zulassen, dass die Spiele gezeigt werden zum Schutz der Anwohnenden und zum Einhalten der Nachtruhe.
0: So haben Public Viewings und die Restaurants, die das Spiel zeigen, müssen reagieren. Wo man das Spiel dann am Freitagmorgen um 5 Uhr, wo die Schweiz gegen Algerien spielt, kann schauen, das ist Thema am gut 10:08. Mit unterwegs in den Donnerstag, Sophie Wirth. Schönen guten Morgen.

12 Minuten nach 8. Ich warte irgendwie nur darauf, dass es auch mal einen WM-Song von ihm gibt. Ein grosser Teil von der Schweizer Bevölkerung ist im Moment in Fußballstimmung wegen der laufenden Weltmeisterschaft in den USA, Mexiko und Kanada. Wir auch so ein Mühe, wie ihr an unserer Studio-Deko seht, unseren Livestream auf radiomonat.ch.

0: Bis jetzt sind Spiele von der Schweizer Nationalmannschaft am Abend gewesen und haben kaum ein Problem dargestellt beim Übertragen in Public Viewings. In der Stadt Schaffhausen sieht das für Spiel Schweiz gegen Algerien am Freitagmorgen ein bisschen anders aus. Nicht überall darf das Spiel gezeigt werden. Soraya Weber mit den Hintergründen.
1: Für die Schweizer Fußballfans ist für das Spiel Schweiz gegen Algerien früh aufstehen angesagt. Abpfiff ist hier am Morgen am 5 Uhr. In der Stadt Schaffhausen darf das Spiel zum Schutz der Nachtruhe und der Anwohnerschaft nicht in Public Viewings und Gartenbeizen gezeigt werden. Darüber zeigt sich der Organisator vom Heinis WM-Garten im Mosogarten, der Luciano Di Fabrizio, nicht so erfreut.
2: Es ist natürlich schade, weil wenn die Schweiz natürlich so weit kommt, dann ist natürlich die Begeisterung auch hoch, ob jetzt EM oder WM. Und ja, wir bedauern es natürlich, aber wir haben auch ein gewisses Verständnis.
1: Sie dürfen das Spiel nicht zeigen, genauso wie die Rikantine. Dort haben sich der Leiter der Rikantine, der Maurice Korbach, und sein Team aber schon früher dazu entschieden, das Spiel gar nicht zu zeigen. Das aus unterschiedlichen Gründen, wie er erklärt.
3: Einerseits würde es sich für uns wie nicht lohnen, um den Betrieb überhaupt zu eröffnen. Wir machen die Zuschauer erst um 5 Uhr am Nachmittag auf. Zweitens hätten wir jetzt einfach auch nicht einen hohen Andrang an Leute erwartet. Drittens sind wir davon ausgegangen, dass das sicher mit den Regeln seitens Stadt schwierig wird.
1: Die Fußball-WM ist alle 4 Jahre und das Spiel am Morgen um 5 Uhr anpfiffen werden, ist eine Seltenheit. Das war aber nicht Grund genug, um für den Match Schweiz-Algerien eine Ausnahme zu machen. So der Bereichsleiter Sicherheit von der Stadt Schaffhausen, der Romeo Bettini.
4: Wir sind ganz klar der Meinung, dass wir ja schon rechte Ausnahmen gemacht haben, vor allem am Abend. Die Abendspiele können ja zum Teil bis über Mitternacht ausgehen. Das ist ja schon eine gewisse Belastung, dann auch noch der Lärm, der dann verursacht wird. Und darum haben wir entschieden, dass einfach am Morgen um 5 Uhr nicht nochmal eine zusätzliche Lärmbelastung soll geben.
1: Die Regelungen von der Stadt Schaffhausen lassen aber zu, dass das Spiel Schweiz gegen Algerien mit Abpfiff am Morgen um 5 Uhr in Restaurants in den Innenräumen gezeigt werden. So können Fußballfans von der Stadt Schaffhausen und Umgebung vor dem Arbeiten zum Beispiel ins Green Duck in der Unterstadt. Ganz zufrieden ist der Betriebsleiter vom Green Duck, der Bruno Meier, aber nicht.
5: Ich bin ja kein Politiker, ich bin einfach ein Bediener. Ich mache da, wenn ich legal ist, dann mache ich. Und wenn es eine Möglichkeit gibt, kreativ so etwas machen, dann machen wir es. Und jetzt das Dinner wird ja auch akzeptiert, es ist ja nicht so heiß und es ist morgen früh. Also wir haben über 100 Reservationen und das ist ein gutes Zeichen, dann wird es auch angenommen. Aber natürlich, draussen wäre natürlich viel lässiger gewesen.
1: Ein ähnlich grosser Ansturm von interessierten Fußballfans hat es auch bei der Hopfenstube auf dem Herrenacker gegeben. Sie zeigen das Spiel in den Innenräumen und sind bis auf den letzten Platz ausgebracht. Für den Betriebsleiter Roland Bosshardt hätte die Stadt aber schon eine Ausnahme dürfen machen.
6: Es ist schade, dass man bei diesem Tag vielleicht auch von der Stadt möglicherweise auch die Möglichkeit bekommen hätte, das auch im öffentlichen Grund zu zeigen. Man versteht das, dass es am Morgen um 5 Uhr ist und dass die Leute sich sonst gestört fühlen. Die Nachtruhe muss eingehalten werden, aber es ist morgen. Ich glaube, man hätte auch ein Auge zudrücken können.
1: Ob aufgrund der Regelungen von der Stadt Schaffhausen Privatpersonen dafür eher in Gruppe auf dem Balkon oder im Garten das Spiel schauen, wird sich am Morgen um 5 Uhr zeigen, wenn Schweiz gegen Algerien spielt. Aus Sicht vom Bereichsleiter Sicherheit bei der Stadt Schaffhausen, Romeo Bettini, sollte das aber nicht ein Problem darstellen.

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0: aus der Schweiz, der Jackpot von Bastian Becker. Finde ich auch Jackpot. Endlich mal kommt man nicht raus und muss schon am Morgen um 8 Uhr schwitzen und braucht Klimaanlage im Auto. Ist noch angenehm kühl, bei etwa 15 Grad.
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0: Stahlblauer Himmel über Schaffhausen und es sieht auch weiterhin gut aus für heute. Es steht ein Sommertag an, meint Ralf Rickli vom Meteotest.
2: Wir haben einen seichten Nebel, oben drüber blauen Himmel. Das geht den Vormittag so weiter und mit dieser Feuchte, die jetzt eben da in diesem Nebel ist, gibt es ein paar flache Schönwetterquellwolken, allenfalls ein paar Schleierwolken durchziehen. Der Tag ist trocken und die Temperatur jagt so 6, 27 Grad ist etwa die Währung heute.
0: Aufs Wochenende bleibt es grundsätzlich auch eher auf der positiven Seite.
2: Freitag gibt es schon morgen Wolkenfelder, die gehören zu einer schwachen Kaltfront, die von Norden reinzieht und stellenweise ein bisschen Regen könnte bringen. Also summa summarum trocken, Vormittag eher bewölkt, Nachmittag grössere sonnige Momente und Temperaturen ein bisschen gedämpft, 26 Grad. Dann das Wochenende, Grand Beau, knapp 30 Grad, viel Sonne, viel Wärme. Das ist Stichwort für Samstag und Sonntag.
0: Es bleibt auch noch ein bisschen trocken, Anfangswoche, aber...
2: Es gibt bei den Modellrechnungen gibt's eine grosse Streuung zur Wochenmitte. Der Auslöser ist ein Trog, der östlich von der Schweiz sich entwickelt. Von der Ostsee zum Schwarzen Meer. Und die Gretchenfrage ist, wie stark wir von dem Trog, respektive von den Wolken von dem Trog betroffen werden. Fazit, möglicherweise Dienstag, Mittwoch ein bisschen mehr Wolken, vielleicht sogar ein bisschen Regen dabei, wahrscheinlich aber trocken und Temperatur... um die 27 Grad oder knapp 30 Grad.
0: Also ich würde sagen, sicher mal die nächsten Tage perfekte Aussichten, sommerlich, aber nicht zu heiss. Immer mal wieder eine Wolke rum, die ein bisschen Schatten gibt. Der Wettertag mit Ralf Rickli vom Meteotest.
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0: Best Bad Friend, Michael Patrick Kelly, zusammen mit dem Ray Garvey. Jetzt haben wir es genau 8:30. Das heisst, Nachrichten aus der Region gibt es jetzt für euch mit dem Jonas Milsch.
1: Die Mitte des Kantons Zürich hat Philipp Kutter als Regierungsratskandidaten nominiert. Das hat die Partei an ihrer Delegiertenversammlung gestern entschieden, wie sie in einer Mitteilung schreibt. Kutter ist aktuell Nationalrat und ehemaliger Stadtpräsident von Wädenswil. Damit bringe er langjährige Erfahrung auf Gemeinde-, Kantons- und Bundesebene mit, wie die Partei weiter schreibt. Mit Philipp Kutter will die Mitte des Kantons Zürich den Regierungsratssitz von Silvia Steiner verteidigen. Diese tritt nicht mehr zur Wahl im April 2027 an. An der Delegiertenversammlung wurde zudem die Parteipräsidentin Tina Deblas für 2 weitere Jahre im Amt bestätigt. Der Thurgauer Große Rat hat Talal al-Droubi und seinen Kindern mit 60 zu 58 Stimmen das Kantonsbürgerrecht erteilt. Zuvor war eine intensive Debatte über das Einbürgerungsgesuch geführt worden, wie die Thurgauer Zeitung heute schreibt. Das Verwaltungsgericht hatte eine frühere Ablehnung aufgehoben und den Großen Rat verpflichtet, den Entscheid rechtsstaatlich neu zu beurteilen. Regierung und Kommissionsmehrheit betonten, dass keine relevanten Strafverfahren gegen den Gesuchsteller vorliegen. SVP sowie EDU Aufrecht lehnten die Einbürgerung unter anderem wegen Schulden und offener Fragen zur Erwerbssituation ab. GLP, Grüne sowie die Mehrheit von FDP und SP stimmten für das Gesuch und sorgten mit ihrer knappen Mehrheit für die Einbürgerung. Das Schweizerische Rote Kreuz des Kantons Schaffhausen erweitert seinen Fahrdienst um Rollstuhltransporte. Das einjährige Pilotprojekt richtet sich zunächst an Einwohnerinnen und Einwohner des Bezirks Stein, wie die Schaffhauser Nachrichten heute schreiben. Das speziell umgebaute Fahrzeug wurde von der Jakob und Emma Windler Stiftung finanziert. Es soll Menschen mit eingeschränkter Mobilität den Weg zu Arztterminen, Therapien oder privaten Anlässen erleichtern und Angehörige entlasten. Ob der Rollstuhlfahrdienst später auf den ganzen Kanton ausgeweitet wird, hängt von den Erfahrungen im Pilotjahr und der Verfügbarkeit weiter freiwilliger Fahrerinnen und Fahrer ab. Der Fahrdienst kann nach Voranmeldung genutzt werden. Und noch eine Meldung aus dem Sport. Torhüter Raphael Radke verlässt den FC Schaffhausen nach nur einer Saison und kehrt zu seinem Ausbildungsverein FC Luzern in die Super League zurück. Der 24-Jährige war im vergangenen Sommer vom FC Biel zum FC Schaffhausen gewechselt und absolvierte dabei 11 Ligaspiele, teilt der FCS mit. Verletzungen warfen ihn während der Saison immer wieder zurück. Beim FC Luzern durfte sich Radke zunächst hinter Stammtorhüter Pascal Loritz einreihen. Beim FC Schaffhausen dürfte sich das Goalie-Duell zwischen Gianni Denitti und Samuele Rutigliano entscheiden.
0: Wir sind in einem ziemlich perfekten Tag gestartet. Es ist noch nicht zu warm, mit um die 15 Grad Schaffhausen und es wird eben auch nicht erdrückend heiß. Maximal sind 28 Grad angesagt. Dann, wo es zu warm ist, es gibt ein paar Wolken, die Schatten geben, bleibt aber trocken. Unser Verkehrsradar zeigt nichts an, wo ihr gröber müsstet auf die Klötze. Darum wünsche ich euch einfach weiterhin eine gute Fahrt und ein sicheres Ankommen am Ziel. Wir schauen uns immer um die Zeit neue Musik an aus unserem eigenen Land. Und heute ist das keine Unbekannte. Wir kennen sie auf Radio Monat vor allem mit ihrem Song «Born to be Blue». Eileen Alistair ist gerade mal 23 und hat einen Haufen Stolpersteine am Anfang von ihrer Gesangskarriere. Was das war und wie neue Musik von ihr tönt, das schauen wir uns an im Swiss Mates am gut 20 von 9 hier bei uns in der Morgenshow. Für euer Mikrofon, da ist Sophie Wirth.

0: Hallo, du Stefanie Heinzmann, der Walliser Sonnenschein. Da bei uns in der Radio Monat Morgenshow. Wir fahren das Tempo ein bisschen ab und packen noch ein bisschen mehr Gefühl oben drauf in unserer Rubrik Swiss Made.
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0: Eileen Nathalie Siegenthaler ist 23 und eine Schweizer Sängerin. Wir kennen sie als Eileen Allister, zum Beispiel mit ihrem Song «Born to be Blue». Eileen Allister kommt aus Zürich, sie reist gerne und sie ist eine richtige Familie- und Freundemensch. Und sie hat ein Büsi, ist ja auch noch sympathisch. Und sonst hat sie natürlich auch gerne Musik, das ist auch ein grosser Part von ihrem Leben.
2: Ich glaube, wenn ich nicht gerade am Singen bin, bin ich wahrscheinlich am Lieder schreiben. Das war schon immer mein Weg, mich auszudrücken und Sachen zu verarbeiten. Und habe jetzt angefangen mit oder für andere Künstler Lieder schreiben, was mir unglaublich viel Spass macht und auch ein grosser Teil von meinem Leben geworden ist.
0: Am Anfang hat sie vor allem andere Songs nachgesungen, also covered, und das auf YouTube hochgeladen. Love and mom, that is the season of the sticks. 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Dort wie eben zum Beispiel auch der Song Stick Season von Noah Kahan, der Start die Musikwelt. Sehr für sie, aber nicht gerade so einfach gewesen.
2: Ich glaube, angefangen hat es bei mir so, dass ich auf YouTube Covers postet habe und auf YouNow Livestreams gemacht habe und dort gesungen habe. Und weil ich in einem recht kleinen Dorf aufgewachsen bin, sticht man recht schnell raus, wenn man so ein bisschen aus der Reihe tanzt. Und das ist dann auch gefunden worden und ich bin ein bisschen ausgelacht worden. Und das hat mich dann recht verunsichert und dann habe ich gefunden, okay, ich versuche den anderen Weg, Hannah Montana inspired, nehme ich mein ganzes Sachgeld zusammen und kaufe mir eine Echthaarperücke und dann mache einen neuen Namen.
0: Aber das hat auch nicht ganz funktioniert. Dann sagt Eileen Allister eben recht frustriert gewesen. Ihre erste Song Sapphire Blue hat dann ein bisschen den Umbruch gebracht. Der erste Song, den sie professionell in einem Studio hat produzieren lassen und daraufhin hat sie sich eben dazu entschieden, richtig Gas zu geben.
2: Ich habe viele Leute kennengelernt, die irgendwie voll an mich glauben und mich mega gepusht haben. Sodass ich irgendwie genug Confidence hatte, um wirklich zu sagen, okay, ich höre jetzt auf mit auf andere hören und ich bin stolz auf das, was ich mache. Und jetzt ist plötzlich eine Community da und die wächst und es kommen so viele neue Leute dazu. Ich bin jeder Einzelne in dem Sinn Fan. mega dankbar und bin auch froh, dass ich jetzt eigentlich kann sagen, ich bin jetzt voll am Gas gegeben und bin 100% ich dabei und mache genau das, was ich schon immer wollte machen.
0: Und das hat sie ja geschafft und bleibt auch dran. Wir haben neue Musik für euch von der Schweizer Musikerin Eileen Allister. Where is the Fun heisst ihre neueste Single und genau den hören wir jetzt in voller Länge in unserer Rubrik Swiss Made.

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beim Luis Capaldi, der diesen Sommer nicht einmal mehr in einem Monat am 30. Juli bei uns Schaffhausen auf dem ausverkauften Herrenacker am Stars in Town spielt. Von Schottland gehen wir direkt über auf England und zwar zum Harry Styles und seinem Song American Girls. Zum Schluss von dieser Morgenshow. Für euch gibt es weiterhin einen Haufen Musik aus unserer Musikbox und ab 11 Uhr da starten wir Richtung Mittagspause mit unserer Mittagsshow, moderiert von dem Marcia Strom. Am Mikrofon war Sophie Wirth. Ganz einen guten Rest wünsche ich von diesem Donnerstagmorgen.

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1: Am Mikrofon ist der Fabian Weber. Die Glückskette führt für die Erdbebenopfer in Venezuela am Donnerstag eine Spendenaktion durch und ruft damit zur Solidarität auf. Eröffnet wird der Nationale Solidaritätstag von Bundespräsident Guy Parmelin. Die schweren Erdbeben in Venezuela in der vergangenen Woche dürften Tausende das Leben gekostet haben. Zuletzt war die Rede von mindestens 2.295 Toten. Nach neuesten Behördenangaben wurden zudem über 11.000 Menschen verletzt. Zahlreiche Menschen werden noch vermisst. Gegen 6.500 Personen wurden hingegen lebend geborgen. Häuser, Straßen, Spitäler und weitere wichtige Infrastrukturen seien zerstört oder schwer beschädigt, schrieb die Glückskette zu ihrer Aktion. Ein 42-jähriger Mann ist bei einem Polizeieinsatz in Nordrhein-Westfalen erschossen worden. Trotz Wiederbelebungsversuchen starb der Mann noch am Einsatzort, wie die Behörden mitteilten. Der Mann soll zuvor zwei Mädchen mit Pfefferspray bedroht und das Spray anschließend in Richtung der Beamte gesprüht haben. Danach soll er davongelaufen sein. Den Angaben nach haben die Polizisten den Mann wenig später erneut angetroffen und einen Taser gegen ihn eingesetzt. Dieser verfehlte demnach aber den 42-Jährigen. Danach soll der Mann Werkzeug nach den Einsatzkräften geworfen haben. Daraufhin schoss ein Beamter auf den 42-Jährigen, hieß es weiter. Mehrere Städte in der Ukraine sind zur Zielscheibe einer außergewöhnlich heftigen Angriffswelle mit russischen Kampfdrohnen, Raketen und Marschflugkörpern geworden. Aus der Hauptstadt Kiew wurden am Abend und in der Nacht Explosionen gemeldet. Nach Behördenangaben gab es mindestens 8 Tote und 56 Verletzte. Mehrstöckige Gebäude, darunter ein Hotel, seien in Flammen aufgegangen. Einige Wohnhäuser komplett zerstört worden, berichtet das Nachrichtenportal der Kiew. Independent. Schwere Regenfälle haben zu teils tödlichen Überschwemmungen in mehreren westafrikanischen Küstenländern geführt. In der Elfenbeinküste kamen nach Angaben des Regierungssprechers seit Beginn der Regenzeit im Mai 59 Menschen ums Leben. Im benachbarten Ghana starben Anfang dieser Woche 12 Menschen in Fluten, wie dortige Behörden mitteilten. Niederschläge setzten am Montag große Teile der Hauptstadt Accra und der umliegenden Region unter Wasser. Auch in Benin kamen es zu Überschwemmungen. Zudem wird in den kommenden Tagen an der westafrikanischen Küste mit weiteren schweren Regenfällen gerechnet.
2: Knapp 3 ab 9 haben wir es. Nachricht aus der Region gibt es noch in der Kurzfassung von Jonas Milsch.
3: Mitte vom Kanton Zürich nominiert den Philipp Kutter als Regierungsratskandidat. Das hat die Partei an der gestrigen Delegiertenversammlung entschieden. Der Philipp Kutter ist aktuell Nationalrat und ehemaliger Stadtpräsident von Wädenswil. So bringe er genug Erfahrung mit für das Amt. Mit dem Philipp Kutter wird die Mitte vom Kanton Zürich den Sitz von der Silvia Steiner verteidigen. Die hat bekannt gegeben, nicht mehr wollen, zu der Regierungsratswahl anzutreten. Die Wahl findet im April 2027 statt. Das Rotkreuz vom Kanton Schaffhausen hat das Pilotprojekt Steiermarie lanciert, das mit einem Fahrdienst für Rollstuhltransport. Das speziell umgebaute Auto ist von der Jakob und Emma Windler Stiftung finanziert worden. Mit dem Fahrdienst sollen die Steiner Bewohner, die mit eingeschränkter Mobilität können, zu Termin gefahren werden. Für den Fahrdienst braucht es eine Voranmeldung. Und noch zum Sport. Der Goalie Raphael Radke verlor den FC Schaffhausen nach einem Jahr. Er schließt sich per sofort dem FC Luzern an. Im vergangenen Jahr ist der Raphael Radke vom FC Biel zum FC Schaffhausen gewechselt. Er hat allerdings verletzungsbedingt nur ein Spiel können machen. Beim FC Luzern wird er voraussichtlich Nummer 2 hinter dem Pascal Lorenz sein. Beim FC Schaffhausen dürfte sich der Kampf zwischen dem Gianni Diniti und dem Samuele Rutigliano entscheiden, wer das neue Nummer 1 beim FCS wird.
2: Sonnenbrille braucht es heute definitiv. Nur am Nachmittag gibt es einzelne Wolken, die sich vor die Sonne schieben. Warm wird es aber trotzdem. Von den 17 Grad im Moment geht es darauf bis auf etwa 28 Grad am Nachmittag. Wir haben keine Meldungen aus der Region Schaffhausen über Stau oder Stocker. Wir hoffen, das bleibt auch so. Darum wünsche ich euch allen weiterhin eine gute Fahrt.

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1: Am Mikrofon ist der Fabian Weber. Die Glückskette führt für die Erdbebenopfer in Venezuela am Donnerstag eine Spendenaktion durch und ruft damit zur Solidarität auf. Eröffnet wird der Nationale Solidaritätstag von Bundespräsident Guy Parmelin. Die schweren Erdbeben in Venezuela in der vergangenen Woche dürften Tausende das Leben gekostet haben. Zuletzt war die Rede von mindestens 2.295 Toten. Nach neuesten Behördenangaben wurden zudem über 11.000 Menschen verletzt. Zahlreiche Menschen werden noch vermisst. Gegen 6.500 Personen wurden hingegen lebend geborgen. Häuser, Straßen, Spitäler und weitere wichtige Infrastrukturen seien zerstört oder schwer beschädigt, schrieb die Glückskette zu ihrer Aktion. Ein 42-jähriger Mann ist bei einem Polizeieinsatz in Nordrhein-Westfalen erschossen worden. Trotz Wiederbelebungsversuchen starb der Mann noch am Einsatzort, wie die Behörden mitteilten. Der Mann soll zuvor zwei Mädchen mit Pfefferspray bedroht und das Spray anschließend in Richtung der Beamte gesprüht haben. Danach soll er davongelaufen sein. Den Angaben nach haben die Polizisten den Mann wenig später erneut angetroffen und einen Taser gegen ihn eingesetzt. Dieser verfehlte demnach aber den 42-Jährigen. Danach soll der Mann Werkzeug nach den Einsatzkräften geworfen haben. Daraufhin schoss ein Beamter auf den 42-Jährigen, hieß es weiter. Mehrere Städte in der Ukraine sind zur Zielscheibe einer außergewöhnlich heftigen Angriffswelle mit russischen Kampfdrohnen, Raketen und Marschflugkörpern geworden. Aus der Hauptstadt Kiew wurden am Abend und in der Nacht Explosionen gemeldet. Nach Behördenangaben gab es mindestens 8 Tote und 56 Verletzte. Mehrstöckige Gebäude, darunter ein Hotel, seien in Flammen aufgegangen. Einige Wohnhäuser komplett zerstört worden, berichtet das Nachrichtenportal der Kiew Independent. Schwere Regenfälle haben zu teils tödlichen Überschwemmungen in mehreren westafrikanischen Küstenländern geführt. In der Elfenbeinküste kamen nach Angaben des Regierungssprechers seit Beginn der Regenzeit im Mai 59 Menschen ums Leben. Im benachbarten Ghana starben Anfang dieser Woche 12 Menschen in Fluten, wie dortige Behörden mitteilten. Niederschläge setzten am Montag große Teile der Hauptstadt Accra und der umliegenden Region unter Wasser. Auch in Benin kam es zu Überschwemmungen. Zudem wird in den kommenden Tagen an der westafrikanischen Küste mit weiteren schweren Regenfällen gerechnet.
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2: Es ist noch recht angenehm von den Temperaturen. Die Sonne gibt aber ordentlich Gas. Heisst, es wird auch heute wieder sommerlich mit bis zu 28 Grad. Im Verlauf des Tages noch ein paar Wolken, die durchziehen, bleibt aber trocken.

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1: Am Mikrofon ist der Fabian Weber. Die staatseigene Solothurner Spitäler AG hat massiv gegen das Personalrecht verstoßen. Dieser gaben vom Regierungsrat vorgestellte Untersuchungen. Der frühere CEO bezog jahrelang zu viel Lohn. Martin Häusermann kassierte während seiner Amtszeit von 2014 bis 2024 unrechtmäßig über 500.000 Franken zu viel. Der Regierungsrat stellte die Ergebnisse der unabhängigen Gutachten am Donnerstag in Solothurn vor. Nach dem Abgang des CEOs im Jahre 2014 strich der Ex-CEO demnach für weitere 10 Monate seinen vollen Lohn ein. Der Regierungsrat zwingt den Verwaltungsrat der Solothurner Spitäler AG nun dazu, diese unzulässigen Leistungen zurückzufordern. Der Berner Regierungsrat hat einen Beitrag von 250.000 Franken aus dem Lotteriefonds für humanitäre Nothilfe in Venezuela bewilligt. Die finanziellen Mittel gehen an das Schweizerische Rote Kreuz, die Rettungsorganisation REDOC und an Save the Children Zürich. Die Organisationen setzen sich vor Ort für die Suche nach Verschütteten ein. Zudem finanzieren sie die medizinische Grundversorgung und den Zugang zu sauberem Wasser, wie der Kanton Bern mitteilte. Schweizweit findet heute ein Solidaritätstag der Glückskette für die Erdbebenopfer in Venezuela statt. Das Schicksal der 2 jungen Männer, die letzte Woche in der Aare und Reuss verschwunden sind, sind geklärt. Beide wurden am Dienstag tot aufgefunden. Die Leichen wurden bei Döttingen und Gebensdorf gefunden, wie die Kantonspolizei Aargau am Donnerstag mitteilte. Die beiden Männer waren 20 respektive 28 Jahre alt. Sie sind gemäß Erkenntnissen der Polizei ohne Fremdeinwirkung beim Baden im Fluss ertrunken, wie es in einem Kommuniqué heisst. Google muss nach einem Urteil des Europäischen Gerichtshofs eine Rekordwettbewerbsstrafe der EU-Kommission in Höhe von 4,1 Milliarden Euro zahlen. Das Unternehmen habe Herstellern von Android-Smartphones und Mobilfunkanbietern illegale Beschränkungen auferlegt, um die Marktdominanz seiner Suchmaschine zu stärken, bestätigten die Richterinnen und Richter in Luxemburg. Bei den Einschränkungen geht es um vorinstallierte Apps auf Android-Handys.
2: Heute ist es den ganzen Tag trocken in der Region Schaffhausen. Die Sonne die dominiert. Es können immer mal wieder ein paar Wolken über den Himmel ziehen. Die sind einfach harmlos. Nach einem kühlen Morgen legen die Werte rasch zu. Mit aktuell schon um die 21 Grad. Bis zu 28 Grad gibt es heute im Maximum. Ein Blick auf die Strasse. Auf der Strasse im Radiomonat-Sendegebiet läuft soweit einwandfrei. Wir haben keine Meldungen über Störungen oder Stocker vorliegen. Ganz eine gute und sichere Fahrt wünsche ich. Das ist der Start von der Mittagsshow an dem Donnerstag. Wir schreiben heute den 2. Juli. Die Sonne die zeigt sich wieder von ihrer schönsten Seite und es wartet einen herrlichen Sommertag auf uns. Und für viele steigt Freude. Es ist schon der 2. letzte Schultag vor der Sommerferien. Die letzten Stunden noch durchhalten, dann geht der Countdown los. Wir begleiten euch entspannt durch den Vormittag mit passender Musik und allem, was es für einen Sommertag braucht. Schön, sind ihr mit dabei. Am Mikrofon für euch, Marcia Strom.

0: Und heute mit dabei zum einen der Max Gödecke.
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0: Er war als Strassenmusiker quer durch Europa unterwegs gewesen, von London über Lissabon bis Rom und Barcelona. Und heute Abend da kommt er auf Schaffhausen, tritt an den Street Music Nights auf. Vorher schaut er bei uns vorbei in der Abendshow. Heute zwischen 16:30 und 17:30 gibt er uns einen Vorgeschmack. Und er ist heute nicht der einzige Gast. Singen.

Monaten Tom Hauser. Er lebt seit ein paar Jahren in einem Bus und verarbeitet seine Reisen, seine Freiheit und seine Erlebnisse in seiner Musik. Er hat schon auf verschiedenen Festivals gespielt und auch er tritt heute Abend an den Street Music Nights auf. Und auch er ist vorher bei uns live im Interview, also nicht verpassen. Heute zwischen dem 16:30 und dem 17:00 in der Abendshow sind der Max Güdecke und der Tom Hauser live bei uns im Studio. Ich freue mich auf ein spannendes Gespräch und natürlich ein Haufen Live-Musik.

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0: Morgen, Fili. Da steht schon morgen der letzte Schul- oder Arbeitstag an vor der grossen Sommerferien. Donnerstag, der 2. Juli, den haben wir heute eingeschaltet in der Radio Monat mit der Mittagsshow. Wer mit dem Hund oder der Katze ins Ausland in die Ferien will, der sollte sich nicht nur um ein Hotel oder die Reiseroute kümmern. Auch für unsere Vierbeiner gibt es ganz wichtige Vorschriften. Und was man da unbedingt muss beachten, das erklärt Mischa Richner von der Stiftung Tier im Recht in der Sendung Espresso auf SRF.
1: Also das Wichtigste ist, dass das Tier über einen Mikrochip verfügt, dass es einen Heimtierpass hat und dass es eine Tollwutimpfung hat.
0: Es gibt aber je nach Ferienland noch weitere Bestimmungen, wo man die findet und wie man sich am besten informiert, ist da.
1: Ja, da gibt es je nach Bestimmungsland ganz unterschiedliche Vorschriften und am besten geht man da auf die Webseite vom Bundesamt für Lebensmittelsicherheit und Veterinärwesen, wo eine ganz übersichtliche Seite hat, wo man eingeben kann, wo man hergeht, mit welchem Tier, wie alt das ist und wie viele Tiere das man dabei hat und findet so ziemlich schnell raus, was man dann muss beachten.
0: Und wenn die Reise nicht mit dem Auto, sondern mit dem Flugzeug geplant ist, dann gelten je nach Airline ganz eigene Regeln.
1: Genau, viele Airlines haben hier ihre eigenen Regelungen. Meistens ist es so, dass ein Hund bis zu 8 Kilo, also 8 Kilo Hund plus Transportbox, darf in der Kabine sein und alle grösseren Tiere müssen in den Frachtraum runter. Seit neuestem gibt es einzelne Fluggesellschaften, die auch grössere Tiere in der Kabine erlauben. Aber dort ist es natürlich so, dass man dann für den Hund einen Platz buchen muss, was natürlich wieder mit gewissen finanziellen Aufwendungen verbunden ist.
0: Also vor der Abreise lieber sich nochmal genau informieren. So könnt ihr und eure Vierbeiner die Ferien ganz entspannt geniessen.

0: 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Ihre neueste Single, die gehört ja heute in unserer Rubrik «Swiss Made», die von der Eileen Allister auf Radio Monat. Es ist jetzt 11:30 Uhr, Zeit für unsere regionalen Nachrichten und die gibt es jetzt mit dem Jimmy Sauto.
1: Die Stadt Schaffhausen ergreift nun doch Massnahmen gegen die Rutschgefahr in der Ribadi. Kurz nach Saisonstart Ende Mai gab die Stadt gegenüber Radio Monat noch an, dass die neuen Beläge den nötigen Sicherheitsanforderungen genügen. Damals sagte die Stadt, die Trittsicherheit werde zudem im Verlauf der Saison zunehmen. Das, weil sich die oberste Schicht, die besonders rutschig ist, abnutzen werde. Wie die Stadt heute Morgen bekannt gab, seien nun aber mehrere Rückmeldungen zur Rutschgefahr eingegangen. Diese nehme die Stadt ernst. Deshalb werde gemeinsam mit Fachunternehmen und Experten eine nachhaltige Lösung gesucht. Kurzfristig werden zusätzliche Sicherheitsmaßnahmen getroffen. Konkret werden Matten ausgelegt, um die Sicherheit der Badegäste zu erhöhen. Schon seit längerer Zeit weisen in der Ribadi auch Schilder auf die Rutschgefahr hin. In Laufen-Uwiesen soll das Gelände der Primarschule mit Videokameras überwacht werden. Das hat der Gemeinderat beschlossen. Gegen den Entscheid kann noch bis zum 1. August ein Rekurs eingereicht werden. Dieser muss in zweifacher Form schriftlich an den Bezirksrat von Andelfingen geschickt werden. Der Zürcher Regierungsrat erwartet von der Axpo, dass sie die Stromproduktion aus erneuerbaren Energien in der Schweiz ausbaut. Das schreibt der Regierungsrat in seinem neuesten Jahresbericht zum Stromkonzern. Der Kanton Zürich und das Zürcher Elektrizitätswerk EKZ besitzen knapp 37% der Axpo-Aktien. Der größte Stromkonzern der Schweiz hat angekündigt, in den kommenden Jahren 2 Milliarden Franken in die Schweizer Energieinfrastruktur zu investieren. Dieses Vorhaben begrüßt die Zürcher Kantonsregierung. Zudem ist der Regierungsrat weiterhin der Ansicht, dass ein neuer Aktionärsbindungsvertrag nötig ist. Entsprechende Verhandlungen seien im Gang. Zum Schluss noch eine Meldung aus dem Sport Fußball. Der FC Schaffhausen trifft im ersten Spiel der kommenden Saison in der Promotion League auf den FC Paradiso. Das zeigt der neue Spielplan, der gestern veröffentlicht wurde. Das Spiel wird am 1. August im Tessin ausgetragen. Die genaue Uhrzeit steht noch nicht fest. Das erste Heimspiel bestreitet der FCS dann am 8. August gegen den FC Kreuzlingen. Anpfiff ist um 17 Uhr. Ein Wiedersehen mit einem früheren Rivalen aus der Challenge League gibt es dann am 22. August. Dann kommt die AC Bellinzona nach Schaffhausen. Auch dieses Spiel wird um 17 Uhr angepfiffen.
0: Heute zeigt sich der Sommer von seiner schönsten Seite. Über der Region Schaffhausen spannt sich fast den ganzen Tag ein strahlend blauer Himmel. Die Sonne, die hat das Segen und auch wenn ab und zu ein paar Wolken durchziehen, sind die mehr Deko am Himmel als gewöhnlich. Nach einem frischen Morgen zieht die Temperatur dann schnell an. Aktuell liegen wir bei rund 21 Grad. Bis am Nachmittag klettert das Thermometer auf sommerliche 28 Grad. Auf der Strasse im Radiomonat-Sendegebiet läuft es rund. Die Strassen sind frei und im Moment haben wir keine Meldungen über Störungen oder Stocker vorliegen. Und zum Durchgehen, so kann es doch gerne weitergehen. Ich wünsche weiterhin eine gute und vor allem sichere Fahrt. Lippen bewegen und so tun, als ob man singen würde. Ein sogenanntes Lip-Sync. Mit dem hat der britische Schauspieler Tom Holland ein Publikum zum Toben gebracht.

0: Zum Song «Umbrella» von der Rihanna. Und geblieben ist der Auftritt auch einer Radiomonitorin, darum ihren «Song of my life». Durch die Mittagsshow an dem Donnerstag begleitet euch die Marcia Strom. Schön, habt ihr eingeschaltet.
1: Hey zusammen.
2: Hallo zusammen.
1: Hallo zusammen für «Song of my life».
3: «Song of my life».
2: «Song of my life».
1: Der Song, der erinnert mich immer an meine Trainingseinheiten zu Hause.
2: Der zieht mich einfach auf die Tanzfläche.
1: Wenn ich da liege, bin ich wieder voll da.
3: Ach, das schmilzt mir einfach immer das Herz.
2: «Song
4: Hallo, das ist Leonie. Mein Song of my life ist «Umbrella», weil mich das einfach irgendwie mega an meine Kindheit erinnert und auch immer an das Lip-Sync-Battle von Tom Holland gegen Zendaya, wo einfach iconic war.

0: Brauchen wir heute definitiv nicht den Regenschirm, den hinter der Sonnenschirm. Umbrella von der Rihanna hat unseren Song of My Life heute gewünscht. Leonie gerade gespielt in unserer Mittagsshow. Und wie weit habt ihr in die Oberstufe gehabt? Also habt ihr in die Oberstufe können, wo am nächsten zu eurem daheim war? Oder habt ihr da weiter müssen? Also zum Beispiel von der Breite oben ins Schulhaus Alpenblick. Tatsächlich gibt es so Fälle. Die GLP-Grossstadträtin Annalisa Job fordert darum in einem Postulat, dass mehr auf den Wohnort geachtet wird.
1: Mir ist wichtig, dass der Stadtrat nochmal prüft, wie die Oberstufenzuteilung in Zukunft kann stärker nach dem Grundsatz von der Wohnortnähe erfolgen. Das heisst, dass man sicherstellen kann, dass die Einzugsgebiete auch wirklich stadtnahe in die Schule gehen können. Das ist extrem wichtig für Vereinbarkeit von Familie und Beruf.
0: Es sei aber schon so, dass die Schulwege für Oberstufenschülerinnen und Schüler zumutbar sind. Aber es ginge eben auch um die Schüler, die nicht direkt aus der Stadt kommen. Aus Mirishausen, Dörflingen, Hemmetal. Da müssen wir vorsorgen.
1: Also ich denke, jeder Schulweg ist in der Stadt Schaffhausen zumutbar. Um das geht es mir auch überhaupt nicht. Ich denke, ein Oberstufenkind kann problemlos einen längeren Schulweg in Kauf nehmen. Mir geht es mehr darum, dass dann auch entsprechende Betreuungsmöglichkeiten und auch die Infrastruktur gebaut werden muss.
0: Dafür hat Annalisa Job auch schon ein paar Ideen, die in der Stadt und auf der Breite mehr Schulraum entstehen können. Wie ihre Ideen aussehen, das erfahrt ihr im Infomittag nach der 12.

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0: Von gehen wir in Richtung Mittagspause.
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0: Der Euro kostet 91,88 Rappen. Der US-Dollar hat einen Wert von 80,51 Rappen. Der Kurs für ein Kilo Gold notiert aktuell bei 105'291 Franken. Und zum Schluss noch der SMI, der ist um 0,77% gestiegen und liegt im Moment bei 14'255 Punkten. So viel von der Börse. Das Schlussresultat gibt es dann heute Abend am 10 vor 6.

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1: Am Mikrofon ist Fabian Weber. Guten Mittag. Die Schweiz soll unabhängiger von Lebensmittelimporten werden und ihre Trinkwasserversorgung langfristig sichern. Das fordert die Ernährungssicherheitsinitiative des Vereins Saubere Umwelt. Verlangt wird beispielsweise, dass die Landwirtschaft mehr pflanzliche Lebensmittel produziert. Dies werde vernachlässigt, sagt Initiantin Franziska Herren.
2: Die Hauptursache dafür, dass unsere Lebensmittelversorgung zu mehr als der Hälfte vom Ausland abhängig ist, ist der Futteranbau für Nutztiere auf unseren Ackerflächen statt pflanzliche Lebensmittel für die Menschen.
1: Die Initiative strebt einen Selbstversorgungsgrad der Schweiz von 70% an. Über die Initiative entscheidet das Volk voraussichtlich im Herbst. Die staatseigene Solothurner Spitäler AG hat massiv gegen das Personalrecht verstoßen. Dieser gaben vom Regierungsrat vorgestellte Untersuchungen. Der frühere CEO bezog jahrelang zu viel Lohn. Martin Häusermann kassierte während seiner Amtszeit von 2014 bis 2024 unrechtmäßig über 500.000 Franken zu viel. Der Regierungsrat stellte die Ergebnisse der unabhängigen Gutachten am Donnerstag in Solothurn vor. Nach dem Abgang des CEOs im Jahre 2014 strich der Ex-CEO demnach für weitere 10 Monate seinen vollen Lohn ein. Der Regierungsrat zwingt den Verwaltungsrat der Solothurner Spitäler AG nun dazu, diese unzulässigen Leistungen zurückzufordern. Der Berner Regierungsrat hat einen Beitrag von 250.000 Franken aus dem Lotteriefonds für humanitäre Nothilfe in Venezuela bewilligt. Die finanziellen Mittel gehen an das Schweizerische Rote Kreuz, die Rettungsorganisation REDOC und an Save the Children Zürich. Die Organisationen setzen sich vor Ort für die Suche nach Verschütteten ein. Zudem finanzieren sie die medizinische Grundversorgung und den Zugang zu sauberem Wasser, wie der Kanton Bern mitteilte. Schweizweit findet heute ein Solidaritätstag der Glückskette für die Erdbebenopfer in Venezuela statt. Das Schicksal der 2 jungen Männer, die letzte Woche in der Aare und Reuss verschwunden sind, sind geklärt. Beide wurden am Dienstag tot aufgefunden. Die Leichen wurden bei Döttingen und Gebensdorf gefunden, wie die Kantonspolizei Aargau am Donnerstag mitteilte. Die beiden Männer waren 20 respektive 28 Jahre alt. Sie sind gemäß Erkenntnissen der Polizei ohne Fremdeinwirkung beim Baden im Fluss ertrunken, wie es in einem Kommuniqué heisst.
3: Heute da spielt der Sommer seine Trümpfe aus, der Himmel der gehört ganz der Sonne. Ein paar harmlose Quell- und Schleierwolken ziehen über die Region Schaffhausen. Bis am Nachmittag da klettert das Thermometer auf warme 28 Grad. Wir haben aktuell um die 22 Grad, die das Thermometer anzeigt. Morgen da schickt der Norden eine kühlere Luft in die Region. Es gibt mehr Wolken und die Höchstwerte liegen bei etwa 26 Grad. Mit etwas Glück bleibt es trocken. Vereinzelt sind aber auch ein paar Regentropfen möglich. Durch die Mittagspause kommen die störungsfrei. Wir haben im Moment keine Verkehrsmeldungen vorliegen, die ein Radio Monat Sendegebiet betreffen. Solltet ihr trotzdem sehen, dass irgendwo stockt oder staut, es länger geht, meldet es gerne bei unserer Gratis-Verkehrs-Hotline unter der Nummer 0800 91 5 und 3x0. Merci und kommt gut an euer Ziel. Radio Monat. 4 Minuten ab der 12 Uhr, der Infomittag auf Radio Monat. Gerade als nächstes mit dem Thema. Für alle Schülerinnen und Schüler im Kanton Schaffhausen ist morgen der letzte Schultag. Nachher sind Sommerferien. Für ganz viele heisst das aber auch nach dem Sommer ein neues Kapitel anfängt. Zum Beispiel die Oberstufe. Da gibt es ein paar, die in der Breite wohnen, aber in der Oberstufe im Schulhaus Alpenblick gehen. Das geht nicht, findet GLP-Grossstadträtin Annalisa Job. Was sie dafür vorschlägt, das hört ihr gerade als nächstes am Mikrofon für euch, Marcia Strom. Ich wünsche euch ganz eine gute Mittagspause. 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

0: 12 mit dem Infomittag auf Radio Monat. Ein guter Miteinander. Ich habe zu meiner Oberstufenzeit rund eine Viertelstunde gebraucht, von daheim bis in die Schule mit dem Velo oder später dann einem Töffli. Auf dem Land ist das keine Sache. Dort gibt es aber meistens auch nur eine Schule. Aber was ist, wenn Kinder in der Breite wohnen, Schaffhausen, und nicht in die Oberstufe können in der Breite, sondern im Alpenblick oder im Gega-Schulhaus? Ist nicht so leise. Darum fordert GLP Grossstadträtin Annalisa Job, dass bei der Auswahl der Oberstufe mehr auf den Wohnort geschaut wird. Der Maximilian Wickerhauser hat mit ihr geredet, Jonas Mielsch fasst zusammen.
1: Der Schulweg in der Oberstufe soll für Schülerinnen und Schüler aus Schaffhausen nicht unbedingt kürzer werden. Aber Zuteilung mache momentan nicht immer Sinn. Das findet zumindest die GLP-Stadtparlamentarierin Annalisa Job.
2: Ich muss sagen, es ist extrem verwirrend dann für ein Kind, wenn das Nachbarsmädchen oder Nachbarsbub oder sogar das Geschwisterte dann in ein anderes Schulhaus muss als sie oder er. Und dann ist auch Betreuung zu organisieren extrem schwierig. Oder wenn das Kind an drei verschiedenen Schulhäusern, oder ich übertreibe jetzt vielleicht an zwei, muss vorbeilaufen, bis es dann im Schulhaus ankommt, wo es darf Schule haben.
1: Darum fordert sie mit einem Postulat, dass der Schaffhauser Stadtrat über die Bücher geht.
2: Mir ist wichtig, dass der Stadtrat nochmal prüft, wie die Oberstufenzuteilung in Zukunft kann stärker nach dem Grundsatz der Wohnortnähe erfolgen. Das heisst, dass man sicherstellen kann, dass die Einzugsgebiete auch wirklich stadtnahe in die Schule gehen können. Das ist extrem wichtig für die Vereinbarkeit von Familie und Beruf.
1: Dabei ging es nicht nur um die Schülerinnen und Schüler aus den Quartieren in der Stadt Schaffhausen. In der Oberstufe kommen nämlich auch Schülerinnen und Schüler aus anderen Gemeinden wie Merishausen, Dörflingen oder Städten dazu. Darum werde auch das Einzugsgebiet immer grösser und darum gibt es noch einen zweiten Punkt im Postulat, erklärt Annalisa Job.
2: Auf der anderen Seite geht es mir dann darum, dass man in einem zweiten Schritt prüft, ob und welche Anpassungen mittel- und langfristig in der Schulraumplanung dafür erforderlich sind, im Sinne von, ja, dass man wirklich die Entwicklung analysiert und Zahlen analysiert, was Standortanalyse, vielleicht in dem Stress, wo man sich befindet, einfach mal innehalten und sagt, wo stehen wir heute?
1: So gäbe es zum Beispiel aktuell nur 12 Plätze am Mittagstisch im Schulhaus Alpenblick in der Stadt Schaffhausen. Das bei 340 Schülerinnen und Schülern. Da müssten mehr werden. Sie hat auch noch schon eine Idee, wo das in der Stadt Schaffhausen noch mehr Schulraum könnte geschaffen werden.
2: Zum Beispiel in der Altstadt wäre Erweiterung von der Schuleinheit Altstadt wäre möglich, zum Beispiel bestehende Infrastruktur umnutzen, wie das Feuerwehrzentrum. Aber es gibt auch ein Unilever-Gebäude, das gerade leer ist. Oder ein Güterbahnhof, wo auch ein potenzieller Schulstandort wäre.
1: Oder in der Breite oben im Zyklus wäre ein Vorschlag. Ob der Stadtrat das Postulat von der Annalisa Job muss behandeln, entscheidet der grosse Stadtrat an einer von seinen nächsten Sitzungen.

0: wieder vereint mit ihrer aktuellsten Single «You're a Superstar» von «Take That». 9 Minuten und dann ist es 12:30.
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0: Ein Wetter, das zeigt sich heute von der freundlichsten Seite, Ralf Rickli vom Meteotest.
2: Definitiv, wir haben schön Wetter, Quellwolken, mehr breit als hoch, wunderschön, und das bleibt auch den Nachmittag so. Am Abend zerfallen die Wolken wieder, aktuell 24 Grad in Schaffhausen, 28 Grad, Höchstwert, schwacher Wind.
0: Und morgen für einen Haufen der letzte Schul- und Arbeitstag vor den Sommerferien, bringt der nochmal einen Sommertag?
2: Ein Sommertag schon, ja, aber mehr Wolken als heute und möglicherweise auch ein paar Tröpfe Regen. Das ist eine schwache Kaltfront, die von Deutschland her reinkommt und nachher an den Bergen blockiert bleibt. Und die Luft muss sich dann irgendwo verteilen. Und die Kaltfront bringt einmal Schichtwolken und eben einbetet, kann es mal ein bisschen regnen. Viel ist nicht, am Nachmittag wieder trocken und dann auch grössere Wolkenlücken. Und die Wolken, die lösen sich dann in der Nacht auf den Samstag auf.
0: Ja, und eben dann ein Wochenende oder der Start in die Sommerferien. Wie sieht es dort aus, wettertechnisch?
2: Grandios. Viel Sonne, viel Wärme. Tageshöchsttemperatur knapp 30 Grad. Samstag und Sonntag. Am Sonntag ein paar Schleierwolken. Das ist die Prognose fürs Wochenende.
0: Ja, was für ein Start in die Sommerferien. Da kann man sich definitiv nicht beklagen. Das sind die Wetteraussichten mit dem Ralf Rickli vom Meteotest für die Region Schaffhausen.
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0: Der Donnerstagmittag mit dem Infomittag auf Radio Monat. Und jetzt ist es 12:30 Uhr, Zeit für ein regionales News-Update und das gibt es jetzt mit dem Jimmys Auto.
1: Die Stadt Schaffhausen ergreift nun doch Massnahmen gegen die Rutschgefahr in der Ribadi. Kurz nach Saisonstart Ende Mai gab die Stadt gegenüber Radio Monat noch an, dass die neuen Beläge den nötigen Sicherheitsanforderungen genügen. Damals sagte die Stadt, die Trittsicherheit werde zudem im Verlauf der Saison zunehmen. Das, weil sich die oberste Schicht, die besonders rutschig ist, abnutzen werde. Wie die Stadt heute Morgen bekannt gab, seien nun aber mehrere Rückmeldungen zur Rutschgefahr eingegangen. Sophie Wirth mit den Einzelheiten.
2: In der Ribadi Schaffhausen werden jetzt Matten ausgelegt, dass die Leute über die Matten drüber laufen können. So soll die Sicherheit für die Badegäste kurzfristig erhöht werden. Dazu klärt die Stadt zusammen mit Experten ab, was für nachhaltige Lösungen es gegen die Gefahr vom Ausrutschen gibt. Die Stadt hat auch bis jetzt schon Massnahmen umgesetzt. Zum Beispiel sind die Oberflächen mit einem speziellen Bürstensystem gereinigt worden. Dadurch hätten die Oberflächen von den neuen Belägen auf dem Weg rund um die Becken sollen weniger rutschig werden. Die Massnahme hat bis jetzt aber zu wenig gebracht.
1: Schon seit längerer Zeit weisen in der Ribadi auch Schilder auf die Rutschgefahr hin. In Laufen-Uwiesen soll das Gelände der Primarschule mit Videokameras überwacht werden. Das hat der Gemeinderat beschlossen. Gegen den Entscheid kann noch bis zum 1. August ein Rekurs eingereicht werden. Dieser muss in zweifacher Form schriftlich an den Bezirksrat von Andelfingen geschickt werden. Der Zürcher Regierungsrat erwartet von der AXPO, dass sie die Stromproduktion aus erneuerbaren Energien in der Schweiz ausbaut. Das schreibt der Regierungsrat in seinem neuesten Jahresbericht zum Stromkonzern. Der Kanton Zürich und das Zürcher Elektrizitätswerk EKZ besitzen knapp 37% der AXPO-Aktien. Der größte Stromkonzern der Schweiz hat angekündigt, in den kommenden Jahren 2 Milliarden Franken in die Schweizer Energieinfrastruktur zu investieren. Dieses Vorhaben begrüßt die Zürcher Kantonsregierung. Zudem ist der Regierungsrat weiterhin der Ansicht, dass ein neuer Aktionärsbindungsvertrag nötig ist. Entsprechende Verhandlungen seien im Gang. Zum Schluss noch eine Meldung aus dem Sport Fußball. Der FC Schaffhausen trifft im ersten Spiel der kommenden Saison in der Promotion League auf den FC Paradiso. Das zeigt der neue Spielplan, der gestern veröffentlicht wurde. Das Spiel wird am 1. August im Tessin ausgetragen. Die genaue Uhrzeit steht noch nicht fest. Das erste Heimspiel bestreitet der FCS dann am 8. August gegen den FC Kreuzlingen. Anpfiff ist um 17 Uhr. Ein Wiedersehen mit einem früheren Rivalen aus der Challenge League gibt es dann am 22. August. Dann kommt die AC Bellinzona nach Schaffhausen. Auch dieses Spiel wird um 17 Uhr angepfiffen.
0: Heute zeigt sich der Sommer von seiner schönsten Seite. Der Himmel über der Schaffhausen, über der Region Schaffhausen ist blau. Die Sonne, die regiert. Ein paar harmlose Quellen und Schleierwolken ziehen über die Region, ändern aber am sonnigen Eindruck nichts. Aktuell liegen wir bei 24 Grad. Im Laufe des Tages wird es noch bis zu 28 Grad richtig warm. Morgen kommt von Norden her kühlere Luft in die Region. Der Himmel zeigt sich wechselhaft mit mehr Wolken. Die Höchstwerte liegen bei rund 26 Grad. Meistens bleibt es trocken. Vereinzelt sind aber auch ein paar Regentropfen im Spiel. Im Moment ist die Strassenlage ruhig. Es sind keine Störungen oder Meldungen bei uns eingegangen. Die Strassen sind frei. Wir wünschen allen, die unterwegs sind, ganz eine gute und vor allem sichere Fahrt. Energiegeladen und elektrisierend, so beschreibt die Schaffhauser Band Misery ihre Musik. Wo sie ihren Rock morgen Abend auf die Bühne bringen, das erfahren ihr gerade als nächstes in unserem Veranstaltungstipp. Am Mikrofon für euch an dem Donnerstagmittag, Marcia Strom. Ich wünsche eine ganz gute Mittagspause.

0: 16 Minuten vor der 1 haben wir es mit der Mittagsshow auf Radio Monat. Und das Wetter, das sieht recht gut aus heute und für morgen kann es ein bisschen Regen geben, aber wir sollten größtenteils trocken davon kommen. Und genau auf das hofft auch die Schaffhauser Band Misery.
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0: Sie spielt nämlich morgen Abend das Konzert in der Badi Neukirch. Was da auf dem Programm steht und wie es wird tönen, das hören wir jetzt im Veranstaltungstipp von Samuel Peter.
2: Schaffhauser Band Misery ist in der Region Schaffhausen nicht unbekannt. Unter dem Namen sind sie seit 2017 unterwegs, haben damals auch eine CD rausgebracht und haben auch ein paar Änderungen in der Band hinter sich. Das hat mir der Michi von der Band Misery erzählt.
3: Nach diversen Besetzungswechseln sind wir jetzt der Sängerin Elena unterwegs. Die ist schon 20 Jahre Sängerin in Spanien, beruflich. Der Robi, unser Gitarrist, der hat schon mit Sonnenstil vorher zusammen gespielt. Und der Massimo, unser Drummer, der hat mich mal an meinen Elternabend überredet, um nachdem ich den Bass für 4 Jahre die Wand gehängt habe, mit der Musik zu machen.
2: Als Quartett sind sie flüssig miteinander Musik machen und das vor allem, weil sie Freude daran haben. Und die Freude zeigt die Band morgen Abend bei einem Auftritt in der Badi Neukirch, aber außerhalb vom Bicki.
3: Wir haben ein Repertoire, 2 Stunden circa, wo wir morgen spielen würden und wir haben 50% eigene Songs. Hier sind Sachen von der CD, die wir miteinander geschrieben haben. Oder auch die neue Besetzung haben wir jetzt schon 4 oder 5 neue Songs gemacht, die wir auch über live spielen. Und die anderen 50% sind Covers, wie zum Beispiel Patti Smith, Schnickerberg, Shinedown oder Linkin Park. Mischt doch alles durch.
2: Schon vor ein paar Jahren hat die Band Misery ein Konzert in dieser Body spielen und hat beste Erinnerungen daran. Wer schon von unserer Band möchte hören, kann das morgen Abend gratis machen.
3: Das Konzert kostet nichts. Wir spielen für Kollekten. Weil wir eben, wie schon gesagt, ein kleines PA oder eine Lichtanlage haben, weil wir so Sachen machen, weil wir keine grossen Fixkosten haben. Und wir spielen ja hauptsächlich, dass uns auch Spass macht, egal ob 10 oder 100 Leute können.
2: Sagt der Michi von der Band Misery, wo morgen Abend ein Konzert spielt in der Badi Neukirch. Los geht's etwa um 8 Uhr. Weitere Infos zu der Band gibt es auf ihrer offiziellen Webseite unter www.misery-band.weebly.com.

0: Mittagspause mit Radio Monat im Ohr. 10 vor 1 ist es. Weihnachten, Ostern, 1. August oder eben die Fußball-Weltmeisterschaft. Wir haben immer passende Dekoration in unserem Radio Monat Studio. Könnt ihr übrigens in unserem Livestream auf radiomonat.ch einmal schauen, wie hübsch das aussieht. Und wir hoffen, dass wir gerade die aktuelle Dekoration auch noch ein bisschen hängen lassen können. Der Schweizer Match von morgen Morgen war auch schon heute Morgen bei der Sophie Wirth das Thema gewesen. Vor der Sonne aufstehen für all die, die die Schweizer Nazi im 16. Finale gegen Algerien anführen wollen. Am 5 Uhr morgen wird der Match an der WM abpfeifen. Draussen dürfen wir den Match nicht übertragen und dort gäbe es auch keine Ausnahmen, so der Romeo Bettini, Bereichsleiter Sicherheit von der Stadt Schaffhausen.
1: Wir sind ganz klar der Meinung, dass wir ja schon rechte Ausnahmen gemacht haben, vor allem am Abend. Die Abendspiele können ja zum Teil bis über Mitternacht ausgehen. Das ist ja schon eine gewisse Belastung dann auch noch. Der Lärm, der dann verursacht wird. Und darum haben wir entschieden, dass einfach am Morgen am 5 Uhr nicht nochmal eine zusätzliche Lärmbelastung zu geben.
0: Die Lokale dürfen also drinnen den Match übertragen und das machen auch ein paar wenige. Dürfte aber alles schon ziemlich ausgebucht sein, zum Forum Schaffen auswärts für die Schweiz Fans. Wir haben trotzdem mal ein bisschen mehr Geduld mit denen, die so früh aus dem Bett mögen. Auch wer am Abend etwas vorhat, darf die morgen ein bisschen müde sein. Könnte ja beim Schaffhauser Historiker Matthias Wipf der Fall sein. Der hat heute Abend nämlich eine Lesung von seinem allerersten Roman «Das Beret des Kommandanten».
2: Ich habe lange nicht gewusst, was machen. Ob es eine Biografie wird vielleicht raus. Und plötzlich so vor ein paar Jahren habe ich das Gefühl gehabt, ich probiere mal einen historischen Roman zu schreiben. Etwas, was ich noch nie gemacht habe. Und darum vielleicht auch damit die Leute erreicht, die nie ein historisches Fachbuch lesen würden.
0: Die Lesung die ist heute Abend um 7:30 im Bücher Lüti Schoch. Was das Buch mit Schaffhausen zu tun hat und was für eine spannende Person hinter der Hauptfigur steckt, das gehört im Beitrag, den ihr auf unserer Webseite und in der Radio Monat App zum Nachlesen findet. Ein anderes App macht einen grossen Umrüstungsschritt. Der Messenger-Dienst WhatsApp stellt so um, dass man einen Benutzernamen herausgeben kann, statt wie bis jetzt die Handynummern. So wie das auch Instagram, Facebook oder Snapchat machen. Und den Nutzernamen den kann man sich sogar schon reservieren, erklärt Ronny Thorau von der Deutschen Presseagentur.
3: In den App-Einstellungen unter Profil den Menüpunkt Benutzernamen reservieren finden. Manche Namen gehen dabei nicht, weil sie zum Beispiel Behörden oder Promi-Personen gehören. Und es wird immer gecheckt, ob der Wunschname noch frei ist. Wenn ja, kann man ihn reservieren.
0: Einsatzbereit ist es aber vermutlich erst in ein paar Monaten. Mein Wunschname ist zum Beispiel schon weg. Könnt ihr ja mal ausprobieren, ob es euch dann noch gibt. In dem Sinne wünsche ich viel Spass beim Ausprobieren und ganz einen schönen Donnerstagnachmittag.

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1: Am Mikrofon ist Fabian Weber. Nach den schweren Erdbeben in Venezuela sammelt die Glückskette heute am Nationalen Solidaritätstag Spenden. Bereits rund 4 Millionen Franken sind zusammengekommen. Die Not in Venezuela sei groß, sagt Bundesrat Guy Parmelin.
2: Jedes Zeichen von Solidarität lindert diese Not und das Leid der Menschen. Und dafür sorgt die gute und angesehene Arbeit der Schweizer Hilfswerke.
1: Mit den Spendengeldern werden unter anderem sauberes Trinkwasser, medizinische Hilfe, Lebensmittel und Notunterkünfte finanziert. Der starke Anstieg an neuen Rentnerinnen und Rentnern bringt die Invalidenversicherung in finanzielle Bedrängnis. Bei der AHV sorgt die erstmals auszubezahlende 13. Rente für ein negatives Ergebnis, wie das Bundesamt für Sozialversicherungen am Donnerstag mitteilte. Ohne Gegenmaßnahmen werde das jährliche Defizit der IV bis 2030 auf schätzungsweise 800 Millionen Franken anwachsen, heißt es. Bereits 2025 habe das Umlagedefizit 209 Millionen Franken betragen. Für Entlastung könnte die Zusatzfinanzierung mit 0,4 Prozentpunkten aus der Mehrwertsteuer sorgen. Darüber muss das Volk aber noch abstimmen. Jedes Jahr verletzen sich in der Schweiz rund 16.000 Menschen beim Mountainbiken. Oft überschätzen diese ihre Fähigkeiten oder unterschätzen die Schwierigkeit eines Trails. Eine schweizweit einheitliche Signalisation soll nun helfen, den passenden Trail zu wählen und so Unfälle zu verhindern. Die Signalisation orientiert sich an den Skipisten. Trails werden neu in 5 Schwierigkeitsgrade eingeteilt. Grün steht für sehr einfache Strecken, gefolgt von Blau, Rot, Schwarz und Violett für sehr schwierige Trails. Zusätzlich unterscheiden sich die Markierungen in ihrer Form, damit sie auch für Menschen mit Farbsehschwäche gut erkennbar sind. 8 buddhistische Mönche sind im Nordosten Thailands ums Leben gekommen, als ein von einem Kind gesteuerter Pickup in die Pilgergruppe raste. Weitere 18 Mönche wurden bei dem Unglück an der Grenze zum Nachbarland Laos verletzt, 13 davon schwer, wie die Zeitung Bangkok Post unter Berufung auf die Polizei berichtete. Nach ersten Erkenntnissen der Behörden steuerte ein 11-jähriger Junge den Pickup. Er soll das Fahrzeug ohne Erlaubnis seiner Eltern genommen haben. Nach Polizeiangaben lebt der Junge mit einer Behinderung. Berichten zufolge soll er die Kontrolle über das Fahrzeug verloren und dabei die Pilgergruppe erfasst haben.
3: Der Sommer macht heute genau das, was ihm erwartet. Viel Sonne, ein blauer Himmel und nur ein paar harmlose Quellen und Schleierwolken, die gemütlich über die Regionen scharf rausziehen. Aktuell zeigt das Thermometer 24 Grad ab. Bis am Nachmittag wärmt sich der Wert noch bis auf 28 Grad auf. Morgen da kommt aus dem Norden eine kühlere Luft in die Region. Es gibt mehr Wolken als heute und mit Höchstwert um die 26 Grad. Ist es nicht mehr ganz so heiß, im Großen und Ganzen bleibt es trocken. Vereinzelt kann es morgen aber auch ein paar Regentropfen geben. Auf der Strasse ist es im Moment angenehm ruhig. Bei uns sind keine Störungen oder Verkehrsbehinderungen für ein Radio Munot Sendegebiet eingegangen. Allen, die unterwegs sind, wünsche ich ganz eine gute Fahrt und kommt sicher an euer Ziel. Wie auch ein Horrorfilm automatisch gruseliger wird, wenn am Schluss basiert auf einer wahren Begebenheit eingeblendet ist, wird ein historischer Roman automatisch packender, wenn es um eine wahre Geschichte geht. Der Schaffhauser Autor und Historiker Matthias Wipp, den wir auch vom Podcast Pioniercast kennen, hat sich einer neuen Herausforderung gestellt und hat einen Roman geschrieben. Spielen tut er in Kuba im Jahr 1962. Wie Schaffhausen eine wichtige Rolle im Roman spielt und warum die Recherche für das Buch rund 30 Jahre lang gegangen ist, das ist das Thema gerade als nächstes im Studio für euch. Heute Marcia Strom. Ab im zweiten Teil von dem Donnerstag.

0: Nachmittag, passt zum warmen Sommerwetter. Und zweitletzten Tag vor der Ferien. Guten Endspurt schon jetzt. Der Schaffhauser Autor und Historiker Matthias Wipf hat sich vor allem mit seiner Aufarbeitung von der Schaffhauser Bombardierung nationalen Namen gemacht. Jetzt zeigt er sich nochmal in einem ganz neuen Licht. Er bleibt zwar bei der Historik, hat jetzt aber eine Geschichte rundum aufgebaut. In seinem ersten Roman «Das Beret des Kommandanten». Er reist zurück ins Jahr 1962 und erzählt die Geschichte vom Schaffhauser Botschafter Emil Stadelhofer. So viel wird er mit dem Matthias Wipf über seine Inspiration geredet. Jennifer Gisela berichtet.
1: Kuba ist in Alarmstimmung. Mit diesen vier Worten fängt der historische Roman «Das Beret des Kommandanten» vom Schaffhauser Autor und Historiker Matthias Wipf an. Er nimmt die Leserinnen und Leser zurück in die Zeit der Kuba-Krise, wo der Emil Stadelhofer als Botschafter in Kuba tätig war.
2: Man muss sich vorstellen, dort während der Kuba-Krise, da ist wirklich ist auf der Kippe gestanden, dass es zu einem Nuklearkrieg käme. Und der Emil Stadelhofer war quasi der Briefträger gewesen, so hat man dem gesagt, im diplomatischen Jargon, hat zwischen den USA und dem Fidel Castro kubanischen Regime vermittelt und hat wirklich ganz persönlich ist mit dem Fidel zusammengesessen und hat dem Botschaften überbracht von den Amerikanern.
1: Seine Faszination mit dem Emil Stadelhofer hat schon vor rund 30 Jahren angefangen, wo der Matthias Wipf das erste Mal in Kuba war. So lange geht auch schon seine Recherche für den Roman.
2: Und seitdem habe ich angefangen, Material zu sammeln. Ja, und jetzt die letzten paar Jahre intensiver halt daran gearbeitet. Also wenn man es würde, vielleicht auf eine 40-Stunden-Woche rechnen, dann käme man auf gut anderthalb, knapp zwei Jahre, wo ich dran war.
1: Mit all den Recherchen, die sich seit über mehr als 30 Jahren angesammelt haben, hat er dann auch zuerst mal herausfinden müssen, was er denn genau damit machen will. Und da hat er sich selber eine neue Herausforderung gestellt.
2: Ich habe lange nicht gewusst, was machen. Ob es eine Biografie wird vielleicht daraus. Und plötzlich so vor ein paar Jahren habe ich das Gefühl gehabt, ich probiere mal einen historischen Roman zu schreiben. Etwas, was ich noch nie gemacht habe. Und wo man vielleicht auch damit Leute erreicht, wo nie ein historisches Fachbuch lesen würden, aber wo sagen, ja, ein Roman, so in den Ferien, und dabei noch etwas lernen, mich gut unterhalten und etwas lernen, das wäre doch etwas.
1: Im Roman verbindet Matthias Wipf historische Tatsachen mit fiktiven Szenen. So beschreibt er zum Beispiel, wie der Emil Stadelhofer von der Terrasse von der Schweizer Botschaft auf den Malecon rausgeschaut hat oder wie sich seine Beziehung zum Fidel Castro entwickelt.
2: Ja, zufrieden bin ich, wenn es die Leute gerne lesen und die Reaktionen gut sind. Ich bin einfach auch erleichtert. Ich finde es einen tollen Moment. Es ist ein Wagnis, einen Roman zu schreiben. Ich habe viele Fachbücher, Sachbücher geschrieben. Aber ein Roman, finde ich, ist nochmal eine ganz andere Disziplin. Jetzt habe ich den ersten Leuten gezeigt und die sind ziemlich begeistert gewesen. Und jetzt hoffe ich, dass da natürlich die Hörerinnen und Hörer von Radio Mono da sind.
1: Dass Matthias Wipf das Schreiben vom Roman Freude gemacht hat, das merkt man schnell. Obligatorisch ist da auch die Frage, wie es da nachher weitergeht.
2: Das ist eine Frage, die mir der Verlag auch schon gestellt hat, wenn kommt ins Zweite und das Dritte. Da habe ich gesagt, das weiss ich wirklich noch nicht. Also eben, man muss auch demütig sein. Ich bin froh, habe ich das jetzt geschafft und bin froh, wenn es die Leute gerne lesen dann. Und dann schauen wir wieder.
1: Der neue und erste Roman von Matthias Wipf beleuchtet die Geschichte vom ehemaligen Schweizer Botschafter Emil Stadelhofer, der während der Kuba-Krise 1962 auf Kuba stationiert war. Ein Buch ist auf der Webseite vom Autor und im Buchhandel erhältlich.
0: Und heute Abend liest der Schaffhauser Autor und Historiker der Matthias Wipf aus seinem Roman vor, und zwar im Bücherlütti Schoch Schaffhausen am 7:30 Uhr zu Abend.
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Es gibt für Musikerinnen und Musiker kaum ein grösseres Kompliment, als den offiziellen Titelsong für einen James-Bond-Film dürfen singen. Aber nicht alle grossen Namen haben den Zuschlag bekommen, im Gegenteil. So sind über die Jahre ganz spannende Bond-Songs nie im Film gelandet, zeigt heute ein Bericht von SRF. Alice Cooper zum Beispiel hat für «The Man with the Golden Gun» einen rockigen Song geschrieben, die Produzenten haben sich aber dagegen entschieden. Man. Und auch Radiohead hat für den Bond-Film Spectre einen eigenen Song komponiert. Der war der Verantwortliche dann aber zu düster gewesen. Aber auch über den hat es dann am Schluss nicht in den Film geschafft. Viele Fans sagen bis heute, Radiohead wäre doch eine gute Wahl gewesen.

Lana Del Rey hat sich praktisch selber einen Bond-Song geschrieben. Ihr Lied 24 hat alles, was ein klassisches 007-Thema braucht. Ein grosses Orchester, Spannung und ganz viel Gänsehaut. Trotzdem ist auch sie leer ausgegangen. 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

Ja, darum gilt, nicht jeder grosse Song schafft es in einem Bond-Film, aber manchmal wäre genau der verlorene Song für viele Fans eben die perfekte Wahl gewesen.

0: tun die aktuelle Single von der Olivia Dean «So Easy» in unserer Mittagsshow. Es ist 13:30 Uhr, Zeit für unsere regionalen Nachrichten. Die gibt es jetzt mit dem Jimmy Sauter.
1: Die Stadt Schaffhausen ergreift nun doch Massnahmen gegen die Rutschgefahr in der Ribadi. Kurz nach Saisonstart Ende Mai gab die Stadt gegenüber Radio Monat noch an, dass die neuen Beläge den nötigen Sicherheitsanforderungen genügen. Damals sagte die Stadt, die Trittsicherheit werde zudem im Verlauf der Saison zunehmen. Das, weil sich die oberste Schicht, die besonders rutschig ist, abnutzen werde. Wie die Stadt heute Morgen bekannt gab, seien nun aber mehrere Rückmeldungen zur Rutschgefahr eingegangen. Sophie Wirth mit den Einzelheiten.
2: In der Ribadi Schaffhausen werden jetzt Matten ausgelegt, dass die Leute über die Matten drüber laufen können. So soll die Sicherheit für die Badegäste kurzfristig erhöht werden. Dazu klärt die Stadt zusammen mit Experten ab, was für nachhaltige Lösungen es gegen die Gefahr vom Ausrutschen gibt. Die Stadt hat auch bis jetzt schon Massnahmen umgesetzt. Zum Beispiel sind die Oberflächen mit einem speziellen Bürstensystem gereinigt worden. Dadurch hätten die Oberflächen der neuen Beläge auf dem Weg rund um die Becke sollen weniger rutschig werden. Die Massnahmen hat bis jetzt aber zu wenig gebracht.
1: Schon seit längerer Zeit weisen in der Ribadi auch Schilder auf die Rutschgefahr hin. In Laufen-Uwiesen soll das Gelände der Primarschule mit Videokameras überwacht werden. Das hat der Gemeinderat beschlossen. Gegen den Entscheid kann noch bis zum 1. August ein Rekurs eingereicht werden. Dieser muss in zweifacher Form schriftlich an den Bezirksrat von Andelfingen geschickt werden. Der Zürcher Regierungsrat erwartet von der Axpo, dass sie die Stromproduktion aus erneuerbaren Energien in der Schweiz ausbaut. Das schreibt der Regierungsrat in seinem neuesten Jahresbericht zum Stromkonzern. Der Kanton Zürich und das Zürcher Elektrizitätswerk EKZ besitzen knapp 37% der Axpo-Aktien. Der größte Stromkonzern der Schweiz hat angekündigt, in den kommenden Jahren 2 Milliarden Franken in die Schweizer Energieinfrastruktur zu investieren. Dieses Vorhaben begrüßt die Zürcher Kantonsregierung. Zudem ist der Regierungsrat weiterhin der Ansicht, dass ein neuer Aktionärsbindungsvertrag nötig ist. Entsprechende Verhandlungen seien im Gang. Zum Schluss noch eine Meldung aus dem Sport Fußball. Der FC Schaffhausen trifft im ersten Spiel der kommenden Saison in der Promotion League auf den FC Paradiso. Das zeigt der neue Spielplan, der gestern veröffentlicht wurde. Das Spiel wird am 1. August im Tessin ausgetragen. Die genaue Uhrzeit steht noch nicht fest. Das erste Heimspiel bestreitet der FCS dann am 8. August gegen den FC Kreuzlingen. Anpfiff ist um 17 Uhr. Ein Wiedersehen mit einem früheren Rivalen aus der Challenge League gibt es dann am 22. August. Dann kommt die AC Bellinzona nach Schaffhausen. Auch dieses Spiel wird um 17 Uhr angepfiffen.
0: 24 Grad haben wir aktuell und der Sommer der zeigt sich heute von seiner schönsten Seite. Viel Sonnenschein im blauen Himmel und nur ein paar harmlose Quellen und Schleierwolken. Maximal klettert heute ein Thermometer bis auf 28 Grad. Am Freitagmorgen bringt der Norden eine kühlere Luft in die Region. Es gibt mehr Wolken. Die Höchstwerte liegen bei rund 26 Grad. Meistens bleibt es trocken. Vereinzelt kann es aber auch ein bisschen tröpfeln. Durch den Donnerstagnachmittag kommen ihr soweit störungsfrei. Wir haben keine Verkehrsmeldungen über Störungen oder Stocker vorliegen im Radiomonat ein Sendegebiet. Solltet ihr trotzdem sehen, dass es irgendwo länger geht, gerne melden bei unserer Gratis-Verkehrs-Hotline unter den Nummern 0800 91 5 und 3x0. Merci und weiterhin ganz gut für euch. Ich bin 23 von Zürich und sage über sich selber, ich bin chaotisch, spontan und sehr motiviert.

Musikerin Eileen Allister. Sie macht ungelogen schon seit 15 Jahren Musik. Wie sie ihre ersten Songs geschrieben hat und warum sie die Ehre hat, gerade zweimal an einem Festival aufzutreten, das verraten wir euch gerade als nächstes am Mikrofon für euch, Marcia Strom.

0: ist eine deutsche Rapperin, Sabrina Settler mit «Du liebst mich nicht» in unserer Mittagsshow.
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0: Und mit gerade mal 8 hat sie ihre ersten Songs geschrieben, Zürcher Musikerin Eileen Allister.
2: Ich habe mega früh angefangen, einfach mit kleinen Songtexten zu schreiben und auch mit so ein bisschen Poetrie. Der erste Song ist tatsächlich darum gegangen, wie unfair ich es finde, dass Tiere eingeschläfert werden und nicht können sagen, ob sie es wirklich wollen. Aber es ist einfach, ich habe angefangen, Songs über alles zu schreiben, wo ich nicht haben wollte, darüber reden. Und es ist dann wie so ein Ritual geworden, wenn die Lichter rausgehen, noch eine Taschenlampe führen und in ein Heftli kleine Songs schreiben.
0: Ausgerüstet mit einem Heftli, einem Schreiber und Taschenlampen also. Hat sie bei SRF 3 im Interview erzählt, heute ist Eileen Allister 23, hat mittlerweile einen Haufen Musik rausgebracht, einen Haufen Konzerte gespielt und auch beim Festivalsommer nicht dürfen fehlen. Und so ist sie zum Beispiel am Gurten zu Bern gerade zweimal auftreten. Eigentlich wäre ihr Slot am Abend um 11:30 gewesen und dann ist alles ein bisschen anders gekommen.
2: Ich bin dementsprechend um 10 Uhr morgens gemütlich meinen Kaffee am Trinken gewesen, als ich das Telefon bekommen habe.
3: Oh wow.
2: Wir könnten auf der 2 einen Soundcheck kommen. Mein Gitarrist war noch am Moon & Stars in Locarno gewesen und er ist, glaube ich, eine Viertelstunde vor Gigbeginn angekommen. Aber es war eine mega coole Erfahrung.
0: Knapp und spontan alles abgelaufen, aber eben, es hat viel Spass gemacht und sie sei dann am Abend regulär auch nochmal auftreten. Den Slot hätte sie unbedingt wollen, weil sie so in ihren Geburtstag reinsingen konnte. Ja, wer kann das schon von sich behaupten, gerade zweimal am einem Festival einen Auftritt zu haben. Eileen Allister läutet jetzt eine neue Ära ein mit ihrem ersten Song von einem neuen Projekt und der heisst «Where's the Fun» und tönt so. Also.

0: Der Donnerstagnachmittag mit Radio Monat und den Rolling Stones in the Stars. Und heute, da füllt er Konzerthalle. Doch hinter dem grossen Erfolg stehen Selbstzweifeltherapie und der Mut, seinen eigenen Weg zu gehen. Stargazing ist der Miles Smith über Nacht berühmt worden. Jetzt ist sein erstes Album draussen, das heisst My Mess, My Heart, My Life.
1: Hallo meine Lieben, hier ist Stefanie Heinzmann.
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1: Hi.

0: a really real feeling, and it scares me, and I get super anxious. And then some days I wake up and I'm like, I'm exactly where I'm supposed to be. I never started my career for like critical mass. I started because I had something to say.
1: Und er hat auch an sich selber zweifelt, ob er nach dem Riesenerfolg und seinem Welthit Stargazing wieder so abliefern kann. Und er sei nach wie vor dabei, seinen eigenen Weg als Künstler zu finden. 10 neue Songs sind auf seinem Album drauf. Es ist unser Album von der Woche. Das noch bis morgen. Morgen haben wir dann neue Musik am Start. Und so viel kann ich schon mal verraten. Ab morgen, da dreht sich bei uns alles um diese Band hier. Verbinde ich sofort mit dem Film Twilight, der Song. Muse hat ein neues Album am Start, das heisst «The Wow Signal». Wie die Songs daherkommen, das erfahrt ihr morgen in der Mittagsshow zwischen dem 11 und um 11:30. Heute aber widmen wir uns nochmal voll und ganz der Musik von Miles Smith. Am Mikrofon war die Masse Strom und das ist der Song «Gold».

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1: Am Mikrofon ist Fabian Weber. Nach den schweren Erdbeben in Venezuela sammelt die Glückskette heute am Nationalen Solidaritätstag Spenden. Bereits rund 4 Millionen Franken sind zusammengekommen. Die Not in Venezuela sei groß, sagt Bundesrat Guy Parmelin.
2: Jedes Zeichen von Solidarität lindert diese Not und das Leid der Menschen. Und dafür sorgt die gute und angesehene Arbeit der Schweizer Hilfswerke.
1: Mit den Spendengeldern werden unter anderem sauberes Trinkwasser, medizinische Hilfe, Lebensmittel und Notunterkünfte finanziert. Der starke Anstieg an neuen Rentnerinnen und Rentnern bringt die Invalidenversicherung in finanzielle Bedrängnis. Bei der AHV sorgt die erstmals auszubezahlende 13. Rente für ein negatives Ergebnis, wie das Bundesamt für Sozialversicherungen am Donnerstag mitteilte. Ohne Gegenmaßnahmen werde das jährliche Defizit der IV bis 2030 auf schätzungsweise 800 Millionen Franken anwachsen, heißt es. Bereits 2025 habe das Umlagedefizit 209 Millionen Franken betragen. Für Entlastung könnte die Zusatzfinanzierung mit 0,4 Prozentpunkten aus der Mehrwertsteuer sorgen. Darüber muss das Volk aber noch abstimmen. Jedes Jahr verletzen sich in der Schweiz rund 16.000 Menschen beim Mountainbiken. Oft überschätzen diese ihre Fähigkeiten oder unterschätzen die Schwierigkeit eines Trails. Eine schweizweit einheitliche Signalisation soll nun helfen, den passenden Trail zu wählen und so Unfälle zu verhindern. Die Signalisation orientiert sich an den Skipisten. Trails werden neu in 5 Schwierigkeitsgrade eingeteilt. Grün steht für sehr einfache Strecken, gefolgt von Blau, Rot, Schwarz und Violett für sehr schwierige Trails. Zusätzlich unterscheiden sich die Markierungen in ihrer Form, damit sie auch für Menschen mit Farbsehschwäche gut erkennbar sind. 8 buddhistische Mönche sind im Nordosten Thailands ums Leben gekommen, als ein von einem Kind gesteuerter Pickup in die Pilgergruppe raste. Weitere 18 Mönche wurden bei dem Unglück an der Grenze zum Nachbarland Laos verletzt, 13 davon schwer, wie die Zeitung Bangkok Post unter Berufung auf die Polizei berichtete. Nach ersten Erkenntnissen der Behörden steuerte ein 11-jähriger Junge den Pickup. Er soll das Fahrzeug ohne Erlaubnis seiner Eltern genommen haben. Nach Polizeiangaben lebt der Junge mit einer Behinderung. Berichten zufolge soll er die Kontrolle über das Fahrzeug verloren und dabei die Pilgergruppe erfasst haben.
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3: Der Nachmittag zeigt sich von seiner sonnigen Seite. Es bleibt trocken. Die Sonne hat das Sagen. Ein paar harmlose Quell- und Schleierwolken ziehen über die Region Schaffhausen. Die Temperatur steigt heute auf sommerliche 28 Grad. Morgen mischt sich eine kühlere Luft unter die Sommerwärme. Es gibt mehr Wolken. Die Temperatur erreicht noch rund 26 Grad. Vereinzelt kann es ein paar Regentropfen geben.

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0: Feels so good. The name's Bond. James Bond.
1: 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Der Filmtipp mit der Sophie Wirth auf Radio Munot.
2: Die Erwachsenen sind doch nicht ganz gebacken.
3: Vor über 10 Jahren ist der erste Film mit der kleinen, gelben, pillenförmigen Helferli vorzugsweise von Bösewicht rausgekommen.
4: Oh, Banana.
3: Mittlerweile gibt es etliche Kurzfilme mit den Minions, 4 Teile von Ich einfach unverbesserlich und 2 Minions-Filme. Jetzt ist es Zeit für den 3. Teil. Der Film, der spielt im 1920 in Hollywood. Die Minions sind an einem Filmset und überzeugen den Regisseur davon, ihnen einen eigenen Monsterfilm zu geben.
5: Ich habe einen Monsterfilm geschrieben.
4: Sie, komm, Pika, Kaiju.
5: Sehr gut. Und was nimmt der als Monster?
3: Also die wichtigste Sache für den Monsterfilm fehlt das Monster dafür. Mit einem magischen Buch beschwören sie ein grünes Wesen. Das langt aber nicht. Dafür weiss das Monster, wo es wirklich beängstigende Kreaturen gibt.
4: Ich kenne die schrecklichsten Monster. Aber keine Angst, das sind echt gute Jungs. Versucht nur nicht zu lecker auszusehen.
3: Wie man die Minions kennt, verstricken sie sich in chaotische Situationen und müssen einmal mehr die Welt vor den von ihnen verursachten Problemen retten.
4: Upsi.
3: Minions and Monsters könnt ihr ab dem 1. Juli in den Schweizer Kinosaal schauen. Es ist eine Situation, die die meisten schon mal erlebt haben. Man ist in jemanden verliebt oder schwärmt für jemanden, der nicht wirklich so empfindet. Genau in dieser Situation steckt der Bear.
6: Hast du überhaupt mal mit Nikki geflirtet? Wenn sie dir so viel bedeutet. Und ich weiß, dass es so ist. Sag ihr, Nikki, ich finde, wir sollten mal was trinken gehen.
7: Nikki, warte. Ich wollte dich fragen.
6: Was?
7: Ich weiß nicht mehr, was es war.
3: Drum probiert es mal mit einem One Wish Willow. Ein magisches Kartonschächtelchen, wo Wünsche erfüllt, wenn man es zerbricht.
7: Ich wünsche mir, dass Nikki Freeman mich mehr liebt als alles andere.
3: Der Wunsch geht auch in Erfüllung. Ganz zu Ende gedacht hat der Bear den Wunsch aber nicht.
8: Bear, ich liebe dich so sehr.
7: Nikki macht gerade irgendwas durch, glaube ich.
6: Sie was? Geht's dir gut?
7: Nein. Ich habe angerufen, weil ich wissen wollte, ob ich meinen Wunsch stornieren kann.
9: Tut mir leid, sowas machen wir eigentlich nicht.
7: Sie ist also für immer am Arsch, oder was?
9: Zumindest solange du lebst.
7: Solange ich lebe?
3: Wie die verzwickte Situation endet, seht ihr im US-amerikanischen Horrorfilm Obsession. Du sollst mich lieben, ab dem 25. Juni im Kino. Zum Schluss können wir wieder durchschnaufen. Es geht auf Eglisau. Dort stehen die 20. Filmtage an. Und für dort sind nicht irgendwelche Blockbuster angedacht, sondern es gibt eine spezielle Ausgabe, wie der Organisator Christoph Hagedorn sagt.
10: Folgendes, wir haben einfach von den letzten 20 Jahren die Filme genommen, die wir gespürt haben, dass sie am besten angekommen sind. Und das sind absolute Publikumslieblinge von den letzten 20 Jahren.
3: Laufen den Film «Lang lebe Ned Divine» aus dem 2007. Verstehen Sie die Belliers aus dem 2016 und Marcello aus dem 2009. Anfangen tun die jeweils, sobald es dunkel wird, also zwischen 9:30 und 10:00. Dazu gibt es ab 7:00 auch ein paar Optionen, sich vor oder während dem Film zu verpflegen.
10: Neben der Filmtagebar haben wir auch Original Asia Food. Dort kann man sich verpflegen, dann kann man im Restaurant Rank. Die haben sogar immer ein auf den Film angepasstes Menü. Es gibt noch eine dritte Möglichkeit. Die Schifffahrt wird bei genügend Nachfrage und schönem Wetter fahren die Gäste. Es geht dabei ein Fähren oben runter, das ist etwa 20 Minuten zum Fahren, mit dem Weidling. Dort kann man italienisch fein essen und dann wieder rechtzeitig rauffahren zu uns auf den Killerplatz und den Film geniessen.
3: Sagt Christoph Hagedorn, Organisator von der Eglisauer Filmtag vom 10. bis 12. Juli. Die Infos, die findet ihr auch nochmal zum Nachlesen, alle auf ihrer Webseite.

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1: Am Mikrofon ist der Fabian Weber. Nach den schweren Erdbeben in Venezuela sammelt die Glückskette heute am Nationalen Solidaritätstag Spenden. Bereits rund 4 Millionen Franken sind zusammengekommen. Die Not in Venezuela sei groß, sagt Bundesrat Guy Parmelin.
2: Jedes Zeichen von Solidarität lindert diese Not und das Leid der Menschen. Und dafür sorgt die gute und angesehene Arbeit der Schweizer Hilfswerke.
1: Mit den Spendengeldern werden unter anderem sauberes Trinkwasser, medizinische Hilfe, Lebensmittel und Notunterkünfte finanziert. Der starke Anstieg an neuen Rentnerinnen und Rentnern bringt die Invalidenversicherung in finanzielle Bedrängnis. Bei der AHV sorgt die erstmals auszubezahlende 13. Rente für ein negatives Ergebnis, wie das Bundesamt für Sozialversicherungen am Donnerstag mitteilte. Ohne Gegenmaßnahmen werde das jährliche Defizit der IV bis 2030 auf schätzungsweise 800 Millionen Franken anwachsen, heißt es. Bereits 2025 habe das Umlagedefizit 209 Millionen Franken betragen. Für Entlastung könnte die Zusatzfinanzierung mit 0,4 Prozentpunkten aus der Mehrwertsteuer sorgen. Darüber muss das Volk aber noch abstimmen. Jedes Jahr verletzen sich in der Schweiz rund 16.000 Menschen beim Mountainbiken. Oft überschätzen diese ihre Fähigkeiten oder unterschätzen die Schwierigkeit eines Trails. Eine schweizweit einheitliche Signalisation soll nun helfen, den passenden Trail zu wählen und so Unfälle zu verhindern. Die Signalisation orientiert sich an den Skipisten. Trails werden neu in 5 Schwierigkeitsgrade eingeteilt. Grün steht für sehr einfache Strecken, gefolgt von Blau, Rot, Schwarz und Violett für sehr schwierige Trails. Zusätzlich unterscheiden sich die Markierungen in ihrer Form, damit sie auch für Menschen mit Farbsehschwäche gut erkennbar sind. 8 buddhistische Mönche sind im Nordosten Thailands ums Leben gekommen, als ein von einem Kind gesteuerter Pickup in die Pilgergruppe raste. Weitere 18 Mönche wurden bei dem Unglück an der Grenze zum Nachbarland Laos verletzt, 13 davon schwer, wie die Zeitung Bangkok Post unter Berufung auf die Polizei berichtete. Nach ersten Erkenntnissen der Behörden steuerte ein 11-jähriger Junge den Pickup. Er soll das Fahrzeug ohne Erlaubnis seiner Eltern genommen haben. Nach Polizeiangaben lebt der Junge mit einer Behinderung. Berichten zufolge soll er die Kontrolle über das Fahrzeug verloren und dabei die Pilgergruppe erfasst haben.
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3: Der Nachmittag zeigt sich von seiner sonnigen Seite. Es bleibt trocken. Die Sonne hat das Sagen. Ein paar harmlose Quell- und Schleierwolken ziehen über die Region Schaffhausen. Die Temperatur steigt heute auf sommerliche 28 Grad. Morgen mischt sich eine kühlere Luft unter die Sommerwärme. Es gibt mehr Wolken. Die Temperatur erreicht noch rund 26 Grad. Vereinzelt kann es ein paar Regentropfen geben.

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1: Am Mikrofon ist Carla Sterchi. Die Invalidenversicherung steckt laut dem Bundesamt für Sozialversicherungen in einer kritischen Finanzlage. Hauptgrund ist die steigende Zahl neuer Renten, insbesondere wegen psychischer Erkrankungen bei jungen Erwachsenen. Ohne Gegenmaßnahmen könnte das jährliche Defizit der IV bis 2030 auf rund 800 Millionen Franken anwachsen. Deshalb will der Bundesrat die geplante IV-Reform bereits im Herbst in die Vernehmlassung schicken. Geplant sind neue Integrationsmaßnahmen, um insbesondere psychisch beeinträchtigte Jugendliche besser in den Arbeitsmarkt einzubinden und neue Renten zu verhindern. Tesla hat in der Schweiz im ersten Halbjahr wieder mehr Autos verkauft. Nach Zahlen des Branchenverbands Auto Schweiz stiegen die Neuzulassungen im Vergleich zum Vorjahr um rund 14%. Damit gehört Tesla weiterhin zu den beliebtesten Herstellern von Elektroautos. Das Modell Y und das Modell 3 zählen zu den meistverkauften Elektroautos in der Schweiz. Trotz des Anstiegs bleibt der Marktanteil des US-Herstellers deutlich unter dem Niveau von vor 2 Jahren. Die Hitzewelle sorgt in der Schweiz für einen Rekordverkauf von Klimageräten und Ventilatoren. Mehrere Händler melden eine so hohe Nachfrage wie noch nie. Nach Angaben von Digitec Galaxus wurden im Juni deutlich mehr Klimaanlagen und Ventilatoren verkauft als im bisherigen Rekordmonat vor einem Jahr. Auch Interdiscount, Brack und Mediamarkt berichten von einem starken Anstieg. Bei vielen Händlern werden die Geräte inzwischen knapp. Nachschub aus Asien wird teilweise erst nach dem Sommer erwartet. Die Ukraine hat nach eigenen Angaben eine Ölraffinerie in der russischen Wolga-Region angegriffen. Der Gouverneur der Region bestätigte Schäden an einem Industrieobjekt und mehreren Wohnhäusern. Nach russischen Angaben kam eine Person ums Leben, 4 weitere wurden verletzt. Der ukrainische Geheimdienst erklärte, bei dem Angriff seien auch eine Ölpumpstation getroffen und mehrere Brände ausgelöst worden. Die Raffinerie gehört zum russischen Ölkonzern Lukoil und zählt zu den grössten des Landes.
2: Schaffhausen zeigt sich von seiner sonnigen Seite. Es bleibt trocken. Die Sonne, die hat klare Säge. Die Quell- und Schleierwolken, die über die Region Schaffhausen ziehen, sind harmlos. Um die sommerliche 26 Grad haben wir im Moment. Morgen, da mischt sich eine kühlere Luft unter die Wärme. Es gibt mehr Wolken am Himmel und die Höchstwerte liegen bei rund 26 Grad. Vereinzelt kann es ein paar Regentropfen geben. Viel mehr ist dann aber nicht im Spiel. Strassen im Radio Munot Sendegebiet sind frei. Aktuell haben wir keine Verkehrsmeldung über Störung oder Stocken vorliegen. Weiterhin ganz gutes Fürschicho wünsche ich an dieser Stelle. 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Musikerin Eileen Allister. Sie macht ungelogen schon seit 15 Jahren Musik. Wie sie ihre ersten Songs geschrieben hat und warum sie die ERK hat, gerade 2 Mal an einem Festival aufzutreten, wir verraten es euch gerade als nächstes am Mikrofon für euch, Marcia Strom. Und das ist Dua Lipa mit Houdini für den Start in der Abendshow. Schön, sind ihr mit dabei und habt ihr Radio Monat eingeschaltet.

0: Noch mehr Sommerstimmung auf Tour mit Written Divine vom Enrique Iglesias. Perfekt für den Nachmittag zwischen der Sonne, Wärme und ja bald schon ein bisschen mehr Feriengefühl.
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0: Und sie hat mit gerade mal 8 ihre ersten Songs geschrieben. Zürcher Musikerin Eileen Allister.
2: Ich habe mega früh angefangen, einfach mit kleinen Songtexten zu schreiben und auch mit so ein bisschen Poetrie. Der erste Song ist tatsächlich darum gegangen, wie unfair ich es finde, dass Tiere eingeschläfert werden und nicht können sagen, ob sie es wirklich wollen. Aber es ist einfach, ich habe angefangen, Songs über alles zu schreiben, wo ich nicht haben wollen, darüber reden. Und es ist dann wie so ein Ritual geworden, wenn die Lichter rausgehen, noch eine Taschenlampe vornehmen und in ein Heftli kleine Songs schreiben.
0: Ausgerüstet mit Heftli, Schreiber und Taschenlampe. Also, hat sie bei SRF 3 im Interview erzählt. Heute ist Eileen Allister 23, hat mittlerweile einen Haufen Musik rausgebracht, einen Haufen Konzert gespielt und auch beim Festival Sommer nicht dürfen fehlen. Und so ist sie zum Beispiel am Gurten zu Bern gerade zweimal auftreten. Eigentlich wäre ihr ein Slot am Abend um 23:30 gewesen, dann ist aber alles ein bisschen anders gekommen.
2: Ich bin dementsprechend um 10 Uhr am Morgen gemütlich meinen Kaffee am Trinken gewesen, als ich das Telefon bekommen habe.
3: Oh wow.
2: Wir könnten auf der 2 einen Soundcheck kommen. Mein Gitarrist war noch am Moon and Stars in Locarno gewesen, und er ist, glaube ich, eine Viertelstunde vor Gigbeginn angekommen. Aber es war eine mega coole Erfahrung gewesen.
0: Knapp und spontan alles abgelaufen, aber eben, es hat viel Spass gemacht und sie sei dann am Abend regulär eben nochmal auftreten. Den Slot, den hätte sie unbedingt wollen, weil sie so in ihren Geburtstag rein hat können singen. Ja, wer kann schon von sich behaupten, gerade zweimal am Festival einen Auftritt zu haben? Eileen Allister läutet jetzt eine neue Ära ein mit ihrem ersten Song von einem neuen Projekt und der heisst «Where's the Fun?» und klingt so. Also.

0: Der Sommernachmittag liegt noch schwer in der Luft über Schaffhausen. Wahrscheinlich sitzen viele noch in der Sonne, beim Glacé am Rhein, im Garten oder sind dann auch schon bald auf dem Heimweg. In der Gemeinde Bütterhardt, da hat es seit dem September 2023, also fast 3 Jahre, jeden Monat den sogenannten Bütti-Treff gegeben. Bei schönem Wetter war der auf dem Dorfplatz und bei schlechter Wetterlage oder in den Wintermonaten im alten Feuerwehrschopf. Wie es ein Gemeinderatsmitglied von Bütterhardt und Projektleiter vom Projekt Bütti trifft, Florian Dornbierer, sagt, sei der Treff für alle gewesen.
1: Es war ein unzwungenes Zusammenkommen, das sehr geschätzt wurde im Dorf und hat so der Bevölkerung von Bütterhardt die Möglichkeit gegeben, um sich im geselligen Rahmen zu treffen und ein bisschen auszutauschen.
0: Das Interesse am Bütti-Treff ist in der Gemeinde gross. Es haben sich aber immer mehr Probleme abzeichnet, wie zum Beispiel die fehlenden sanitären Anlagen. Der Leiter vom Projekt Bütti-Treff, Florian Dornbierer, möchte das jetzt ändern.
1: Neu werden wir die Infrastruktur komplett saniert haben. Somit haben wir bei jeder Wetterbedingung die Möglichkeit, zu einem Anlass durchzuführen, wo für alle Personen zugänglich ist, sprich barrierefrei und in dem Sinne auch rollstuhlgängiger.
0: Was das Ziel ist, wo man mit dem Projekt Bütti-Treff verfolgt und was das alles kostet, das ist das Thema im Infoabend heute nach der 5.

0: Musik von der britischen Band Blur in unserer Abendshow auf Radio Monat. Und jetzt ist es 16:30 Uhr. Zeit für unsere regionalen Nachrichten und die gibt es jetzt mit dem Jimmy Sauter.
1: In Neuhausen hat der Gemeinderat heute die detaillierte Vorlage zum geplanten neuen Schulhaus Gemeindewiesen veröffentlicht. Die gesamten Kosten für das Projekt betragen voraussichtlich 50 Millionen Franken. Knapp 9 Millionen Franken wird voraussichtlich der Kanton bezahlen. Das ist dem Bericht des Gemeinderats zu entnehmen. Das Projekt beinhaltet neben einem neuen Schulhaus mit 10 Klassenzimmern auch eine neue Dreifachturnhalle. Schon seit längerer Zeit ist bekannt, dass die Zahl der Schulkinder in Neuhausen ansteigen wird. Das Siegerprojekt mit dem Namen Full House wurde vor gut einem Jahr der Öffentlichkeit präsentiert. Es stammt von einer Arbeitsgemeinschaft der Architekturbüros Kummerschies und Ramser Schmid. Die Volksabstimmung ist für den nächsten Februar geplant. Die aktuelle Zuteilung der Oberstufenschülerinnen und Schüler der Stadt Schaffhausen mache nicht immer Sinn. Dieser Meinung ist GLP-Grossstadträtin Annalisa Job. Sie fordert, dass der Stadtrat die Oberstufenzuteilung künftig stärker an den Wohnort knüpft. Sie hat deshalb einen entsprechenden politischen Vorstoß eingereicht. Zudem soll der Stadtrat prüfen, ob Anpassungen bei der Schulraumplanung nötig sind. Im Interview mit Radio Monat schlägt Job neue Standorte für Schulräume in der Altstadt vor.
2: Das Feuerwehrzentrum, aber es gibt auch das Unilever-Gebäude, das gerade leer ist, oder ein Güterbahnhof, wo auch ein potenzieller Schulstandort wäre.
1: Im Breitequartier könnte sie sich Schulraum im Zeughaus vorstellen, so Job weiter. Bevor der Stadtrat das Postulat prüfen wird, muss es das Schaffhauser Stadtparlament überweisen. Die Geschichte des Kantons Thurgau soll in einem neuen Buch festgehalten werden. Der Regierungsrat hat beschlossen, ein neues 300-seitiges Band in Auftrag zu geben. Das teilt der Regierungsrat mit. Die neue Kantonsgeschichte soll im Jahr 2031 erscheinen. Das Buch soll die ganze Geschichte des Thurgaus von den Anfängen bis ins Jahr 2030 umfassen. Sie soll verständlich und identitätsstiftend sein, aber auch wissenschaftlichen Ansprüchen genügen. Für das Projekt hat der Regierungsrat Ausgaben von knapp 1,6 Millionen Franken bewilligt. Das Geld wird dem Lotteriefonds entnommen. Wer aus dem Zürcher Regierungsrat zurücktritt oder abgewählt wird, soll keine Führungsposition bei Institutionen annehmen dürfen, mit denen er oder sie während der Amtszeit eine Geschäftsbeziehung unterhielt. Und zwar 2 Jahre lang. Das fordert eine Mehrheit der Kommission für Staat und Gemeinden. Sie will deshalb eine sogenannte Anstandsregel einführen. Hintergrund ist der Fall des ehemaligen Gesundheitsdirektors Thomas Heiniger. Der FDP-Politiker blieb nach seinem Rücktritt aus dem Regierungsrat Verwaltungsratspräsident der Firma Axana. Diese hatte die Kantone dabei unterstützt, elektronische Patientendossiers zu erstellen. Zum Schluss noch eine Polizeimeldung. Die Thurgauer Kantonspolizei hat 3 Personen festgenommen, die mehrere Diebstähle begangen haben sollen. Das teilt die Polizei mit. Unter anderem sollen sie gestern Nachmittag versucht haben, einen Tresor aus einem Haus in Oberneuenform zu stehlen. Das gelang ihnen aber nicht. Die Polizei konnte die Verdächtigen später in Diesenhofen ausfindig machen. Dabei stellte sie mutmaßliches Diebesgut fest. Die Staatsanwaltschaft hat nun eine Strafuntersuchung eröffnet.
0: Die Sonne scheint über die Region Schaffhausen bei rund 26 Grad. Auch wenn Wolken über die Region ziehen, es bleibt trocken heute. Morgen kommt dann ein kühlerer Wind auf Schaffhausen. Es hat mehr Wolken. Die Maximaltemperatur liegt morgen bei 26 Grad. Vereinzelt kann es kommen, regnen, wenn aber noch wenig. Im Moment da läuft der Verkehr im Radio Monat Sendegebiet einwandfrei. Der Feierabendverkehr ist noch nicht zu spüren. Zumindest zeigt es uns aktuell keine Meldungen über Störungen oder Stocker an. Tönt doch gut. Genauso kann es weitergehen. Kommt gut an euer Ziel. 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
0: Vom vom Strassenmusiker zum gefeierten Singer-Songwriter. Der Max Gödecke ist mit seinem Debütalbum unterwegs und heute live bei uns im Studio, bevor er an den Street Music Nights auftritt. Und auch er da kommt vorbei.

herrliche Songs. Der Tom Hauser ist mit seinem neuen Album «Ab Richtung Mond» unterwegs. Beide Herren bei mir zu Gast die nächste halbe Stunde. Und im Studio für euch begleitet Marcia Strom.

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0: So tun sie die aktuelle Single, die vom Alex Warren Fever Dream. Vom Strassenmusiker auf die Festivalbühne. Der Max Gödecke ist quer durch Europa gereist, von London über Lissabon bis auf Rom. Mittlerweile da ist er mit seinem Debütalbum Broke But Happy auf Tour und heute bei uns zu Gast. Live! Live im Studio. Hallo und herzlich willkommen, Max, bei uns im Radio Monat Studio.
1: Hi.
0: Warst du jemals in Schaffhausen oder ist das heute dein erstes Mal?
1: Das ist mein zweites Mal. Ich war tatsächlich im Februar, glaube ich, schon hier und habe in Schaffhausen und in Winterthur gespielt.
0: Alles klar, aber jetzt mit der Jahreszeit doch noch etwas anderes und heute bei den Street Music Nights, ja dann.
1: Ja, da wird es richtig
0: Wetter,
1: warm.
0: Da wird es richtig warm. Genau, bist du gewappnet?
1: Ja, ich habe letztes Wochenende schon in Kölner Raum gespielt und da war 40 Grad, also bin ich schon ganz gut warm gekocht.
0: Warm gekocht, das hört sich gut an. Und jetzt bist du weit gereist aus Köln?
1: Ja, so weit nicht. Das dauert so 5 Stunden mit dem Zug und ja, sieht man was.
0: Einmal durch die Schweiz. Das geht dann auch ungefähr die 5 Stunden. Max, deine Musikkarriere, die hat als Straßenmusiker begonnen. Wie ist das überhaupt dazu gekommen?
1: Also ich habe schon immer Straßenmusik seit meiner Jugendzeit gemacht, aber das nie ernst genommen. Und irgendwann, als ich mein Studium fertig war, habe ich mir gedacht, okay, ich mache das jetzt mal richtig in London, vor englischsprachigem Publikum mit Verstärker und so wie man es irgendwo schon mal gesehen hat. Und wollte einfach wissen, ob das die Leute überzeugt. Und das hat funktioniert. Ich habe erst in West Ealing gespielt und dann bei Covent Garden. Und das war genau vor Corona. Und dann habe ich das immer weiter auch in Deutschland gemacht und auch intensiviert und auch während Corona ging Straßenmusik tatsächlich sehr gut, zumindest bei uns in Deutschland, weil es fand ja nichts statt.
0: Korrekt, und das war dann wie möglich. Was ist das Spezielle an der Straßenmusik?
1: Ja, Straßenmusik ist sehr unverbindlich und man kann es immer machen, wenn man es fühlt und man lernt ganz viele Menschen kennen aus allen möglichen Richtungen. Also das ist das Tolle. Also es ist sehr vielseitig und es hat eigentlich nichts, dass Leute etwas in einem projizieren, dass man Star ist oder irgendwelche Erwartungen haben. Es ist erwartungslos und die Leute nehmen einen so, wie man an dem Tag ist. Ja.
0: Und gibt es dann Unterschiede zwischen den Leuten in England und in Deutschland?
1: Ich würde sagen, die Engländer und die Deutschen sind recht ähnlich. Also natürlich kann ich in Deutschland auch griechischer Wein spielen und in England spiele ich dann mehr Oasis oder Ed Sheeran. Ja. Aber würde ich sagen, es ist ein sehr spendables, zurückhaltendes Publikum.
0: Schön zu hören. Dein Debütalbum, das hast du komplett selbst eingespielt und produziert. Warum ist dir das so wichtig?
1: Mir war das so wichtig, um erstmal mich überhaupt an die Musik studiotechnisch ranzutasten mit genug Zeit, dass ich meine Ideen, die ich habe, verwirkliche und nicht irgendein Produzent seine Ideen in meine Songs verwirklicht. Genau. Also das war mir für die Authentizität, glaube ich, am wichtigsten auch, dass es so einen unperfekten Indie-Charme hat, ja.
0: Und du bist ja doch schon mehrmals in der Schweiz aufgetreten, unter anderem am Songbird Festival in Davos. Was verbindest du denn mit der Schweiz?
1: Ja, auf jeden Fall was sehr Schönes. Also dieses Songbird Festival in Davos, das war für mich so ein Sprungbrett, dass ich mal Künstler aus der Welt kennengelernt habe. Und war eine Songwriterin aus New York oder der Tom war auch da. Also mal ganz woanders her als NRW, wo ich ja bin, also Kölner Raum. Und das öffnet einen dann doch die Augen. Und das war sonst eine sehr schöne Erfahrung, ja.
0: Und du hast es bereits erwähnt, du hast auf den Straßen gespielt, du stehst heute auf verschiedenen Festivalbühnen. Was würdest du sagen, ist so das Schönste am Musikerleben?
1: Das Reisen und Kennenlernen von anderen Kulturen ist für mich das Schönste auf jeden Fall, dass man Menschen nicht als Tourist kennenlernt, sondern dass man Menschen so auf Augenhöhe connected und auch wie andere Kulturen einfach leben und Sachen wahrnehmen. Ich habe zum Beispiel in Italien gespielt, ist ganz andere Nummer als in Deutschland, ne? Ja.
0: Kann ich mir vorstellen. Und dein Debütalbum Broke But Happy, wie lässt sich das vereinen, gebrochen, aber doch glücklich?
1: Das heißt tatsächlich pleite, aber glücklich.
0: Und, alles klar.
1: Genau, es geht darum, als Straßenmusiker ist man nicht besonders reich, aber man kann trotzdem glücklich sein mit wenig. Hauptsache, man hat was einen innerlich erfüllt, ja.
0: Und das zieht sich durch so auch in den Songs, die da drauf sind.
1: Genau, dieser Gedanke, ein Song heißt sogar so, ja.
0: Wunderbar. Street Music Nights heute Abend für dich um 19 Uhr geht es los. Was hat das für eine Bedeutung für dich?
1: Das hat für mich die Bedeutung, dass ich hier mal das Schaffhausener Publikum wirklich mit meinen eigenen Songs kennenlerne und sehen kann, wie das so funktioniert solo.
0: Und jetzt lieferst du uns einen ersten kleinen Vorgeschmack.
1: Genau.
0: Live hier im Studio, du schnappst dir deine Gitarre, richtest dich ein und wenn du ready bist, dann darfst du loslegen. Max Gödicke.
1: Ich spüre euch meinen Song of My Life, Tinkerbell, den habe ich für eine griechische Freundin geschrieben, die Tinker heißt. Viel Spaß.

0: Ja, das war mein halber Song Tinkerbell für meine griechische Freundin Tinker.
1: Vielen lieben Dank. Tinkerbell live performt gerade der Max Gödecke heute an der Street Music Nights, dritt am 7. in der Stadthaus Gassuf. Kommt also unbedingt vorbei. Und er ist mit seinem Bus unterwegs, macht ganz ehrliche und deutsche Popmusik, bringt mit seinem neuen Album Ab Richtung Mond so ein Roadtrip-Gefühl gerade mit. Und zwar der Tom Hauser, auch er ist bei mir jetzt im Studio. Live. Live im Studio. Und der Tom, der hat sich jetzt dort gerade das Mikrofon geschnappt. Wir müssen ganz rasch schauen, ob das das Richtige ist. Bei mir bringe ich das nämlich irgendwie gerade nicht auf. Allenfalls müsste ich sonst noch eins überrutschen. Genau, außer du möchtest ganz rasch schauen bei dir. Ah, jetzt ist es an. Wunderbar. Okay. Hallo Tom.
2: Hallo Marcia, genau, freut mich sehr.
1: Wir sind ja am Uminstallieren und am Umstellen. Ja, genau, von Max zu Tom. Wie geht es dir?
2: Mir geht es inzwischen wieder sehr gut. Ich war Anfang des Jahres ein bisschen krank, hatte eine Gürtelrose im Gesicht und war im Krankenhaus und dann auf Reha und jetzt geht es mir wieder super gut. Also Glück gehabt.
1: Ja.
2: Was
1: für ein Start
2: ins neue Jahr. Schlechter Start ins neue Jahr. Aber
1: vergessen wir schnell wieder. Ja. Aber schön, dass du da bist. Du bist ja schon fast ein Stammgast bei uns in Schaffhausen. Was verbindest du mit der Region?
2: Ich liebe den Ronny Bien von den Street Music Nights, von der Band Union. Den kenne ich schon ganz lang, seit meiner Zeit in Zürich. Ich habe ja 8 Jahre in Zürich gewohnt und habe damals mit meiner jetzigen Ex-Freundin Katharina Busch 3 Alben produziert. Und wir haben dann öfter schon auch in Schaffhausen gespielt. Also ich kenne Schaffhausen schon ganz lang und eben die Schweiz auch schon ganz lang und habe auch sehr viele Freunde in der Schweiz tatsächlich. Deswegen bin ich heute auch mit meinem Schweizer Pianisten und Freund Marc da.
1: Genau, Marc, willst du auch noch rasch Hallo sagen?
3: Hallo zusammen.
1: Hallo, genau, das ist wunderbar.
3: Genau, ich bin Schweizer.
1: Das ist gut so. Genau, du bist mit dem Bus

0: Das ist eine längerfristige Lösung so.
1: Also ich hoffe, dass es längerfristig ist. Bis jetzt das vierte Mal, das vierte Jahr.
0: Alles klar, ja, dann ja. Doch schon etwas länger. Was macht das Leben so speziell, vielleicht auch mit dem Tourbus unterwegs zu sein?
1: Es ist auch dieses Freiheitsgefühl, was der Max schon beschrieben hat, nur mit weniger Sorgen verbunden. Es ist noch, also dieser Van gibt mir so eine gewisse Sicherheit, dass ich, egal wo ich bin, immer ein Zuhause habe. Das ist mega cool und es ist schon so ein bisschen, ja, on Tour sein mit dem Zuhause mitgenommen sozusagen. Ich habe da auch ein kleines Studio jetzt dabei und kann unterwegs Songs schreiben. Ja, das ist ein ganz tolles Gefühl.
0: Aber schon auf engstem Raum muss man sich das irgendwie auch gewohnt sein.
1: Es ist sehr eng, aber es geht. Also ich bin viel tatsächlich auch allein unterwegs, manchmal zu zweit. Manchmal bin ich auch mit der Band unterwegs, aber öfter auch alleine tatsächlich zur Zeit auch.
0: Da möchte noch jemand was ergänzen.
2: Ja, also es ist ja nicht immer so rosig mit dem Van, Tom. Vielleicht kannst du dich erinnern, letztes Jahr sind wir über den Pass gegangen, da ist der Motor überhitzt und dann sind wir irgendwie im ersten Gang, hatten wir 30 Autos hinter uns.
1: Letztes Jahr mussten wir im Wallis spielen und da haben wir irgendwie 4 Pässe überquert. Und irgendwann mal ist wirklich der Motor heiß gelaufen, aber weil wir wirklich 4 Pässe in der Schweiz überquert haben.
0: Ja, das ist dann schon eine Nummer.
1: Und es war halt wirklich so, ich meine, Auto war vollgeladen und irgendwann mal hat er gestreikt.
0: Da muss man irgendwie auch flexibel bleiben und sein, oder? Dein neues Album Abrichtung Mond, das ist jetzt hier. Was steckt hinter diesem Titel?
1: Ja, das ist schon ein gewisses Konzeptalbum. Also es fängt auch an mit dem Song Abrichtung Mond und hört auf mit der Reise mit dir bis zum Mond. Es ist eigentlich eine Liebesgeschichte. Die Vorstellung, dass man mit einem Menschen, den man quasi, also von der frischen Verliebtheit und dann bis zur Ewigkeit sozusagen. Also wirklich eine komplette Liebesgeschichte mit allen Höhen und Tiefen. Und das ist im Prinzip die Story von Abrichtung Mond.
0: Und so kommen dann auch die Songs daher.
1: Ja, schon. Also mit natürlich auch Roadtrip-Feeling, weil ich sehr viel reise. Es ist nicht nur ein Liebes-Liederalbum, sondern es hat sehr viele Facetten. Aber das war so die Grundidee. Deswegen fängt es mit Abrichtung Mond an und hört mit dir bis zum Mond auf.
0: Alles klar. Also das so rundet es so, ja, sozusagen wieder ab. Immer mehr Musik wird ja heute mit künstlicher Intelligenz produziert oder unterstützt. Wie siehst du das als Musiker und Produzent, diese Entwicklung? Ist das eine Chance? Ist es eher eine Gefahr?
1: Also ich finde, so wie es jetzt gerade gelöst ist, finde ich es eher eine Gefahr für die kreativen Leute der Branche, weil der Zugang ist sehr einfach, was es natürlich schön macht für die Leute, die keine Ahnung haben davon, aber was es extrem schwierig macht für die Leute, die quasi etabliert sind und richtige Künstler. Und ich finde gerade diesen Prozess, einen Song bei Null anzufangen, finde ich sowas ganz Schönes. Und ich bin auch der Meinung, dass jeder Mensch was ganz Kreatives, Ureigenes in uns trägt. Und das geht oft durch diese künstliche Intelligenz verloren, weil man so schnell dazu neigt, irgendwas einzutippen. Und schon schlägt die Intelligenz was vor und du bist mit deiner eigenen Intelligenz gar nicht mehr gefordert. Das ist die große Gefahr, finde ich. Dass man halt so leicht schnell mal was eintippt und schon ist die ursprüngliche Idee eigentlich eine ganz andere. Das finde ich so schwierig, aber was ich auf jeden Fall als Chance ist, quasi diese technischen Möglichkeiten, die man hat. Man kann sich quasi wie einen Co-Produzenten mit Hilfe von KI mit ins Studio holen, der einem dann Vorschläge macht und das finde ich schon cool. Also dann, aber es ist halt einfach urheberrechtlich für mich sehr fragwürdig, weil es ist ein Superbrain, was aus sämtlichen Musiktiteln, die es bis jetzt gab, wie aus einer riesen Datenbank das Wissen rauszieht und keiner von den Künstlern, die da drin sind, haben wirklich da zugestimmt und das finde ich, da wurden wir ein bisschen übergangen, wir kreativen Leute und das ist nicht nur in der Musikbranche so, das ist auch im Visuellen so. Und das, finde ich, sollte man nochmal komplett überdenken. Also meine persönliche Meinung.
0: Ja, sehe ich. Weg von der KI. Ich glaube, da können wir noch ganz lange drüber sprechen. Wollen wir jetzt natürlich auch eure Musik hören. Da gibt es jetzt auch bereits einen kleinen Vorgeschmack, beziehungsweise wir haben da noch eine andere Meldung, und zwar geht es um einen Stromausfall in Schaffhausen. Und darum schalte ich da ganz rasch den Jimmy Sauter dazu.
3: Genau, wir haben eine aktuelle Meldung, eine Warnmeldung

0: wo man der Stelle durchgehen müsste. Es gibt einen Stromausfall im Schaffhauser Breitenquartier, das meldet Alert Swiss. Es besteht keine Gefahr, aber Verhaltensempfehlung lautet, dass man einen Notfalltreffpunkt aufsuchen sollte, um weitere Auskünfte oder Hilfe wenn man weitere Auskünfte oder Hilfe benötigt, und man soll keinen Lift benutzen. Und man soll auch alle Geräte ausschalten, die Strom brauchen. Also die Empfehlung für das Breitenquartier im Kanton Schaffhausen, dort ist der Strom ausgefallen, es besteht keine Gefahr, aber man soll einen Notfalltreffpunkt aufsuchen, wenn man Auskunft oder Hilfe benötigt. Man soll keinen Lift benutzen momentan, und man soll alle Geräte, die mit Strom betrieben sind, ausschalten.
1: Vielen Dank, Jimmy Sauter. Das also zum Stromausfall in Schaffhausen im Quartier Breite. Und dann schauen wir doch noch, was es an Vorgeschmack gibt, jetzt so vor der Fifi für die Street Music Nights mit dem Tom Hauser. Bühne frei!
2: Genau, ich bin den letzten Song von meinem Album «Mit dir bis zum Mond».

0: heute Abend ab 20:08 Uhr an der Street Music Night in der Stadthausgasse in Schaffhausen. Vielen herzlichen Dank euch allen fürs Vorbeikommen.
1: Vielen Dank, liebe Masia.
0: Danke.
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3: Am Mikrofon ist Carla Sterchi. Obwohl Schwimmunterricht im Lehrplan steht, hatte jedes achte Kind in der Schweiz während der gesamten Schulzeit keinen Schwimmunterricht. Das zeigt eine Studie der Schweizerischen Lebensrettungsgesellschaft. Der Schwimmunterricht sei nicht immer überall umsetzbar, sagt Dagmar Rösler, Präsidentin des Dachverbands Lehrerinnen und Lehrer Schweiz.
4: Nicht überall ist die Infrastruktur so gut, dass man einmal in der Woche zum Beispiel kann Schwimmunterricht erteilen. Nicht überall ist das Hallenbad oder das Freibad so nah, dass man mit entsprechendem Aufwand Schwimmbäder besuchen kann.
3: Die Schwimmkompetenz von Kindern sei deshalb eine Verantwortung, die auch von Eltern getragen werden müsse, so Rösler. Die Hitzewelle sorgt in der Schweiz für einen Rekordverkauf von Klimageräten und Ventilatoren. Mehrere Händler melden eine so hohe Nachfrage wie noch nie. Nach Angaben von Digitec Galaxus wurden im Juni deutlich mehr Klimaanlagen und Ventilatoren verkauft als im bisherigen Rekordmonat vor einem Jahr. Auch Interdiscount, Brack und Mediamarkt berichten von einem starken Anstieg. Bei vielen Händlern werden die Geräte inzwischen knapp. Nachschub aus Asien wird teilweise erst nach dem Sommer erwartet. Tesla hat in der Schweiz im ersten Halbjahr wieder mehr Autos verkauft. Nach Zahlen des Branchenverbands Auto Schweiz stiegen die Neuzulassungen im Vergleich zum Vorjahr um rund 14%. Damit gehört Tesla weiterhin zu den beliebtesten Herstellern von Elektroautos. Das Modell Y und das Modell 3 zählen zu den meistverkauften Elektroautos in der Schweiz. Trotz des Anstiegs bleibt der Marktanteil des US-Herstellers deutlich unter dem Niveau von vor 2 Jahren. Bei einem russischen Großangriff auf die ukrainische Hauptstadt Kiew sind nach Behördenangaben mindestens 18 Menschen ums Leben gekommen. Weitere 86 wurden verletzt. Russland setzte nach Angaben der ukrainischen Luftwaffe hunderte Drohnen sowie Raketen und Marschflugkörper ein. Mehrere Wohnhäuser wurden zerstört oder beschädigt. Die Rettungskräfte suchen weiter nach Verschütteten. Russland erklärte, der Angriff habe militärischen Zielen gegolten. Die Ukraine fordert nach der Attacke erneut mehr Unterstützung für ihre Luftabwehr.
5: Nach wie vor scheint die Sonne über der Region Schaffhausen. Wir haben um die 26 Grad, die das Thermometer aktuell anzeigt. Es ziehen ein paar Wolken über die Region, die sollten aber harmlos bleiben. Es bleibt also trocken, auch gegen den Abend zu. Morgen kommt dann ein kühlerer Wind auf Schaffhausen. Es hat dann auch dementsprechend mehr Wolken. Morgen liegen maximal 26 Grad drin. Vereinzelt kann es auch gut regnen, wenn aber dann nur wenig. Wir haben eine aktuelle Verkehrsmeldung und zwar geht es um einen Unfall. Die Freudetalstrasse und Brämlerstrasse beim Tierheim Buchbrunnen sind komplett gesperrt. Das wegen einem Unfall. Auf beiden Strassen kann man momentan nicht nach Stetten, Lohn oder Bütenhardt fahren und auch nicht in die Stadt Schaffhausen. Ich wiederhole, die Freudetalstrasse und Brämlerstrasse beim Tierheim Buchbrunnen sind komplett gesperrt. Das wegen einem Unfall

haben aber auch jetzt natürlich nochmal wiederholen, es geht um einen Stromausfall Schaffhausen im Quartier Breite. Der Kanton Schaffhausen meldet für das Gebiet Schaffhausen, Gebiet Breite. Im betroffenen Gebiet ist der Strom ausgefallen. Es besteht keine Gefahr. Es wird aber empfohlen, einen Notfalltreffpunkt aufzusuchen und wenn man Auskünfte oder Hilfe benötigt. Kein Lift zu brauchen und alle netzbetriebenen Geräte ausschalten. Ich sage es nochmal rasch, das Gebiet Quartier Breite ist betroffen von einem Stromausfall. Es besteht keine Gefahr. Trotzdem wird empfohlen, einen Notfalltreffpunkt aufzusuchen, wenn man Auskunft oder Hilfe braucht, es kein Lift genutzt werden sollte und alle netzbetriebenen Geräte sollten ausgeschaltet werden. Und jetzt kommen wir mal zu unserem Info-Abend. Da ist das Thema folgendes. Ein Ort, wo sich vor allem ältere Menschen unverbindlich treffen können. Gerade in einer Gemeinde, wo es keine Beiz mehr gibt, ist es ein schönes Extra in einer Gemeinde. Das gibt es seit dem September 2023 in der höchstgelegenen Schaffhauser Gemeinde Bütenhardt. Der sogenannte Bütti-Treff ist das Thema. Sein Leben auf ein Projekt möchte den Bütti-Treff zukunftsfähig und allen zugänglich machen. Wieso der Bütti-Treff eine Verbesserung für die Zukunft braucht und wie eine kleine Gemeinde so ein Sanierungsprojekt kann finanzieren kann, das gehört ihr gerade als nächstes. Für euch am Mikrofon und durch den Infoarbeit begleitet euch Marcia Strom. Schön, dass ihr mit dabei und habt reingeschaltet.

0: 11 Minuten ab der 5 Uhr haben wir es der Infoabend auf Radio Monat eingeschaltet. Alert Swiss meldet einen Stromausfall Schaffhausen im Quartier Breite. Es besteht keine Gefahr. Wenn ihr Auskunft oder Hilfe braucht, suchen den Notfalltreffpunkt auf. Es wird empfohlen, keinen Lift zu benutzen und netzbetriebene Geräte auszuschalten. Und dann hat es noch einen Unfall gegeben. Freudentalstrasse und die Brämlestrasse beim Tierheim Buchbrunnen sind komplett gesperrt. Das wegen einem Unfall. Auf beiden Strassen kann man momentan nicht nach Städten, Lohn oder Bütenhardt fahren und auch nicht in die Stadt Schaffhausen. Eine Gemeinde verändert sich mit den Jahren. Zum Beispiel gehen Restaurants zu oder es werden ältere Gebäude umbauen oder abgerissen. Für die einen heisst das ein Neustart, für andere ein Wegfall von Plätzen, wo man sich treffen kann. Gerade für ältere Leute sind so Orte aber wichtig. In der Schaffhauser Gemeinde Bütenhardt ist der sogenannte Bütti-Treff so ein Ort. Der macht im Moment aber grosse Veränderungen durch. Die Hintergründe dazu hat Soraya Weber.
1: Der alte Führerschopf in der Gemeinde Bütenhardt steht unscheinbar da und sieht unbraucht aus. Dem ist aber nicht so. Seit dem September 2023 ist monatlich in den kalten Wintermonaten und bei schlechtem Wetter dort innen der Bütti-Treff. Bei schönem Wetter ist der vorne raus. Beim Bütti-Treff treffen sich die Leute aus der Gemeinde, um es zusammen lustig zu haben und in Gesellschaft zu sein. Der Ort hat aber auch seine Probleme, wie es Gemeinderatsmitglied von Bütenhardt, Florian Dornbierer, sagt.
2: Einerseits haben wir keine Sanitäranlagen, das heisst, man musste Toy-Toys organisieren. Wir haben keine Heizmöglichkeiten, wir haben keine Küche, also keine Möglichkeiten zum Kochen, keine Möglichkeiten zum Abwaschen.
1: Dazu kam ist die Organisation, die von einem Senioren-Ehepaar getragen worden ist. Um in der Infrastruktur und in der Organisation was zu ändern, ist ein neues Konzept ausgearbeitet worden. Das unter der Leitung von Florian Dornbierer.
2: Wir möchten eine nachhaltige Infrastruktur bauen. Einerseits, wo der ganze Komfort ermöglicht. Sprich, wir werden eine Küche haben, es wird zukünftige Sanitäranlage geben, einen grosszügigen Gastraum, einen Vorratsraum. Gleichzeitig werden wir schauen, dass das Gebäude saniert wird. Also es wird gemäss Minergie-Standard isoliert. Es gibt eine PV-Anlage aufs Dach.
1: Und das Wichtigste im Umgang mit älteren Leuten, alles soll barrierefrei sein, was hier auch berücksichtigt werde. Dazu kommt ein Verein, der neu die Leitung und Durchführung der Anlässe vom Bütti-Treff organisiert und leitet. Mit dem neuen Konzept sei da nämlich einiges geplant zum gewohnten geselligen Zusammensein.
2: Es wird andere Anlässe geben, wie zum Beispiel mal einen Jass-Nachmittag, einen Kinder- oder einen Familientag, ein Kino oder einen Mittagstisch für Senioren oder auch für Kinder. Dadurch, dass wir nachher so gut mit den baulichen Aspekten aufgestellt sind, haben wir wirklich die Möglichkeit, das Angebot so breit abzufächern wie nur möglich.
1: So eine Renovation, gerade von einem älteren Gebäude ohne Isolation und Kanalisationsanschluss, kostet einiges an Geld. Die Gemeinde Bütenhardt rechnet bei diesem Projekt mit Kosten von rund 425'000 Franken. Davon kommen über 200'000 Franken von Gönner und Sponsoren zusammen, wie zum Beispiel der Jakob und Emma Winter Stiftung oder dem Mikrokulturfonds.
2: Gleichzeitig haben wir auch gewisse Beträge an Eigenleistung, sprich viel Arbeit, die wir jetzt schon durchgeführt haben im Abbruch, aber auch in zukünftigen Bauphasen werden wir in Eigenleistung erbringen, also Leute aus dem Dorf, die sich da bereit erklärt haben, zum helfen.
1: Dazu kommt, dass bei diesem Projekt darauf geschaut wird, dass möglichst viele Sachen wiederverwendet werden können, wie zum Beispiel Ziegel auf dem Dach. Seit dem Start der Planung ist da schon einiges gegangen, wie zum Beispiel ein Grossteil vom Abbruch im Inneren. Jetzt geht es in die heisse Phase und schon bald steht dann da auch der Innenausbau an. Das Ziel ist, dass der neue Bütti-Treff in der Gemeinde Bütenhardt am grossen Dorffest im Herbst dieses Jahr kann eröffnet werden.
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0: Richtig viel Abend mit dem Infoabend auf Radio Monat, 20.05 ist es. Alert Swiss meldet einen Stromausfall in Schaffhausen, in Kodierbreite. Es besteht keine Gefahr. Wenn ihr aber Auskunft oder Hilfe braucht, sucht einen Notfalltreffpunkt auf, benutzt keinen Lift und schaltet netzbetriebene Geräte aus. Und dann hat es auch noch einen Unfall gegeben. Freudentalstrasse und die Brämlestrasse beim Tierheim Buchbrunnen sind komplett gesperrt. Das wegen einem Unfall. Auf beiden Strassen kann man momentan nicht nach Städten, Lohn oder Bütenhardt fahren und auch nicht in die Stadt Schaffhausen.
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0: Trocken und sonnig, das ist das Wetter heute. Das Wetter macht heute im Sommer auf jeden Fall alle eher. Die Wolken, die heute über die Region ziehen, die sind harmlos. Das sieht morgen ein bisschen anders aus, Ralf Rickli vom Meteortest.
2: Mehr Wolken als heute und möglicherweise auch ein paar Tröpfregen. Das ist eine schwache Kaltfront, die von Deutschland her reinkommt und nachher an den Bergen blockiert bleibt. Und die Luft muss sich dann irgendwo verteilen. Und die Kaltfront bringt einmal Schichtwolken und einbettet, kann es einmal ein bisschen regnen. Viel ist nicht, am Nachmittag wieder trocken und dann auch grössere Wolkenlücken. Und die Wolken, die lösen sich dann in der Nacht auf den Samstag auf.
0: Für viele gehen dann die grossen Sommerferien los und für all die, die einfach ein Wochenende frei haben, ist auch nicht schlecht.
2: Grandios, viel Sonne, viel Wärme, Tageshöchsttemperatur knapp 30 Grad, Samstag und Sonntag, am Sonntag ein paar Schleierwolken. Das ist die Prognose fürs Wochenende.
0: Sonnige Aussichten sind das mit dem Ralf Rickli vom Meteortest.
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0: Der Infoabend an dem Donnerstag, 2. Juli, ist das auf Radio Monat. Und jetzt ist es 17:30 Uhr, Zeit für unsere regionalen Nachrichten. Und die gibt es jetzt mit dem Jimmy Sauter.
1: Der Schaffhauser Regierungsrat hat entschieden, wer die Nachfolge von Marc Kummer als Rektor des Berufsbildungszentrums BBZ übernimmt. Neue Rektorin wird die frühere Zürcher SP-Nationalrätin Chantal Galladay. Das gab der Regierungsrat heute bekannt. Galladay ist 53 Jahre alt und hat Erziehungswissenschaften, Volksliteratur sowie Politikwissenschaft studiert. Sie verfügt über ein Lehrdiplom für den Unterricht an Berufsfachschulen und war schon an verschiedenen Schulen als Lehrperson tätig. Seit 2024 ist sie Dozentin an der Pädagogischen Hochschule Zürich. Erster Arbeitstag von Galladay als Rektorin des BBZ ist der 1. November. In Neuhausen hat der Gemeinderat heute die detaillierte Vorlage zum geplanten neuen Schulhaus Gemeindewiesen veröffentlicht. Die gesamten Kosten für das Projekt betragen voraussichtlich 50 Millionen Franken. Knapp 9 Millionen Franken wird voraussichtlich der Kanton bezahlen. Das ist dem Bericht des Gemeinderats zu entnehmen. Das Projekt beinhaltet neben einem neuen Schulhaus mit 10 Klassenzimmern auch eine neue Dreifachturnhalle. Schon seit längerer Zeit ist bekannt, dass die Zahl der Schulkinder in Neuhausen ansteigen wird. Das Siegerprojekt mit dem Namen Full House wurde vor gut einem Jahr der Öffentlichkeit präsentiert. Es stammt von einer Arbeitsgemeinschaft der Architekturbüros Kummer-Schiess und Ramser Schmid. Die Volksabstimmung ist für den nächsten Februar geplant. Die aktuelle Zuteilung der Oberstufenschülerinnen und Schüler der Stadt Schaffhausen mache nicht immer Sinn. Dieser Meinung ist GLP-Grossstadträtin Annalisa Job. Sie fordert, dass der Stadtrat die Oberstufenzuteilung künftig stärker an den Wohnort knüpft. Sie hat deshalb einen entsprechenden politischen Vorstoß eingereicht. Zudem soll der Stadtrat prüfen, ob Anpassungen bei der Schulraumplanung nötig sind. Im Interview mit Radio Monat schlägt Job neue Standorte für Schulräume in der Altstadt vor.
2: Das Feuerwehrzentrum, aber es gibt auch das Unilever-Gebäude, das gerade leer ist, oder ein Güterbahnhof, wo auch ein potenzieller Schulstandort wäre.
1: Im Breitequartier könnte sie sich Schulraum im Zeughaus vorstellen, so Job weiter. Bevor der Stadtrat das Postulat prüfen wird, muss es das Schaffhauser Stadtparlament überweisen. Die Geschichte des Kantons Thurgau soll in einem neuen Buch festgehalten werden. Der Regierungsrat hat beschlossen, ein neues 300-seitiges Band in Auftrag zu geben. Das teilt der Regierungsrat mit. Die neue Kantonsgeschichte soll im Jahr 2031 erscheinen. Das Buch soll die ganze Geschichte des Thurgaus von den Anfängen bis ins Jahr 2030 umfassen. Sie soll verständlich und identitätsstiftend sein, aber auch wissenschaftlichen Ansprüchen genügen. Für das Projekt hat der Regierungsrat Ausgaben von knapp 1,6 Millionen Franken bewilligt. Das Geld wird dem Lotteriefonds entnommen.
0: Zune meint weiterhin gut mit der Region Schaffhausen. Bei rund 27 Grad zeigt sich der Sommer von seiner warmen Seite. Ein paar Wolken ziehen zwar durch. Ein Wetterbild ändert das aber nicht. Es bleibt trocken. Morgen am Freitag kommt aus dem Norden eine kühlere Brise in die Region oder Brise. Es gibt mehr Wolken. Die Höchsttemperatur liegt dann bei rund 26 Grad. Vereinzelt kann es ein paar Regentropfen geben. Viel mehr liegt aber nicht drin. Ein Blick auf die Strasse als erstes zum Unfall. Die Freudentalstrasse und die Brämlenstrasse beim Tierheim Buchbrunnen sind komplett gesperrt. Das wegen einem Unfall. Auf beiden Strassen kann man momentan nicht nach Stetten, Lohn oder Bütenhardt fahren und auch nicht in die Stadt Schaffhausen. Dann stockt es auf der A4 Winterthur Richtung Schaffhausen zwischen Binken und Schaffhausen Süd. Und auch mehr Zeit brauchen die auf der A4 Schaffhausen zwischen der Verzweigung Muzentäli und Schaffhausen Nord. Viel Geduld dort, wo es braucht, und kommen sicher euer Ziel. Und zuerst gerade zu einer Meldung von Alert Swiss. Die Schaffhausen im Quartier Breite hat es einen Stromausfall gegeben. Es besteht keine Gefahr. Es wird aber empfohlen, keinen Lift zu brauchen und netzbetriebene Geräte auszuschalten. Wer Auskunft oder Hilfe braucht, soll einen Notfalltreffpunkt aufsuchen. Und dann noch ein bisschen ins WM-Fieber. Morgen da wird der Wecker für viele schon vor dem Sonnenaufgang läuten. Am 5 Uhr, da spielt die Schweizer Nazi um den Einzug ins Achtelfinale. Und wir wollen mit dabei sein, und zwar mit euch. Macht ein Foto von eurem Public Viewing oder schickt uns eine Sprachnachricht mit eurem Tipp, der Stimmung oder einem Jubel, wenn es dann auch ein Goal gibt. Alles per WhatsApp zu uns ins Studio auf Nummer 079 633 44 22. Und mit etwas Glück landet euer Bild auf unseren Kanal oder deine Stimme bei uns im Radio. Hopp Schweiz, am Mikrofon für euch, die Masse Strom.

0: 19 Minuten vor der 6. Das war der Michael Patrick Kelly mit dem Gentleman zusammen und dem Song Wildfire. Zuerst gerade zu einer Meldung von Allerswiss. Schaffhausen im Quartier Breit jetzt einen Stromausfall gegeben. Es besteht keine Gefahr. Es wird aber empfohlen, keinen Lift zu brauchen und netzbetriebene Geräte auszuschalten. Also Geräte wie Fernseh, Kühlschrank, Waschmaschine, Kaffeemaschine. Wer Auskunft oder Hilfe braucht, der soll doch einen Notfalltreffpunkt aufsuchen. Und dann noch rasch auf die Straße. Die Freudentalstrasse und die Brämlenstrasse beim Tierheim Buchbrunnen sind komplett gesperrt. Das wegen einem Unfall. Auf beiden Strassen kann man momentan nicht nach Städten, Lohn oder Bütenhardt fahren und auch nicht in die Stadt Schaffhausen.
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0: Nach dem Gewitter sollte es wieder mehr Sonne geben in der Region Schaffhausen und genau auf das hofft auch die Schaffhauser Band Misery. Sie spielt nämlich morgen Abend ein Konzert in der Badi Neuchirch. Was da auf dem Programm steht und wie es wird tönen, das hören wir jetzt im Veranstaltungstipp von Samuel Peter.
2: Schaffhauser Band Misery ist in der Region Schaffhausen nicht unbekannt. Unter dem Namen sind sie seit 2017 unterwegs, haben damals auch eine CD rausgebracht und haben auch ein paar Änderungen in der Band hinter sich. Das hat mir der Michi von der Band Misery erzählt.
3: Nach diversen Besetzungswechseln sind wir jetzt der Sängerin Elena unterwegs. Die ist schon 20 Jahre Sängerin in Spanien, beruflich. Der Robi, unser Gitarrist, der hat schon mit Sonnenstil vorher zusammen gespielt. Und der Massimo, unser Drummer, der hat mich mal am Elternabend überredet, um nachdem ich den Bass für 4 Jahre die Wand gehängt habe, um wieder Musik zu machen.
2: Als Quartett sind sie flüssig miteinander Musik machen und das vor allem, weil sie Freude daran haben. Und die Freude zeigt die Band morgen Abend bei einem Auftritt in der Badi Neukirch, aber außerhalb vom Bicki.
3: Wir haben ein Repertoire, 2 Stunden circa, wo wir morgen spielen würden und wir haben 50% eigene Songs. Hier sind Sachen von der CD, die wir miteinander geschrieben haben. Oder auch die neue Besetzung haben wir jetzt schon 4 oder 5 neue Songs gemacht, die wir alle live spielen. Und die anderen 50% sind Covers, wie zum Beispiel Patti Smith ist, Nickelback, Shinedown oder Linkin Park. Mischt doch alles durch.
2: Schon vor ein paar Jahren hat die Band Misery ein Konzert in dieser Body spielen und hat beste Erinnerungen daran. Wer schon von unserer Band möchte hören, kann das morgen Abend gratis machen.
3: Das Konzert kostet nichts. Wir spielen für Kollekte. Weil wir eben, schon gesagt, ein kleines PA oder eine Lichtanlage haben, weil wir so Sachen machen und wir keine grossen Fixkosten haben. Und wir spielen ja hauptsächlich, dass es uns auch Spass macht, egal ob 10 oder 100 Leute können.
2: Zeit der Michi von der Band Misery, wo morgen Abend ein Konzert spielt in der Badi Neukirch. Los geht's etwa um 8 Uhr. Weitere Infos zu der Band gibt es auf ihrer offiziellen Webseite unter www.misery-band.weebly.com.
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6: Hey zusammen. Hallo zusammen, der Song of My Life.
7: Song of My Life.
8: Song of My Life.
6: Der Song, der erinnert mich immer an meine Trainingseinheiten zu Hause.
8: Der zieht mich einfach auf die Tanzfläche.
6: Wenn ich das Lied höre, bin ich wieder voll da.
7: Ach, das schmilzt mir einfach immer aus Herz.
8: Song
9: Hallo, das ist Leonie. Mein Song of My Life ist Umbrella, weil mich das einfach irgendwie mega an meine Kindheit erinnert und auch immer an das Lip-Sync-Battle von Tom Holland gegen Zendaya, wo einfach iconic war.

0: In deinem Vorabend an dem Donnerstag, 2. Juli auf Radio Monat. Und zuerst gerade nochmal zu einer Meldung von Alert Swiss. Schaffhausen im Quartier Breite hat es einen Stromausfall gegeben. Es besteht keine Gefahr. Es wird aber empfohlen, keinen Lift zu brauchen und netzbetriebene Geräte auszuschalten. Also Fernseher, Kühlschrank, Wischmaschine, Kaffeemaschine etc. Wer Auskunft oder Hilfe braucht, soll einen Notfalltreffpunkt aufsuchen. Und als nächstes dann noch eine Meldung zu der Strasse. Die Freudentalstrasse und die Brämlestrasse beim Tierheim Buchbrunnen sind komplett gesperrt. Das wegen einem Unfall. Auf beiden Strassen kann man momentan nicht nach Stetten, Lohn oder Büttenhardt fahren und auch nicht in die Stadt Schaffhausen.
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0: Der Euro kostet 91,78 Rappen. Der US-Dollar hat einen Wert von 80,20 Rappen. Der Kurs für ein Kilo Gold notiert aktuell bei 106'367 Franken. Und dann der Schlusskurs vom SMI, der ist um 1,93% gestiegen und schließt bei 14'385 Punkten.

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1: Am Mikrofon ist Carla Sterchi. Morgen um 5 Uhr kämpft die Schweizer Nationalmannschaft an der WM gegen Algerien um den Einzug ins Achtelfinale. Damit trifft die Schweizer Nazi auf ihren ehemaligen Nationaltrainer Wladimir Petkovic. Der 62-Jährige ist jetzt Algeriens Nationaltrainer. Ob dies ein Vor- oder Nachteil sei, lasse sich schwer sagen, so Murat Yakin.
2: Ja, klar kennt er den grössten Teil des Teams und meine Spieler kennen aber auch ihn. Also von dem her kann es ein Vor- und Nachteil sein. Es ist wichtig, dass Spieler das auf den Platz richten und nicht den Trainer haben.
1: Als Gruppensieger geht die Schweiz als Favorit ins 16. Finale. Der Schweizer Aktienmarkt hat ein neues Rekordhoch erreicht. Der Leitindex SMI stieg am Donnerstagnachmittag auf über 14.300 Punkte. Für Auftrieb sorgten schwächer als erwartete Arbeitsmarktdaten aus den USA. Sie dämpften die Erwartungen an weitere Zinserhöhungen der US-Notenbank. Auch Hoffnungen auf Fortschritte bei den Friedensgesprächen im Nahen Osten stützten die Börsen. Zu den größten Gewinnern am Schweizer Markt gehörten Roche, Nestle, UBS und Kühne und Nagel. Die Rettungskette Schweiz hat ihren Einsatz im Erdbebengebiet in Venezuela beendet. Das teilt das Eidgenössische Departement für Auswärtige Angelegenheiten mit. Die 80 Einsatzkräfte und 8 Suchhunde suchten während einer Woche rund um die Uhr nach Überlebenden, konnten jedoch keine Erdbebenopfer bergen. Die Schweiz konzentriert sich nun auf die humanitäre Hilfe. Ein 5-köpfiges Team der Direktion für Entwicklung und Zusammenarbeit wird die Behörden unter anderem bei der Trinkwasser- und Sanitärversorgung unterstützen. Dafür stellt der Bund 2,5 Millionen Franken zur Verfügung, heißt es in einem Kommuniqué der Direktion für Entwicklung und Zusammenarbeit. Die EFTA-Staaten, darunter die Schweiz, haben ein Freihandelsabkommen mit Vietnam abgeschlossen. Das teilten die Europäische Freihandelsassoziation und die vietnamesische Regierung mit. Das Abkommen soll den Handel mit Waren und Dienstleistungen erleichtern. Die EFTA schafft unter anderem Zölle auf Industrieprodukte sowie Fisch aus Vietnam ab. Vietnam baut im Gegenzug die Zölle auf die meisten Industrieprodukte aus den EFTA-Staaten schrittweise ab. Davon profitieren sollen unter anderem Schweizer Exporte von Uhren, Maschinen und Chemieprodukten.
3: Die Sonne, die nehmen wir gerade mit in vier Abend in der Region Schaffhausen. Dazu eine warme Temperatur mit 27 Grad. Die Wolken, die vorbeiziehen, die sind harmlos. Es sollte heute trocken bleiben. Morgen kommt ein bisschen kühlere Luft auf Schaffhausen. Dazu eine mehr Wolken. Die Höchsttemperatur die liegt bei 26 Grad. Vereinzelt kann es ein paar Regentropfen geben. Ein Blick auf die Strasse und als erstes gerade zu einem Unfall. Die Freudentalstrasse und Brämlestrasse beim Tierheim Buchbunnen sind komplett gesperrt. Das wegen einem Unfall. Auf beiden Strassen kann man momentan nicht nach Städten, Lohn oder Bütenhardt fahren und auch nicht in die Stadt Schaffhausen. Dann ist Geduld gefragt auf der A4 Winterthur Richtung Schaffhausen zwischen Pinken und Schaffhausen Süd. Dort stockt es wegen Verkehrsüberlastung und auch nur stockend vorankommt ihr auf der A4 Schaffhausen zwischen der Verzweigung Mutzenthal und Schaffhausen Nacht. Viel Geduld und kommt sicher an euer Ziel.

0: Und nochmal rasch zu einer Meldung von AlertSwiss. Die Schaffhausen in Quartier Breite hat es einen Stromausfall gegeben. SA Power sei aber dran. Und das Problem, das sollte gut in einer Stunde, also am 7. Uhr behoben sein, dann sollte auch ein Quartier Breite wieder Strom haben. Aktuell besteht keine Gefahr. Es wird aber empfohlen, keinen Lift zu brauchen und netzbetriebene Geräte auszuschalten, also Fernsehkühlschrank, Wäschmaschine, Kaffeemaschine. Wer eine Auskunft oder Hilfe braucht, soll einen Notfalltreffpunkt aufsuchen.
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0: Informiert starten wir in Donnerstagabend. In den nächsten Minuten schauen wir zurück auf den Tag heute. Am Mikrofon ist Marcel Strom. Schönen guten Abend. Wie auch ein Horrorfilm automatisch gruseliger wird, wenn am Schluss basiert auf einer wahren Begebenheit eingeblendet ist, wird ein historischer Roman automatisch packender, wenn es um eine wahre Geschichte geht. Der Schaffhausautor und Historiker Matthias Wipf, den wir auch vom Podcast Pioniercast kennen, hat sich einer neuen Herausforderung gestellt und hat einen Roman geschrieben. Spielen tut er in Kuba im Jahr 1962. Bei Schaffhausen eine wichtige Rolle im Roman spielt und warum die Recherche für das Buch rund 30 Jahre lang gegangen ist. Das ist das Thema in knapp 3 Minuten. Zuerst aber geht es um den Schulweg von Schaffhauser Schülerinnen und Schülern. Ich habe zu meiner Oberstufen-Schulzeit rund eine Viertelstunde gebraucht, von daheim bis in die Schule mit dem Velo. Später mit dem Töffli bin ich dann ein bisschen schneller gewesen. Auf dem Land ist das sicher keine Sache. Dort gibt es aber meistens auch nur eine Schule. Aber was ist, wenn Kinder in der Breite in Schaffhausen wohnen und nicht in die Oberstufe können, in der Breite, sondern im Alpenblick oder im Gega-Schulhaus? Ist einfach nicht so les. Darum fordert die GLP-Grossstadträtin Annalisa Job, dass bei der Auswahl der Oberstufe mehr auf den Wohnort geschaut wird. Der Maximilian Wickerhauser hat mit ihrer geredet, der Jonas Mielsch fasst zusammen.
2: Der Schulweg in der Oberstufe soll für Schülerinnen und Schüler aus Schaffhausen nicht unbedingt kürzer werden. Aber Zuteilung mache ich momentan nicht immer Sinn. Das findet zumindest die GLP-Stadtparlamentarierin Annalisa Job.
3: Ich muss sagen, es ist extrem verwirrend denn für ein Kind, wenn das Nachbarsmädchen oder Nachbarsbub oder sogar das Geschwisterte dann in ein anderes Schulhaus muss als sie oder er. Und dann ist auch Betreuung zu organisieren extrem schwierig. Oder wenn das Kind an 3 verschiedenen Schulhäusern, oder ich übertreibe jetzt vielleicht an 2, muss vorbeilaufen, bis es dann im Schulhaus ankommt, wo es darf Schule haben.
2: Darum fordert sie mit einem Postulat, dass der Schaffhauser Stadtrat über die Bücher geht.
3: Mir ist wichtig, dass der Stadtrat nochmal prüft, wie die Oberstufenzuteilung in Zukunft kann stärker nach dem Grundsatz von der Wohnortnähe erfolgen. Das heisst, dass man sicherstellen kann, dass die Einzugsgebiete auch wirklich stadtnahe in die Schule gehen können. Das ist extrem wichtig für die Vereinbarkeit von Familie und Beruf.
2: Dabei ging es nicht nur um die Schülerinnen und Schüler aus den Quartieren in der Stadt Schaffhausen. In der Oberstufe kommen nämlich auch Schülerinnen und Schüler aus anderen Gemeinden wie Merishausen, Dörflingen oder Städten dazu. Darum werde ich aus Einzugsgebiet immer grösser und darum gibt es noch einen zweiten Punkt im Postulat, erklärt Annalisa Job.
3: Auf der anderen Seite geht es mir dann darum, dass man einen zweiten Schritt prüft, ob und welche Anpassungen mittel- und langfristig in der Schulraumplanung dafür erforderlich sind, im Sinne von, ja, dass man wirklich die Entwicklung analysiert und Zahlen analysiert, was Standortanalyse, vielleicht in dem Stress, wo man sich befindet, einfach mal innehalten und sagt, wo stehen wir heute?
2: So gäbe es zum Beispiel aktuell nur 12 Plätze am Mittagstisch im Schulhaus Alpenblick in der Stadt Schaffhausen. Das bei 340 Schülerinnen und Schülern. Da müssten mehr werden. Sie hat auch noch schon eine Idee, wo das in der Stadt Schaffhausen noch mehr Schulraum könnte geschaffen werden.
3: Zum Beispiel in der Altstadt wäre Erweiterung von der Schuleinheit Altstadt wäre möglich, zum Beispiel bestehende Infrastruktur umnutzen, wie das Feuerwehrzentrum. Aber es gibt auch das Unilever-Gebäude, das gerade leer ist. Oder ein Güterbahnhof, wo auch ein potenzieller Schulstandort wäre.
2: Oder in der Breite oben im Zyklus wäre ein Vorschlag. Ob der Stadtrat das Postulat von der Annalisa Job muss behandeln, entscheidet der grosse Stadtrat an einer von seinen nächsten Sitzungen.
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0: Der Schaffhausen-Autor und Historiker Matthias Wipp hat sich vor allem mit seiner Aufarbeitung von der Schaffhausen-Bombardierung nationalen Namen gemacht. Jetzt zeigt er sich nochmal in einem ganz neuen Licht. Er bleibt zwar bei der Historik, hat jetzt aber eine Geschichte rundum aufgebaut. In seinem ersten Roman «Das Beret des Kommandanten». Reist er zurück ins Jahr 1962 und erzählt die Geschichte vom Schaffhauser Botschafter Emil Stadelhofer. Sophie Wirth hat mit dem Matthias Wipp über seine Inspiration geredet. Jennifer Gisela berichtet.
1: Kuba ist in Alarmstimmung. Mit diesen vier Worten fängt der historische Roman «Das Beret des Kommandanten» vom Schaffhauser Autor und Historiker Matthias Wipf an. Er nimmt die Leserinnen und Leser zurück in die Zeit der Kuba-Krise, wo der Emil Stadelhofer als Botschafter in Kuba tätig war.
2: Man muss sich vorstellen, dort während der Kuba-Krise, da ist wirklich ist auf der Kippe gestanden, dass es zu einem Nuklearkrieg käme. Und der Emil Stadelhofer war quasi der Briefträger gewesen, so hat man dem gesagt, im diplomatischen Jargon, er hat zwischen den USA und dem Fidel Castro kubanischen Regime vermittelt und hat wirklich ganz persönlich ist mit dem Fidel zusammengesessen und hat ihm Botschaften überbracht von den Amerikanern.
1: Seine Faszination mit dem Emil Stadelhofer hat schon vor rund 30 Jahren angefangen, wo der Matthias Wipf das erste Mal in Kuba war. So lange geht auch schon seine Recherche für den Roman.
2: Und seitdem habe ich angefangen, Material zu sammeln. Ja, und jetzt die letzten paar Jahre intensiver halt daran gearbeitet. Also wenn man es würde, vielleicht auf eine 40-Stunden-Woche rechnen, dann kommt man auf gut anderthalb, knapp zwei Jahre, wo ich dran war.
1: Mit all den Recherchen, die sich seit über mehr als 30 Jahren angesammelt haben, hat er dann auch das erste Mal herausfinden müssen, was er denn genau damit machen will. Und da hat er sich selber einer neuen Herausforderung gestellt.
2: Ich habe da lange nicht gewusst, was machen. Ob es eine Biografie wird vielleicht daraus. Und plötzlich so vor ein paar Jahren habe ich das Gefühl gehabt, ich probiere mal einen historischen Roman zu schreiben. Etwas, was ich noch nie gemacht habe. Und wo man vielleicht auch damit Leute erreicht, die nie ein historisches Fachbuch lesen würden, aber die sagen, ja, ein Roman, so in den Ferien, und dabei noch etwas lernen, mich gut unterhalten und etwas lernen, das wäre doch etwas.
1: Im Roman verbindet Matthias Wipf historische Tatsachen mit fiktiven Szenen. So beschreibt er zum Beispiel, wie der Emil Stadelhofer von der Terrasse der Schweizer Botschaft auf den Malecon rausgeschaut hat oder wie sich seine Beziehung zum Fidel Castro entwickelt.
2: Ja, zufrieden bin ich, wenn es Leute gerne lesen und die Reaktionen gut sind. Ich bin einfach auch erleichtert. Ich finde es einen tollen Moment. Es ist ein Wagnis, einen Roman zu schreiben. Ich habe viele Fachbücher, Sachbücher geschrieben. Aber ein Roman, finde ich, ist nochmal eine ganz andere Disziplin. Jetzt habe ich den ersten Leuten gezeigt und die sind ziemlich begeistert gewesen. Und jetzt hoffe ich, dass da natürlich die Hörerinnen und Hörer von Radio Mono da sind.
1: Dass Matthias Wipf das Schreiben vom Roman Freude gemacht hat, das merkt man schnell. Obligatorisch ist da auch die Frage, wie es da nachher weitergeht. Gott.
2: Das ist eine Frage, die mir der Verlag auch schon gestellt hat, wenn kommt ins Zweite und das Dritte. Da habe ich gesagt, das weiss ich wirklich noch nicht. Also eben, man muss auch demütig sein. Ich bin froh, habe ich das jetzt geschafft und bin froh, wenn es die Leute gerne lesen dann. Und dann schauen wir wieder.
1: Der neue und erste Roman von Matthias Wipf beleuchtet die Geschichte vom ehemaligen Schweizer Botschafter Emil Stadelhofer, der während der Kuba-Krise 1962 auf Kuba stationiert war. Ein Buch ist auf der Webseite vom Autor und im Buchhandel erhältlich.
0: Der Schaffhauser Historiker und Autor Matthias Wipf liest heute aus seinem Roman vor, am 7:30 im Bücher Lütischuch Schaffhausen.
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0: Beide Beiträge könnt ihr auch online nachlesen auf radiomonat.ch oder in unserer Radiomonat-App. Und was heute sonst noch los war, da kommen unsere Kurznews.
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0: Stadt Schaffhausen nimmt die Rutschgefahr in der Rheinbadi jetzt doch ernst und reagiert auf mehrere Rückmeldungen. Am Anfang der Saison hat die Stadt noch gesagt, die neuen Belege erfüllen alle Sicherheitsanforderungen und werden mit der Zeit weniger rutschig. Jetzt sucht die Stadt zusammen mit Fachleuten und Experten eine nachhaltige Lösung. Als kurzfristige Massnahme werden Matten ausgelegt, um die Sicherheit der Badegäste zu erhöhen. Die Schilder weisen in der Rheinbadi schon länger auf die Rutschgefahr hin. Der Schaffhauser Regierungsrat hat Nachfolge von Marc Kummer als Rektor vom Berufsbildungszentrum BBZ bestimmt. Neue Rektorin wird die ehemalige Zürcher SP-Nationalrätin Chantal Galadé. Die 53-Jährige ist ausgebildet in Erziehungswissenschaft, Politikwissenschaft und Volksliteratur und hat ein Lehrdiplom für Berufsfachschulen. Sie bringt Erfahrung als Lehrperson mit und ist seit 2024 Dozentin an der Pädagogischen Hochschule Zürich. Ihr erster Arbeitstag als BBZ-Direktorin ist der 1. November. Eine Bewohnerin von einem Altersheim in der Stadt Schaffhausen muss seit Neuem ein Mittagessen zahlen, obwohl sie selber postet und kocht. Das berichtet die Schaffhauser AZ. Laut der neuen Regelung muss sie jeden Tag 8 Franken für ein Essen zahlen, das sie nicht konsumiert. Die Organisation Pro Selectute zeigt sich überrascht und kritisiert die neue Vorschrift. Die Stadt begründet die Massnahme mit ihrer Fürsorgepflicht und dem Ziel, für eine ausgewogene Ernährung zu sorgen.
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0: Das war es mit den wichtigsten News von heute. Das nächste News-Update gibt es um 6:30 und ab 7 gibt es Rap auf die Ohren mit dem Stefan Bruderer. Später ist noch die Indie-Musik angesagt mit Offstream und daraufhin gibt es Rock mit dem Rocksofa. Wenn das nicht mal ein Musikprogramm ist, da kommt jede und jeder auf seine Kosten. Am Mikrofon war Marcia Strom. Ich wünsche weiterhin ganz gute Unterhaltung und einen schönen Abend.

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1: Am Mikrofon ist Jimmy Sauter. Der Stromausfall im Schaffhauser Breitequartier ist während Bauarbeiten verursacht worden. Das sagt die Mediensprecherin des städtischen Energieversorgers SH Power, Nadine Baumgartner, im Interview mit Radio Munot.
2: Es hat Bautätigkeiten gegeben und dabei ist ein Stromkabel von uns beschädigt worden. Unsere Schutzmechanismen haben dann gerade den Trafo abgestellt. Das heisst, es ist ein grösserer Kundenkreis von dem Stromausfall betroffen gewesen.
1: Die Arbeiten zum Ersatz des beschädigten Stromkabels sind noch im Gange. Etwa in einer halben Stunde soll der betroffene Teil des Breitequartiers wieder Strom haben, so Baumgartner weiter. Die Meldung über den Stromausfall wurde heute Nachmittag um 16.48 Uhr via Alertswiss verbreitet. Eine Gefahr für die Bevölkerung bestand nicht. Der Schaffhauser Regierungsrat hat entschieden, wer die Nachfolge von Marc Kummer als Rektor des Berufsbildungszentrums BBZ übernimmt. Neue Rektorin wird die frühere Zürcher SP-Nationalrätin Chantal Galladay. Das gab der Regierungsrat heute bekannt. Galladay ist 53 Jahre alt und hat Erziehungswissenschaften, Volksliteratur sowie Politikwissenschaft studiert. Sie verfügt über ein Lehrdiplom für den Unterricht an Berufsfachschulen und war schon an verschiedenen Schulen als Lehrperson tätig. Seit 2024 ist sie Dozentin an der Pädagogischen Hochschule Zürich. Erster Arbeitstag von Galladay als Rektorin des BBZ ist der 1. November. In Neuhausen hat der Gemeinderat heute die detaillierte Vorlage zum geplanten neuen Schulhaus Gemeindewiesen veröffentlicht. Die gesamten Kosten für das Projekt betragen voraussichtlich 50 Millionen Franken. Knapp 9 Millionen Franken wird voraussichtlich der Kanton bezahlen. Das ist dem Bericht des Gemeinderats zu entnehmen. Das Projekt beinhaltet neben einem neuen Schulhaus mit 10 Klassenzimmern auch eine neue Dreifachturnhalle. Schon seit längerer Zeit ist bekannt, dass die Zahl der Schulkinder in Neuhausen ansteigen wird. Das Siegerprojekt mit dem Namen Full House wurde vor gut einem Jahr der Öffentlichkeit präsentiert. Es stammt von einer Arbeitsgemeinschaft der Architekturbüros Kummer-Schiess und Ramser Schmid. Die Volksabstimmung ist für den nächsten Februar geplant. Die Bauarbeiten beim Kammgarn-Areal in der Schaffhauser Altstadt sind kurz vor dem Abschluss. Die neue Tiefgarage sowie die Rampe für die Zu- und Wegfahrt ist fertiggestellt und abgedichtet worden. Das teilt die Stadt mit. Auch der Innenausbau des Westflügels befindet sich auf der Zielgeraden. So sollen die Malerarbeiten im Erdgeschoss sowie im ersten Stock demnächst abgeschlossen werden. Diese Woche wird nun noch am neuen Durchgang zur Klosterstraße gearbeitet. Schon bald sollen dann die ersten Mieterinnen und Mieter in den Westflügel einziehen. Zum Beispiel ist geplant, dass die Bibliothek nach ihrem Umzug von der Agnesenschütte am 10. September eröffnet wird. 4 Tage später startet dann das Herbstsemester der Pädagogischen Hochschule.
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An dieser Stelle der kurze Hinweis. Auf der Beite in Schaffhausen sollten wieder alle Strom haben. Das zumindest vermeldet Allerzwiss. Heute Nachmittag kurz vor der 5 Uhr ist eine Meldung über einen Stromausfall verbreitet worden. Gegenüber Radio Monat hat SH Power den Stromausfall bestätigt. Er sei durch Bauarbeiten verursacht worden. Jetzt ist die Meldung von Allerzwiss wieder aufgehoben worden.

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An dieser Stelle der kurze Hinweis. Auf der Beite zu Schaffhausen sollten wieder alle Strom haben. Das zumindest vermeldet Alert Swiss. Heute Nachmittag kurz vor der 5 Uhr ist eine Meldung über einen Stromausfall verbreitet worden. Gegenüber Radio Monat hat SH Power den Stromausfall bestätigt. Er sei durch Bauarbeiten verursacht worden. Jetzt ist die Meldung von Alert Swiss wieder aufgehoben worden.

0: An dieser Stelle der kurze Hinweis. Auf der Beite zu Schaffhausen sollten wieder alle Strom haben. Das zumindest vermeldet Allerzwiss. Heute Nachmittag kurz vor der 5 Uhr ist eine Meldung über einen Stromausfall verbreitet worden. Gegenüber Radio Monat hat SH Power den Stromausfall bestätigt. Er sei durch Bauarbeiten verursacht worden. Jetzt ist die Meldung von Allerzwiss wieder aufgehoben worden.
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2: Am Mikrofon ist Carla Sterchi. Morgen um 5 Uhr kämpft die Schweizer Nationalmannschaft an der WM gegen Algerien um den Einzug ins Achtelfinale. Damit trifft die Schweizer Nazi auf ihren ehemaligen Nationaltrainer Wladimir Petkovic. Der 62-Jährige ist jetzt Algeriens Nationaltrainer. Ob dies ein Vor- oder Nachteil sei, lasse sich schwer sagen, so Murat Yakin.
3: Ja, klar kennt er den grössten Teil des Teams und meine Spieler kennen aber auch ihn. Also von dem her kann es ein Vor- und Nachteil sein. Es ist wichtig, dass Spieler das auf dem Platz richten und nicht den Trainer haben.
2: Als Gruppensieger geht die Schweiz als Favorit ins 16. Finale. Der Schweizer Aktienmarkt hat ein neues Rekordhoch erreicht. Der Leitindex SMI stieg am Donnerstagnachmittag auf über 14.300 Punkte. Für Auftrieb sorgten schwächer als erwartete Arbeitsmarktdaten aus den USA. Sie dämpften die Erwartungen an weitere Zinserhöhungen der US-Notenbank. Auch Hoffnungen auf Fortschritte bei den Friedensgesprächen im Nahen Osten stützten die Börsen. Zu den größten Gewinnern am Schweizer Markt gehörten Roche, Nestle, UBS und Kühne und Nagel. Die Rettungskette Schweiz hat ihren Einsatz im Erdbebengebiet in Venezuela beendet. Das teilt das Eidgenössische Departement für Auswärtige Angelegenheiten mit. Die 80 Einsatzkräfte und 8 Suchhunde suchten während einer Woche rund um die Uhr nach Überlebenden, konnten jedoch keine Erdbebenopfer bergen. Die Schweiz konzentriert sich nun auf die humanitäre Hilfe. Ein 5-köpfiges Team der Direktion für Entwicklung und Zusammenarbeit wird die Behörden unter anderem bei der Trinkwasser- und Sanitärversorgung unterstützen. Dafür stellt der Bund 2,5 Millionen Franken zur Verfügung, heißt es in einem Kommuniqué der Direktion für Entwicklung und Zusammenarbeit. Die EFTA-Staaten, darunter die Schweiz, haben ein Freihandelsabkommen mit Vietnam abgeschlossen. Das teilten die Europäische Freihandelsassoziation und die vietnamesische Regierung mit. Das Abkommen soll den Handel mit Waren und Dienstleistungen erleichtern. Die EFTA schafft unter anderem Zölle auf Industrieprodukte sowie Fisch aus Vietnam ab. Vietnam baut im Gegenzug die Zölle auf die meisten Industrieprodukte aus den EFTA-Staaten schrittweise ab. Davon profitieren sollen unter anderem Schweizer Exporte von Uhren, Maschinen und Chemieprodukten.
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4: Heute Abend sollte es in der Region Schaffhausen trocken bleiben. Am Freitag sollte dafür etwas kältere Luft aus dem Norden kommen. Gleichzeitig sollte es auch mehr Wolken geben. Vereinzelte Regentropfen sind somit auch nicht ausgeschlossen. Am Freitagmorgen gibt es um die 17 Grad. Der Tag dauert bis zu 26 Grad.

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2: Rap am Donnerstag, die Hip-Hop-Show, erste Sendung im Juli. Am Mic, der Stefan Boer dran.

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Donnerstag war das. Ja, und wir hören uns wieder, natürlich nach der Sommerferien. Die nächste Sendung, die ist dann am 3. September, also gut 2 Monate, können wir jetzt ein bisschen ausspannen, relaxen und sind dann frisch und munter wieder zurück im September. Die nächste Rap-Sendung. Am Mikro war Stefan Bruder. Schöne Zeit.

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1: Am Mikrofon ist Yolanda Guzman. Der Stromausfall im Schaffhauser Breitequartier ist behoben worden. Er sei am Nachmittag durch Bauarbeiten verursacht worden. Das sagt die Mediensprecherin des städtischen Stromversorgers SH Power, Nadine Baumgartner, im Interview mit Radio Munot.
2: Es hat Bautätigkeiten gegeben und dabei ist ein Stromkabel von uns beschädigt worden. Unsere Schutzmechanismen haben dann gerade den Trafo abgestellt. Das heisst, es ist ein grösserer Kundenkreis von dem Stromausfall betroffen gewesen.
1: Um kurz nach 18.30 Uhr hat Allerswiss gemeldet, dass der Stromausfall behoben wurde. Eine Gefahr für die Bevölkerung bestand nicht. Die Stadt Schaffhausen zeigt eine positive Bilanz zur ersten Aktionswoche gegen Rassismus. Die Aktionswoche wurde im März durchgeführt. Wie die Stadt heute mitteilt, haben knapp 1100 Personen die insgesamt 20 Veranstaltungen besucht. Das Ziel, das Thema Rassismus nahbarer zu machen, sei erreicht worden. Die Stadt gab 40.000 Franken für die Aktionswoche aus. Ob und in welcher Form der Anlass erneut durchgeführt wird, ist noch nicht klar. In der Gemeinde Büttenhardt gibt es den sogenannten Bütti-Treff. Dieser findet seit September 2023 einmal im Monat statt. Bei schlechtem oder kaltem Wetter im alten Feuerwehrskopf, ansonsten draußen auf dem Dorfplatz. Um diesen Treffpunkt zukunftsfähig zu machen, wurde ein neues Konzept ausgearbeitet, so der Projektleiter Florian Dornbierer gegenüber Radio Monat.
3: Wir möchten eine nachhaltige Infrastruktur bauen, einerseits, wo der ganze Komfort ermöglicht. Gleichzeitig wird das Gebäude gemäß Minergie-Standard isoliert. Es gibt eine PV-Anlage aufs Dach und alles soll rollstuhlgängig, also barrierefrei sein.
1: Die Gemeinde Büttenhardt rechnet dabei mit Kosten von rund 425.000 Franken. Davon erhalten sie über 200.000 Franken von Gönnern und Sponsoren, wie der Jakob und Emma Windler Stiftung. Die Eröffnung des neuen Bütti-Treffs soll diesen Herbst erfolgen. Im August veranstaltet der Kanton Schaffhausen ein Sportangebot für Kinder der zweiten und dritten Primarklasse. Im Rahmen des Projekts Move Kids sollen Kinder die Chance haben, verschiedene Sportangebote zu testen. In Neuhausen, Schaffhausen und Thayngen beteiligen sich 8 Sportvereine am Bewegungsangebot. Interessierte Kinder können bei den Vereinen vor Ort vorbeischauen. Dadurch soll ein niederschwelliger Zugang zu Bewegung und Sport ermöglicht werden. Das Angebot gab es bereits früher, wurde aber die letzten 2 Jahre pausiert. Der Berufsbildungsfonds des Kantons Zürich hat im letzten Jahr mehr als 23 Millionen Franken in Lehrbetriebe investiert. Das geht aus einer Medienmitteilung des Kantons zum Jahresbericht 2025 des Berufsbildungsfonds hervor. Rund 15,5 Millionen Franken wurden für die Mitfinanzierung der überbetrieblichen Kurse, kurz ÜK, aufgewendet. Dazu kommen rund 6,7 Millionen Franken für die Mitfinanzierung von Raum- und Materialkosten für die Qualifikationsverfahren. Zudem wurden 16 Projekte für insgesamt rund 1 Million Franken unterstützt.
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1: Heute Abend sollte es in der Region Schaffhausen trocken bleiben. Morgen Freitag sollte für etwas kältere Luft aus dem Norden kommen. Gleichzeitig sollte es auch mehr Wolken geben. Vereinzelte Regentropfen sind somit auch nicht ausgeschlossen. Am Freitagmorgen gibt es um die 17 Grad. Der Tag dauert bis zu 26 Grad.

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1: Am Mikrofon ist Yolanda Guzman. Der Stromausfall im Schaffhauser Breitequartier ist behoben worden. Er sei am Nachmittag durch Bauarbeiten verursacht worden. Das sagt die Mediensprecherin des städtischen Stromversorgers SH Power, Nadine Baumgartner, im Interview mit Radio Munot.
2: Es hat Bautätigkeiten gegeben und dabei ist ein Stromkabel von uns beschädigt worden. Unsere Schutzmechanismen haben dann gerade den Trafo abgestellt. Das heisst, es ist ein grösserer Kundenkreis von dem Stromausfall betroffen gewesen.
1: Um kurz nach 18.30 Uhr hat Allerswiss gemeldet, dass der Stromausfall behoben wurde. Eine Gefahr für die Bevölkerung bestand nicht. Die Stadt Schaffhausen zeigt eine positive Bilanz zur ersten Aktionswoche gegen Rassismus. Die Aktionswoche wurde im März durchgeführt. Wie die Stadt heute mitteilt, haben knapp 1100 Personen die insgesamt 20 Veranstaltungen besucht. Das Ziel, das Thema Rassismus nahbarer zu machen, sei erreicht worden. Die Stadt gab 40.000 Franken für die Aktionswoche aus. Ob und in welcher Form der Anlass erneut durchgeführt wird, ist noch nicht klar. In der Gemeinde Büttenhardt gibt es den sogenannten Bütti-Treff. Dieser findet seit September 2023 einmal im Monat statt. Bei schlechtem oder kaltem Wetter im alten Feuerwehrskopf, ansonsten draußen auf dem Dorfplatz. Um diesen Treffpunkt zukunftsfähig zu machen, wurde ein neues Konzept ausgearbeitet, so der Projektleiter Florian Dornbierer gegenüber Radio Munot.
3: Wir möchten eine nachhaltige Infrastruktur bauen, einerseits, wo der ganze Komfort ermöglicht. Gleichzeitig wird das Gebäude gemäss Minergie-Standard isoliert. Es gibt eine PV-Anlage aufs Dach und alles soll rollstuhlgängig, also barrierefrei sein.
1: Die Gemeinde Büttenhardt rechnet dabei mit Kosten von rund 425.000 Franken. Davon erhalten sie über 200.000 Franken von Gönnern und Sponsoren, wie der Jakob und Emma Windler Stiftung. Die Eröffnung des neuen Bütti-Treffs soll diesen Herbst erfolgen. Im August veranstaltet der Kanton Schaffhausen ein Sportangebot für Kinder der zweiten und dritten Primarklasse. Im Rahmen des Projekts Move Kids sollen Kinder die Chance haben, verschiedene Sportangebote zu testen. In Neuhausen, Schaffhausen und Thayingen beteiligen sich 8 Sportvereine am Bewegungsangebot. Interessierte Kinder können bei den Vereinen vor Ort vorbeischauen. Dadurch soll ein niederschwelliger Zugang zu Bewegung und Sport ermöglicht werden. Das Angebot gab es bereits früher, wurde aber die letzten 2 Jahre pausiert. Der Berufsbildungsfonds des Kantons Zürich hat im letzten Jahr mehr als 23 Millionen Franken in Lehrbetriebe investiert. Das geht aus einer Medienmitteilung des Kantons zum Jahresbericht 2025 des Berufsbildungsfonds hervor. Rund 15,5 Millionen Franken wurden für die Mitfinanzierung der überbetrieblichen Kurse, kurz ÜK, aufgewendet. Dazu kommen rund 6,7 Millionen Franken für die Mitfinanzierung von Raum- und Materialkosten für die Qualifikationsverfahren. Zudem wurden 16 Projekte für insgesamt rund 1 Million Franken unterstützt.
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1: Heute Nacht sollte in der Region Schaffhausen kein Regen fallen. Dafür kann es aber morgen ein bisschen frischere Luft geben, die aus dem Norden kommt. Den Tag durch kann es vermehrt Wolken geben. Ein bisschen Regen ist möglich. Die Temperaturen bewegen sich morgen Freitag zwischen 17 und 26 Grad.

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1: Gefühlt mag man sich kaum mehr noch erinnern, wenn man nicht konstant verschwitzt war. Ja, der Sommer, der ist intensivst angekommen. Und wir sagen, wir hier bei Offstream brauchen darum mal eine Pause, um ein bisschen abzukühlen. Darum, heute ist die letzte Sendung vor der Sommerpause. Und da liefere ich euch nochmal neue Indie-Sound, ein bisschen Festival-Vorschau und dann meine Rückblick. Und zum Start in der Sendung gibt es einen neuen Sound aus der Schweiz. Lo und Lüdig haben mit dem Dino Brandau zusammengespannt. Und ich finde ja, es klingt genau so, wie man sich den Mix von diesen Künstlern vorstellen will. Eine lockere Melodie, auch irgendwie passend auf den Sommer. Aber dahinter steckt ein tieferer Text, der gar nicht einmal so locker luftig ist. Den Track hören wir jetzt. On n'est pas stupide. Für euer Mikrofon die Stunde, Ronja Bolliner.

0: oder? Ich bräuchte ein Soda.
1: Oder vielleicht doch eine Hülsen.
2: Soda Zitron ist da gewesen. Neuer Sound vom kommenden Album vom Bibiza. Tanzbare Track, wie immer.
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2: Ein paar der grössten Festivals sind schon durch, inklusive unermesslicher Hits. Das Open Air St. Gallen ist am Wochenende über die Bühne. Ganz untypisch hat man die Gummistiefel da mal wirklich können die haben lassen. Ein Southside Festival, gerade Ende der Grenze, ist auch überstanden, inklusive Sturmunterbruch. Noch stehen grössere Festivals an, wie zum Beispiel Skurte. Aber ich merke es ja auch selber, je älter das ich wird. Grosse Festivals sind schmassig und cool. Nichts gegen die. Aber die kleinen Festivals sind Minimum so lässig, merke ich, je länger, je mehr. Es hat ein bisschen mehr Ruhe, trotzdem aber viel Programm und genug Möglichkeiten, zum auch ein bisschen dumm tun mit alten und neuen Freundinnen. Und genau so ein Festival wollte ich euch ganz fest ans Herz legen. In knapp über einem Monat steht das an, ein Schlupfloch-Festival. Am 24. und 25. Juli auf der Begutteralp, knapp außerhalb von Aarau. Ein Festival, organisiert von einer grossen Freundesgruppe, einfach aus einem Spass aus einmal entstanden. Und das spürt man auch, sagt der Vereinspräsident vom Festival, der Fabian Erb.
4: Wir haben das Kontrabunds-Line-Up, wo wirklich alles so ein bisschen seinen Platz hat, von Rap über irgendwelche elektronische Sachen bis hin zu ein bisschen Indie, ein bisschen Folk, ein bisschen alles. Und ich glaube, das macht es ein bisschen aus, dass es wirklich so ein bisschen der DIY-Spirit, und wenn man etwas will machen, dann kann man es machen.
2: Der musikalische Mix hat für alle etwas dabei. Wir tanzen sich in den Ärmeln und wahrscheinlich sogar einmal marschen.
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2: Das kleine Festival macht aber eben nicht nur das Herzblut vom OK-Team aus und die Bands, sondern auch ein liebevolles Programm rundherum. So läuft am Samstag alles Mögliche auch neben der Musik.
4: Es wird Versteckis gespielt, es wird Lotto gespielt, legendäres Lotto. und es gibt sogar noch Schnitzeljagd und. Auch eine neue Bühne haben wir für dieses Jahr geplant, wo es noch einen Daydance wird geben.
2: Das Festival ist eben auf der Begutteralp. Sie ist in der Nähe von Aarau. Man kann am Abend, wenn man will, auch noch zurückfahren und im eigenen Bett pausen oder aber sogar auch oben campen. Und aus Erfahrung kann ich sagen, geweckt wird man dann vom sanften Läuten von der Glocke von der Kühe, die nebenan am Weiden sind.
4: Es ist recht schnell mit dem Bus von Aarau erreichbar. Es gibt einen Bus, den man nehmen kann, da ist man etwa in einer halben Stunde ist man dort. Und es ist im Wald, es ist wunderschön gelegen, es ist lokalisiert um ein Lagerhaus, wo ganz viel Platz hat für ganz viele Sachen zum Seich machen ums Haus. Es hat einen Zeltplatz, wird es geben, es hat einen Partykeller, es wird eine Verpflegung geben, die auch von uns auskommt. Auch mit ganz viel Liebe und Herzblut alles zubereitet und gekocht wird. Und diverse kleine Überraschungen, die ich jetzt da gar noch nicht großartig erzählen will. Aber es wäre natürlich sehr schön, ganz viele Leute dort zu sehen.
2: Wenn ihr also rum sind am 24. und oder 25. Juli, ich kann euch das Festival bestens empfehlen. Es ist mit viel Liebe organisiert. Und gerade auch, wenn euch ein grosses Festival manchmal fast ein bisschen zu viel wird, ist das Festival perfekt für euch. Es gibt noch Tickets. Schaut vorbei auf schlupflochfestival.ch und da als Vorgeschmack jetzt Sound von einer Band vom Line-Up, Tony and the Nightingales. Und dort mit auf der Bühne steht dann sogar ein von den Festivalköchen. Ruhiger Sound jetzt eben von innen. Ein Vorgeschmack aufs Schlupflochfestival mit dem Song «Schlimmste Szenario».

Gorillaz sind es gewesen mit Idols, The God of Lying vom neuesten Gorillaz-Album. Und erst gerade habe ich den Track Alive gesehen, am Festival ein bisschen weiter weg. Und beste Überraschung, der Joe Talbot, Sänger von Idols, ist extra mit auf der Bühne gestanden, um eben diesen Song zu performen am Best Kept Secret in den Niederlanden. Das Best Kept Secret Festival, das ist etwa 9 Zugstunden weg von hier. Und dieses Jahr bin ich zum ersten Mal dort gewesen. Ich habe gefunden, ich wollte mal etwas Neues ausprobieren. Und da hat sich definitiv gelohnt. Für alle, die es nicht kennen, die Anzahl Leute vom Festival ist etwa wie beim Open Air St. Gallen. Camping und Festivalgelände ist alles rund um einen See bei Tilburg in den Niederlanden. Auftritte sind Grösse wie Nick Cave, Jack White oder eben auch Gorillaz. Aber ich muss sagen, mein persönliches Highlight sind Get Down Services gewesen, ein Duo aus England. Sie selber nennen ihren Sound also so ein bisschen Disco 80er und 70er Sound, aber auch mit starken Rock-Einflüssen. Ein chaotisches Duo, wo man aber einfach ganz fest sieht, dass sie massivst Spass haben an dem, was sie machen. Ich habe in ihrem Konzert, glaube ich, so viele Leute gesehen, Crowdsurfen wie noch nie. Und obwohl es doch eher frisch war an dem Festival, ist der Schweiß dort nur so abgetropft. Wenn ihr mal also die Chance bekommt, um die live zu sehen, nutzt sie, es lohnt sich. Und hier hören wir jetzt den wohl erfolgreichsten Track von Get Down Services, und zwar

0: Vielleicht ist euch dieser Song irgendwie bekannt vorgekommen, aber irgendwie auch nicht so ganz. «Sotto le maschere» war das von der Gruggi Gang mit Wunschbecht, wo da eben ihren Track «Unter den Masken» auf Italienisch singt und so auch ein bisschen Italo-Flair ihren Song reinbringt.
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0: Ein Teil der Antilopen-Gang hat bislang aber für ein Album einen Abstecher weg von Rap gemacht. So 2021 mit dem Album «Das ist alles von der Kunstfreiheit» gedeckt.
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0: Ich rede hier vom Danger Dan. Eben 2021 hat ein ganz untypisches Album voll Balladen mit Klavier- und Streichmusik rausgebracht. Ein grandioses Album, wie ich finde. Und jetzt leider noch, am 2. Oktober kommt «Keine Angst» raus. Wieder so im Stil vom letzten Album. Ein erster Track davon ist der Monat rausgekommen, «Die meisten meiner Freunde».
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0: einen Song darüber, dass man nicht weiss, wo man so richtig hergehört, nirgends reinpasst. Aber man ist dabei nicht allein. Den meisten Freundinnen geht es genau gleich. Ein sweeter Song und macht auch Vorfreude aus einem neuen Album. Und da gibt es am 28. Oktober auch live zu hören in Zürich. Danger Dan spielt im Volkshaus. Ja, und jetzt gibt es aber eben die meisten meiner Freunde vom Danger Dan.
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0: auch gerade Anfang Juni rausgekommen, ein neues Album von den OCs, Of Course heisst es, The Brute on His Knees, und bald spielen sie in Freiburg, und zwar am nächsten Sonntag. Und wir machen gerade noch ein bisschen weiter mit Musikvorschau und sogar mit Gratiskonzert. Vom 5. bis 16. August sind wieder die Musikfestwoche Winterthur mit grandiosem Gratisprogramm. Ich persönlich freue mich zum Beispiel auf die Stuttgarter Indie-Pop-Band Rikas. Großes Highlight ist für mich auch ganz. Wem Idols gefällt, gefällt auch die britische Band. Bislang habe ich sie mal als Vorband gesehen und ich bin also weg rein als Vorband dorthin und es hat sich gelohnt. Auch guten Moshpit-Sound wird es geben vom Salo. Oder dann doch ein bisschen ruhigeren Sound von der talentierten Tortena.
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0: Und noch eine weitere Band, die ich bislang nur als Vorband gesehen habe, und zwar von Gies. Westside Cowboy ist die Vorband in Zürich gewesen, und die spielen jetzt eben auch an der Musikfestwoche zu Winterthur. Auch ein grosser Tipp von mir. Die Band aus Manchester hat auch gerade neuere Musik draussen. Kickstones heisst der Track und den hören wir jetzt.

0: «Falling Out of Love» war das, ein weiterer Track vom kommenden Album von The Strokes. Die gehen ebenfalls im Herbst on Tour in Europa, ohne Halt aber in der Schweiz. Und da an dieser Stelle Gratulation an alle, die Tickets ergattert haben bei dem regelrechten Ticketmaster-Krieg.
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0: So, schon fast wieder am Schluss. Und da wollte ich euch noch mal einen Konzerttipp mitgeben. Am 14. Juli spielt der US-amerikanische Singer-Songwriter Kevin Morby in Zürich bei der Roten Fabrik. Bei schönem Wetter sogar draußen am See. So, das wär's gewesen von mir. Offstream verabschiedet sich in die Sommerpause. Wir sind in so knapp 2 Monate zurück. Am Mikrofon gewesen für euch die Stunde, Tonia Bollinger. Und jetzt eben noch Musik von Kevin Morby. Und zwar «I've been to the mountain».

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1: Am Mikrofon ist Jolanda Guzman. Die Stadt Schaffhausen soll sich stärker am Unternehmen Etawatt beteiligen. Das schlägt der Stadtrat vor. Er beantragt deshalb beim Parlament eine Erhöhung der Beteiligung um knapp 1,9 Millionen Franken. Die Etawatt AG gehört bereits jetzt zu 74,5% der Stadt Schaffhausen. Die Firma plant unter anderem Wärmeverbünde in Flurlingen und Feuertalen. Sie leistet damit einen wichtigen Beitrag zur Erreichung der städtischen Klimaziele.

0: Ziele, so der Stadtrat. Die städtische FDP hat bereits per Medienmitteilung reagiert. Sie lehnt den Vorschlag des Stadtrats ab. Es sei nicht die Aufgabe der Stadt, Wärmeverbünde in Zürcher Gemeinden zu bauen. Wenn die Stadt zu viel Geld habe, solle sie die Steuerzahlenden entlasten, fordert die FDP. Der Gemeinderat von Rafz hat entschieden, wer welches Referat übernimmt. Das teilt die Gemeinde mit. 4 der 5 Personen gehören seit diesem Monat neu dem Gemeinderat an. Einzig Gemeindepräsident Kurt Altenburger war bereits vorher im Amt. Altenburger wird nun das Ressort Präsidiales und Ressourcen leiten. Für die Raumplanung ist neu Remo Blattner zuständig. Das Sozial- und Gesundheitsreferat geht an Damian Schelbert, während Beat Thalmann das Immobilienressort übernimmt. Das Bildungsressort wird von Christian Schlagenhauf geleitet, der neuer Präsident der Schulpflege ist. Das Zürcher Gemeindegesetz verlangt, dass der Schulpräsident auch Mitglied des Gemeinderats sein muss. Der Kanton Zürich benennt sein statistisches Amt um. Neu heißt es Amt für Statistik und Daten. Das geht aus einer Medienmitteilung des Kantons hervor. In den letzten Jahren habe sich das Amt zu einem Kompetenzzentrum für Daten und Statistik entwickelt. Der neue Name soll diese Entwicklung nach außen sichtbar machen. Das Amt für Statistik und Daten liefert die Datengrundlagen für Planungen in den Gemeinden, Verwaltungen und in der Wirtschaft. Auch Bevölkerungsdaten, Befragungen und gesellschaftliche Entwicklungen lassen sich über die Daten feststellen. Außerdem ist das Amt auch für Wahlen und Abstimmungen zuständig. Im Kanton Thurgau können Einwohnerinnen und Einwohner ihre Wohnsitzbestätigung neu online bestellen. Wie der Kanton Thurgau mitteilt, ist künftig kein Schaltergang mehr nötig. Bestellung, Identitätsprüfung und auch die Ausstellung der Wohnsitzbestätigung können nun vollständig automatisch am digitalen Schalter erledigt werden. Der Service ist in 79 Thurgauer Gemeinden verfügbar. Um ihn zu nutzen, ist ein Konto auf dem digitalen Schalter Thurgau nötig. In Zukunft soll es auch möglich sein, einen Betreibungsauszug online zu bestellen.
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0: Heute Abend sollte es in der Region Schaffhausen trocken bleiben. Morgen Freitag sollte für ein bisschen kältere Luft aus dem Norden kommen. Gleichzeitig sollte es auch mehr Wolken geben. Vereinzelte Regentropfen sind somit auch nicht ausgeschlossen. Am Freitagmorgen gibt es um die 17 Grad. Der Tag dauert bis zu 26 Grad.
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Shinedown da bei uns zum Anfang. Haben eine neue CD draussen? 8. Und wenn ich sage CD draussen, für die, die nur Spotify oder so haben, haben einen neuen Stream draussen. Sie haben eine neue Platte oder CD draussen. 18 Stück sind drauf. Recht eklektisch, muss man sagen. Von hart bis soft und wieder Wahnsinnsmelodie, wie man sie schon kennt, Shinedown. Gute Sache. Was haben wir noch in der Sendung? Ja, wir haben spontan eine Band bei mir. Natürlich, wie immer, wenn ich eine Band da habe, selbstverständlich aus der Schweiz. Das mal aus der Ostschweiz. Und zwar heisst es Nightfall Empire. Und ja, wir hören noch 4-5 Stück oder so. Und dann sind sie bei mir zum Interview. Ich freue mich. Und das da sind Armored Saint, die haben ja kürzlich gerade eine neue CD rausgegeben. Man hört, stimmt's? Genau, Not On Your Life.

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Black Whale Brides. Ik moet ook dazu zeggen, ik heb immer Black Wheel Brides gemeint, zegt man. Maar man zegt Black Whale Brides. Dat heb ik eerst zwar in mijn radio schon gehört. Maar dan heb ik wieder niet meer gehört, heisst het Black Whale Brides? Black Whale Brides. Ja. Selena könnte uns da mehr erzählen, die nachher gerade bei uns ist übrigens. Die Sängerin von Nightfall Empire. Und ja, wir hören jetzt aber noch einen anderen Song. Und dann sind wir dann, ja, noch zwei Songs etwa hören wir. Und dann sind wir dann schon gleich parat mit dem Interview. Dürfen wir euch darauf freuen. Also, Black Whale Brides haben ein neues Album draussen, heisst Vindicate. Und das war der Titelsong gewesen, Vindicate. Die sind teilweise mit dem Album wieder ein bisschen back to the roots gegangen. Und darum haben wir auch so viel Geschrei, wenn ich jetzt mal sagen, gehört. Aber schon geile Grooves. Also, das ist immer noch. Und dann hören wir wieder normale, schöne Melodien. Ja, wie es heute halt so modern ist. Kann man durchaus sagen. Ja. Kommen wir zu einer anderen Band. Mögt ihr euch noch erinnern, der Dino und der Olli von Kurz und Knackig sind bei mir im Studio gewesen, vor zwei, drei Wochen. Der Dino hat dort etwas erzählt von Lex Legend. Nicht Legend, sondern Lex Legend. Und das ist eigentlich quasi die Band von King Diamond, aber ohne King Diamond. Und habe ich natürlich sofort müssen mir zutun. Das Album heisst nichts anderes als Lex Legend. Genau. Und jetzt dürft ihr hören, wie das hören, wie das tönt da vom King Diamond Musiker. Man hört When the Stars.

die sind auch nicht wirklich schlecht. He? Noch ein bisschen speziell. Chemis heissen die. So tönen die, genau. Beneath the Sky. Haben wir nicht gehört? So. Sondern Tomb of Roses, so ist es. Chemis, Tomb of Roses. Hey, wirklich speziell, sehr cool. So, wir kommen aber jetzt zu Nightfall Empire und fangen an mit

0: King of Death. Das war's. So, jetzt sind sie da bei mir im Studio. Ich freue mich extrem. Nightfall Empire in Persona von der Selena.
1: Hallo.
0: Und vom Aaron.
2: Hallo, freut mich hier zu sein.
0: Mich freut es auch sehr. Junge Band und würde man jetzt vielleicht gar nicht einmal so meinen, wenn man das gehört. Das tätscht ja wahnsinnig und man merkt, es ist professionell aufgenommen. Ja, Selena, wie lange gibt es euch schon?
1: Seit 2023, also Anfang 2023 haben wir uns zusammengefunden, jetzt also, glaube ich, gerade März, Ende Februar, Anfang März haben wir unseren Lead-Gitarrist, den Karim, gefunden gehabt. Wirklich, also die Solis, die man gerade auch gehört hat, sind von ihm. Ja, und dann haben wir uns ein Stück nach zusammen gestiefelt.
0: Cool, und schon immer Metal-Fans gewesen, Aaron?
2: Nein, tatsächlich anfangs nicht. Früher im Teenager-Alter war ich eher so ein bisschen mehr auf der Hip-Hop-Schiene und dann bin ich irgendwann Richtung Dance in Electronic und dann, wo ich ins Erwachsenenalter reingekommen bin, habe ich dann irgendwie den Weg zum Metal gefunden.
0: Jetzt müssen wir natürlich schnell fragen. Oh, ich darf noch fragen, wie alt sind ihr?
2: Ich bin 27.
0: Ja.
1: 25.
0: Und 25, also doch, gleich ungefähr. Zum gleichen Range. Und die anderen Musiker ebenfalls?
1: Der älteste bei uns ist über 30.
2: Ja, der Lukas.
1: Unser Rhythmusgitarrist. Man würde es ihm aber nicht ansehen. Und der jüngste ist 21, der Ruben.
2: Der Ruben ist der jüngste, um zu küken.
1: Ja. Ja. Genau, und sonst halt alle so in diesem Bereich.
0: Das ist jetzt eine interessante Story von dir, Aaron, dass du zuerst noch relativ viele verschiedene andere Sachen gelesen hast. Und bei dir, Selena, wie ist es bei dir noch so?
1: Seit ich denken kann, höre ich eigentlich alles querbeet. Aber ich weiss noch, mit Fieri ist eines meiner Lieblingslieder von Rammstein «Mein Herz brennt» gewesen. Von dem her, also sehr früh schon mit Metal angefangen. Ja,
0: ja, aber wir sind offen, beide, ja, in dem Sinn.
2: Ich mich gerade noch daran erinnern kann, also es ist eigentlich, ich hätte mit im jungen Alter bis jungen Erwachsenenalter, der eigentlich niemals denkt, dass ich wirklich jetzt irgendwann in einer Band singe oder singe. Das ist eigentlich tatsächlich auch mit dem Erwachsenenalter dann irgendwie mit 19 oder so gekommen. Davor war ich eigentlich, was Singen anbelangt, Finger weg, aber das hat sich dann auch gewandelt, ja.
0: Wahrscheinlich noch Wahnsinn, wie der Gesang, ich meine, das ist Power Metal, würde ich mal sagen,
1: ja,
0: oder?
1: Ja, genau. Primär.
2: Das ist primär Power Metal.
0: Und da braucht es ja noch rechte Stimme.
2: Ja, definitiv.
0: Was man da sehr gut hört bei euch beiden. Also,
1: danke.
2: Dankeschön, ja.
0: Ihr wechselt euch ab miteinander mit dem Gesang.
1: Genau.
0: Ja. Und wir haben es vorher gerade gehabt, hinter den Kulissen. Man muss eigentlich gut hören, damit man weiss, ist es das Selena oder ist es der Aaron?
1: Da haben sogar unsere Eltern Mühe gehabt, uns zu unterscheiden.
2: Ja.
0: Das ist interessant. Und dann haben die Gesangsstunden genommen?
2: Ja, ich war tatsächlich, ganz am Anfang war ich im klassischen Gesangsunterricht, um die Basics zu lernen, war Kopfstimme, Bruststimme und so weiter. Nach nicht mal einem Jahr bin ich dann zu einer Lehrerin nach Trossingen und dort, die ist eher im Jazzbereich, war sie tätig und hat natürlich dann krasse, hohe, laute Töne ziemlich gut beherrscht und dadurch habe ich durch sie nochmal Grundlagen mehr gefestigt und nochmal die Stärke, Power von der Stimme ein bisschen mehr gefestigt. Und ja, dann kam es irgendwann dazu, dass ich Kontakt mit der Pop Music School in Stuttgart gekommen bin und dort ist eben nämlich der Ralf Schepers als Gesangslehrer tätig und so bin ich natürlich dann auch zu seinem Kontakt gekommen.
0: Also der Ralf, ja. Muss man gerade dazu sagen, Ralf Schepers, euch da draussen muss ich es euch nicht erklären, aber natürlich sagen wir es gleich schnell, Sänger von Primal Fear unter anderem. Aber vor allem Primal Fear heutzutage. Und ja, ich habe gar nicht gewusst, dass er Gesangslehrer ist. Das macht er immer zwischendurch in dem Fall.
2: Das macht er immer einmal die Woche. Und anderweitig ist er auch natürlich noch großteils in seinem Studio tätig und nimmt dort auch mit Schülern separat nochmal Coachings und Sachen auf. Und da sind wir dann eben nämlich auch rein drin.
0: Hast du das schon gemacht, jetzt bevor es Nightfall Empire gegeben hat? Oder hat es die Band schon gegeben?
2: Ja. Nee, also ich bin, ja, die Band hat es zwar schon gegeben, aber es war eigentlich damals mehr die Intention, ja, ich möchte beim Ralf Schepers Unterricht nehmen in der Pop Music School und haben wir mal zusammen eine Online-Lesson gehabt bei ihm und er hat gemeint, schon bei den Tonlagen irgendwie oder beim Aufwärmen meinte er, ja, das über Zoom mit der Pop Music School sieht er bei uns eher nicht so, er bräuchte uns bei sich im Studio. Und so kam es, dass wir dann bei ihm gecoacht wurden und bei ihm halt dann auch das Album aufgenommen haben. Peu à peu.
0: Sehr cool. Also hat er das quasi
1: Er hat es
0: uns angeboten.
1: Genau, er hat es uns angeboten. Ich weiss noch, ich habe dort einfach gefunden, was cool, du willst da Unterricht bei einem Metal-Sänger haben, darf jeder dabei sein. Und dann ist er spontan gegangen, weil eigentlich hat er für sich alleine Stunde buchen gehabt. Und dann hat er uns zuerst Tonleiter und runtersingen lassen. Und dann war so, warte mal, ihr könnt aber singen. Könnt ihr mal etwas sonst singen? Und dann war eigentlich dann recht schnell klar gewesen, okay, gut, also Grundlagen müssen wir bei ihm jetzt nicht machen mit Tonleiter rauf und wieder runter.
0: Hast du denn auch schon die Gesangsstunden genommen?
1: Also ich habe separat Gesangsstunden direkt nicht genommen. Ich habe als Kind eine Zeit lang in einem Chor gesungen. Dort kann ich mich noch erinnern, haben wir für einen kurzen Zeitraum auch eine Opernsängerin als Aushilfslehrerin gehabt. Deswegen ist so der Operngesang bei mir auch mit drin. Und als Jugendliche bin ich noch in einem Gospelchor gewesen. Dort habe ich so ein bisschen den Soul-Touch reinbekommen. Und nachher, ja, ist er mein Zweitlehrer geworden, also Daron.
2: Ja, Zweitlehrer. Ich hab, ja, wir konnten viel voneinander lernen, doch.
0: Es ist super. Ihr seid ein Paar, darf
1: genau.
0: Ich sagen.
1: Ja.
0: Ihr wohnt zusammen
1: ja.
0: Und ihr könnt euch natürlich gegenseitig super unterstützen und
1: das ist so.
0: Auch im Songwriting helfen etc.
2: Ja, das machen wir auch meistens eigentlich auch immer zusammen. Also gerade wenn wir mit Texten arbeiten, dann gucken wir, okay, melodiös, was habe ich mir vorgestellt, dann gibt es einen Text, da könnte man das und das noch besser machen und da klingt das und das auch noch ganz cool und so entsteht das dann peu à peu.
0: Und meistens, ja, wenn man einen Song schreibt, ihr seid jetzt beide Sänger, dann spielt man das Instrument. Spielen ihr beide das Instrument?
1: Also ich habe mir einfach selber Klavierspielen beigebracht. Deswegen tun wir teilweise Harmonien auch am E-Piano auch noch mal ausprobieren, was funktioniert jetzt, was funktioniert nicht ganz so gut, wie wir uns das im Kopf vorgestellt haben, weil häufig tönt es ja im Kopf ein bisschen anders, als was dann effektiv funktioniert. Und genau, textlich machen wir es eigentlich so, er tut mir Zeile für Zeile die Melodie vor. Vorsingen und ich tue dann da irgendetwas dazu schreiben.
0: Und wenn du Melodie vorsingst, einfach so ohne Instrument?
2: Ja, einfach nur vom einem Summen her mit Rhythmik halt, also quasi mit der Silbe. Ja. Damit man weiß, okay, so und so viele Silben braucht die Zeile und so kommt es dann nachher auch peu à peu raus und dann klingt das auch ziemlich geil.
1: Genau, Geschichte muss ich vorhin auch mal überlegen.
2: Ja.
0: Ja, aber fantastisch.
1: Ja.
0: So, ja.
2: Ja.
1: Teamwork.
0: Ich kann auch auch ein bisschen gesungen und ich habe ein ganz paar wenige Songs gehabt, wo ich mit der Melodie oder so gekommen bin. Aber ich muss ehrlich sagen, ich bin immer froh, dass ich ein Instrument hatte.
1: Mhm.
0: Oder so. Oder habe mich dann eher nachher an die Ideen von der anderen Bandkumpels das dann gemacht oder so, ja. Aber also so ohne, einfach Melodie, nur etwas singen und das im Kopf haben.
2: Ja.
0: Das ist ein Talent.
2: Danke.
0: Ja, gern geschehen. Jetzt, wie gesagt, eure CD ist wirklich sehr professionell.
1: Danke.
2: Vielen Dank, ja.
0: Das hören wir und es ist ein Debüt. Also, muss man auch dazu sagen. Das ist der Wahnsinn. Wie sind wir auf den Stil gekommen? Sag jetzt mal von dem Power Metal. Habt ihr das mit anderen Bandkumpels gerade zusammen gemacht oder ist das eure beide Idee gewesen?
2: Also, grundsätzlich am Anfang. Wie das ganze Projekt überhaupt entstanden ist, ist auch sehr interessant. Ich hatte damals noch einen Kumpel, mit dem ich zusammen einfach ein wenig an Musik gearbeitet habe, erst für sein Projekt und nachher habe ich dann auch eigene Ideen gehabt, eigene Songideen und Bleeding for Nothing war tatsächlich einer der ersten Songs oder der erste Song, der von meiner Hand entstanden ist.
0: Wow.
2: Und auch textlich und genau, und dann hat der Kollege eben da mal mit seiner Software einfach was ich auf meiner Software mit Gitarren, Drums, Bass und so weiter programmiert habe und Chören, hat er in seine Software reingeladen, mal so grobe technische Sounds drüber gelegt, so wie es könnte nachher klingen als Song und so ist dann Bleeding for Nothing entstanden. Aber dass ich jetzt nicht zu lang ausschweife, ist natürlich, sind peu à peu ein paar Songs entstanden. Am Anfang war das ein Einzel- oder ein Single-Projekt. Dann habe ich Selena eben auch kennengelernt und dann haben wir kurzerhand entschlossen, okay, wir möchten die Band gründen. Nightfall Empire mit dem Namen und Power Metal war eigentlich schon von Anfang an eigentlich immer das Genre, was oder Symphonic Power Metal, was eigentlich ganz klar war, wo es hingehen soll. Und peu à peu mit Karim zum Beispiel sind auch eher noch die härteren Einflüsse wie Metalcore oder Melodic Death Metal Parts mit den Riffs gekommen und peu à peu hat sich das dann alles entwickelt, genau. Also so hat sich dann der Stil einfach ein bisschen entfaltet, kann man sagen.
0: Oh, genial. Und Musiker dazu finden. Und ich meine, ihr habt ja schon, das sind ja klar, wie gesagt, 25 sind nicht mehr, sind nicht 16 oder irgendwie so. Ja. Und die Musiker, merkst du einfach, dass die sind schon gut.
1: Danke, ja.
0: Danke. Ja, jetzt hören wir natürlich nochmal ein. Und das wäre Burning Fire. Was gibt es da dazu zu sagen, Selina?
1: Burning Fire ist, eben wie der Aaron schon gesagt hat, so ziemlich unser neuester Song, den wir dort geschrieben haben. Ich bin tatsächlich halt einfach von dieser ganzen Weltgeschichte, weil momentan ja eben ein bisschen schwierig in der Welt ist. Und so bin ich dort inspiriert worden, so ein bisschen einen Song zu machen, der zeigt, hey, selbst wenn gerade alles ein bisschen schwierig ist, ihr könnt aufstehen und dagegen ankämpfen, wenn es euch nicht gefällt. So ein bisschen eigentlich, um so ein bisschen den Mut wieder zurückzugeben. Das ist so die Intention hinter dem Song. Und auch wenn er so ein bisschen Armee-like ist, aber es ist so ein bisschen Fantasy bezogen, weil man will ja immer noch ein bisschen aus der aktuellen Welt teilweise raus verschwinden. Genau.
0: Absolut. Und so tönt er. Ist er richtig? Ist der richtig?
2: Ja, das ist der richtige Song.

0: kann ich da nur sagen, das geht ab. Nightfall Empire, das ist definitiv kein Zufallsprodukt. Das kann man sagen. Wie viele Songs haben Sie schon geschrieben?
1: Wir haben, also die Platte sind jetzt 6 Songs, dann haben wir aber noch einige weitere Songs, worauf sich ja alle freuen dürfen. Es wird in Zukunft wieder neue Musik kommen und wir haben auch einen schon im Gepäck, den wir live spielen, und die nächsten werden folgen und dann werden wir die auch demnächst mal aufnehmen.
2: Vielleicht sollte man sagen, der, wo wir in der Medbar gespielt haben, der erste Song, Fade, das ist einer, der jetzt als nächstes dann bald einmal auch die Nicht-Konzertgänger-Ohren dürfen treffen.
0: Was sind eure Ziele?
1: Ja, also, ich würde sagen, ambitioniert so weit kommen oder so weit gehen, wie wir kommen. Das Ziel ist schon, ohne jetzt zu
0: ohne zu euphorisch
1: zu weit euphorisch zu denken, aber mein Ziel ist definitiv auf der Wackenbühne zu spielen oder auch mal oder noch vielleicht mal der Headliner zu sein. Doch, also große Ziele.
0: Ja, das soll auch so sein. Ja. Und ich meine, also der Grundstein ist gelegt, würde ich mal sagen.
2: Danke, ja.
1: Ja, okay, danke, ja.
0: Also wirklich, wie viele Konzerte haben wir schon gehabt?
2: Letztes Jahr haben wir 7 gehabt und das Jahr haben wir jetzt auch noch mal 4 Stück oder so.
1: Also wir haben jetzt 2 schon gehabt, dann haben wir noch mal 3 oder 4.
2: Also, ich müsste nachschauen, um es ganz genau sagen können.
0: Nein, ich meine, es ist gerade für eine junge und noch unbekannte Band, wenn du 10 Konzerte hast pro Jahr, ist das schon.
2: Vor allem, wir
0: ist das schon recht gut, weil das musst du zuerst einmal haben. Machen das selber noch, das Booking? Oder
2: haben also das Booking machen primär wir zwei. Also eine Zeit lang haben es jetzt primär ich gemacht. Unser ehemaliger Schlagzeuger hat uns letztes Jahr auch noch ein paar Sachen verschafft gehabt. Dort haben wir viel vor allem auch in Deutschland gespielt, aber es war schon recht cool gewesen, weil wir haben halt wirklich, bevor überhaupt unsere erste Single draussen war, haben wir schon durch den Aaron den Kontakt zum Heavy Halloween Festival in Deutschland gehabt und haben dort dürfen den Opener machen und ja, deswegen schon recht cool, wenn man gerade so Chance bekommt, bevor man überhaupt etwas draussen hat.
0: Absolut, ja. Vor allem bevor man etwas draussen hat, wie du sagst. Ja. Jetzt haben wir natürlich etwas draussen. Könnt ihr euch da klassisch bewerben wie Clubs?
2: Ja, also.
0: Wie man es halt so macht, ja.
2: Ja, muss man. Also, es führt wie nichts drum herum. Also, klar, wir haben jetzt im September spielen wir im Zack zusammen mit Tipsan und Ryzen. Dort sind wir eingeladen worden.
0: Sehr schön, ja.
2: Dort hat uns Tipsan angeschrieben. Also, an dieser Stelle einfach mal danke, weil es ist mega cool, dass wir dort spielen dürfen. Und sonst ist eigentlich wirklich, wir haben den Ort angeschrieben und nachgeschaut, hey, was funktioniert, was geht auch von der Distanz her. Ja, und für nächstes Jahr haben wir auch schon etwas geplant, sicher. Das kommt dann aber noch.
0: Was ich mir vorstellen kann, gerade bei euch, dass ihr irgendwo vielleicht mal auf eine Tour könnt oder so.
2: Das wäre cool, ja.
1: Dieses Jahr haben wir auch noch, das ist jetzt zwar in Deutschland, den Ort Rottweil. Ich weiß nicht, ob man...
0: Selbstverständlich.
1: Kennt man. Dort haben wir auch ein Konzert mit zusammen unter anderem der Band Timeless Rage, falls das etwas seid.
0: Wenn es mir recht ist, haben die sogar, ich weiß nicht, ob ihr bis Rock der Rhein kennt, Festival, Rockfestival, wo dann schon Fuße war, gibt es leider jetzt nicht mehr. Das hat es aber 6-7 Mal gegeben. Und ich glaube, Timeless Rage haben am Rock der Rhein gespielt.
2: Ach, cool, ja.
1: Das könnte gut sein.
0: Dürfte mich nicht behaften da draussen.
2: Ja, sie haben dort den Headliner am Heavy Halloween gemacht, wo wir eben auch gespielt haben. Dadurch sind wir in den Kontakt gekommen.
1: Genau.
0: Ja, aber das sind ja genau die Sachen, die musst du brauchen. Und da kannst du vielleicht auch eben mehrmals natürlich dann zusammen auftreten und so, oder? Das sind ja schon die Sachen.
2: Dann haben wir noch eine dritte Band an dem gleichen Abend mit Linus. Sie machen dann den Vorrat, die ist, aus Kaiserstuhl sind es.
1: Ja, und wenn ich da noch gleich kurz was einwerfen dürfte, der Gitarrist von Linus ist ein guter Kollege von mir. Und wenn jemand von euch irgendwie eine Gitarre reparieren muss oder sonst was, dann geht zum GTM-Club im Kaiserstuhl zu meinem Kumpel Moritz.
0: Der kann das, in dem Fall.
2: Der macht das professionell, ja.
0: Das darfst du selbstverständlich sagen. Wir sind ja da, um einander zu helfen.
1: Ein bisschen Unterstützung muss sein.
0: Der wäre übrigens sogar er selber, das kannst du bei ihm sagen. Ich habe ja ihm Facebook-Gruppe Rucksofa Radio Monat. Dort könnt auch ihr im Fall übrigens ein Konzert reinposten, wenn ihr dann wieder habt. Dürfen das dort rein tun. Und natürlich dürfen wir auch so etwas dort rein tun.
2: Kann er dann auch tun wir posten. Das definitiv mal noch weiter sagen, da wird er sich sicher freuen.
0: Weil da kann man ja froh sein. Und wir reden jetzt vom Kaiserstuhl von Deutschland oder Kaiserstuhl Schweiz.
2: Genau, sie machen auch Power Metal, aber so eher wirklich klassische Power Metal, aber wirklich mega cool. Ich glaube, bis jetzt haben sie aber noch nichts draussen, wenn ich mich nicht täusche.
1: Ja. Noch nichts draussen.
0: Dann wüsste ihr ja, wo er sich melden darf.
2: Ja.
0: Wenn das dann so professionell tönt wie ihr auch, dann sind wir dabei. Entschuldigung.
1: Alles gut.
0: Etwas muss ich noch schnell sagen, was ich vergessen habe, nämlich, ich habe gesagt Ostschweiz. Für mich als Zürcher stimmt das. Sie sind aus der Ostschweiz. ihr geltet als Winterthurer-Band.
2: Genau.
0: Wo ja dann auch wieder nicht so weit weg ist von Schaffhausen, aber Ostschweiz ist dann noch weit weg. Sind selbstverständlich eine Zürcher Band im Osten von der Stadt Zürich halt, oder?
2: Nicht Stadt Zürich!
0: Nein, im Osten von der Stadt Zürich.
2: Ach so, jetzt.
0: Ja, super. Gibt es für euch noch etwas, wo ihr loswerden wollt? Weil wir wollen noch ein Stück hören, aber ja, wo euch gerade auf der Zunge brennt oder irgendwie so. Eure Homepage?
2: Ja, unter nightfall-empire.com, also relativ einfach zu merken. Sonst haben wir natürlich alles Social Media Zeug. Genau, und wir antworten eigentlich auch wirklich auf alles, wenn wir uns eine Nachricht schickt.
0: Viel mehr. Bei mir auf der Seite Rucksofa Radio Monat ist es tagged. Sollte eigentlich klappen. Könntest du da gerade mal drauf drücken, was dann passiert. Mal schauen, wenn es schaltet. Tatsächlich.
2: Ja.
0: Da kommt man zu euch. Also, liebe Leute draußen, drückt drauf und dann sind ihr dabei. Absolut. Ja. Hat mich sehr gefreut. Ja, Aaron, du wolltest noch etwas sagen?
1: Und jetzt machen wir es wie beim Konzert zum aller guten Letzt.
2: Willst Are du's? You ready to rock to the end?
0: Genial. Und das wär's jetzt. Und ich sage dann tschüss. Mit der schöne Musik, mit dem Titellied übrigens. Till the End von Nightfall Empire. Till the End. Schön, sind Sie da gewesen, Selena.
2: Danke, haben wir da sein dürfen.
0: Aaron.
1: Danke vielmals.
0: Es war mir eine Freude.
2: Ist cool.

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1: Am Mikrofon ist Yolanda Guzman. Die Stadt Schaffhausen soll sich stärker am Unternehmen Etawatt beteiligen. Das schlägt der Stadtrat vor. Er beantragt deshalb beim Parlament eine Erhöhung der Beteiligung um knapp 1,9 Millionen Franken. Die Etawatt AG gehört bereits jetzt zu 74,5% der Stadt Schaffhausen. Die Firma plant unter anderem Wärmeverbünde in Flurlingen und Feuertalen. Sie leistet damit einen wichtigen Beitrag zur Erreichung der städtischen Klimaziele, so der Stadtrat. Die städtische FDP hat bereits per Medienmitteilung reagiert. Sie lehnt den Vorschlag des Stadtrats ab. Es sei nicht die Aufgabe der Stadt, Wärmeverbünde in Zürcher Gemeinden zu bauen. Wenn die Stadt zu viel Geld habe, solle sie die Steuerzahlenden entlasten, fordert die FDP. Der Gemeinderat von Rafz hat entschieden, wer welches Referat übernimmt. Das teilt die Gemeinde mit. 4 der 5 Personen gehören seit diesem Monat neu dem Gemeinderat an. Einzig Gemeindepräsident Kurt Altenburger war bereits vorher im Amt. Altenburger wird nun das Ressort Präsidiales und Ressourcen leiten.

0: Für die Raumplanung ist neu Remo Blattner zuständig. Das Sozial- und Gesundheitsreferat geht an Damian Schelbert, während Beat Thalmann das Immobilienressort übernimmt. Das Bildungsressort wird von Christian Schlagenhauf geleitet, der neuer Präsident der Schulpflege ist. Das Zürcher Gemeindegesetz verlangt, dass der Schulpräsident auch Mitglied des Gemeinderats sein muss. Der Kanton Zürich benennt sein statistisches Amt um. Neu heißt es Amt für Statistik und Daten. Das geht aus einer Medienmitteilung des Kantons hervor. In den letzten Jahren habe sich das Amt zu einem Kompetenzzentrum für Daten und Statistik entwickelt. Der neue Name soll diese Entwicklung nach außen sichtbar machen. Das Amt für Statistik und Daten liefert die Datengrundlagen für Planungen in den Gemeinden, Verwaltungen und in der Wirtschaft. Auch Bevölkerungsdaten, Befragungen und gesellschaftliche Entwicklungen lassen sich über die Daten feststellen. Außerdem ist das Amt auch für Wahlen und Abstimmungen zuständig. Im Kanton Thurgau können Einwohnerinnen und Einwohner ihre Wohnsitzbestätigung neu online bestellen. Wie der Kanton Thurgau mitteilt, ist künftig kein Schaltergang mehr nötig. Bestellung, Identitätsprüfung und auch die Ausstellung der Wohnsitzbestätigung können nun vollständig automatisch am digitalen Schalter erledigt werden. Der Service ist in 79 Thurgauer Gemeinden verfügbar. Um ihn zu nutzen, ist ein Konto auf dem digitalen Schalter Thurgau nötig. In Zukunft soll es auch möglich sein, einen Betreibungsauszug online zu bestellen.
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0: Heute Nacht sollte in der Region Schaffhausen kein Regen fallen. Dafür kann es aber morgen etwas frischere Luft geben, die aus dem Norden kommt. Den Tag durch kann es vermehrt Wolken geben. Ein bisschen Regen ist möglich. Die Temperaturen bewegen sich morgen Freitag zwischen 17 und 26 Grad.

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1: Am Mikrofon ist Yolanda Guzman. Die Stadt Schaffhausen soll sich stärker am Unternehmen Etawatt beteiligen. Das schlägt der Stadtrat vor. Er beantragt deshalb beim Parlament eine Erhöhung der Beteiligung um knapp 1,9 Millionen Franken. Die Etawatt AG gehört bereits jetzt zu 74,5% der Stadt Schaffhausen. Die Firma plant unter anderem Wärmeverbünde in Flurlingen und Feuertalen. Sie leistet damit einen wichtigen Beitrag zur Erreichung der städtischen Klimaziele, so der Stadtrat. Die städtische FDP hat bereits per Medienmitteilung reagiert. Sie lehnt den Vorschlag des Stadtrats ab. Es sei nicht die Aufgabe der Stadt, Wärmeverbünde in Zürcher Gemeinden zu bauen. Wenn die Stadt zu viel Geld habe, solle sie die Steuerzahlenden entlasten, fordert die FDP. Der Gemeinderat von Rafz hat entschieden, wer welches Referat übernimmt. Das teilt die Gemeinde mit. 4 der 5 Personen gehören seit diesem Monat neu dem Gemeinderat an. Einzig Gemeindepräsident Kurt Altenburger war bereits vorher im Amt. Altenburger wird nun das Ressort Präsidiales und Ressourcen leiten. Für die Raumplanung ist neu Remo Blattner zuständig. Das Sozial- und Gesundheitsreferat geht an Damian Schelbert, während Beat Thalmann das Immobilienressort übernimmt. Das Bildungsressort wird von Christian Schlagenhauf geleitet, der neuer Präsident der Schulpflege ist. Das Zürcher Gemeindegesetz verlangt, dass der Schulpräsident auch Mitglied des Gemeinderats sein muss. Der Kanton Zürich benennt sein statistisches Amt um. Neu heißt es Amt für Statistik und Daten. Das geht aus einer Medienmitteilung des Kantons hervor. In den letzten Jahren habe sich das Amt zu einem Kompetenzzentrum für Daten und Statistik entwickelt.

0: neue Name soll diese Entwicklung nach außen sichtbar machen. Das Amt für Statistik und Daten liefert die Datengrundlagen für Planungen in den Gemeinden, Verwaltungen und in der Wirtschaft. Auch Bevölkerungsdaten, Befragungen und gesellschaftliche Entwicklungen lassen sich über die Daten feststellen. Außerdem ist das Amt auch für Wahlen und Abstimmungen zuständig. Im Kanton Thurgau können Einwohnerinnen und Einwohner ihre Wohnsitzbestätigung neu online bestellen. Wie der Kanton Thurgau mitteilt, ist künftig kein Schaltergang mehr nötig. Bestellung, Identitätsprüfung und auch die Ausstellung der Wohnsitzbestätigung können nun vollständig automatisch am digitalen Schalter erledigt werden. Der Service ist in 79 Thurgauer Gemeinden verfügbar. Um ihn zu nutzen, ist ein Konto auf dem digitalen Schalter Thurgau nötig. In Zukunft soll es auch möglich sein, einen Betreibungsauszug online zu bestellen.
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0: Heute Freitag kann frische Luft aus dem Norden für mehr Wolken am Himmel sorgen. So sind auch vereinzelte Regentropfen nicht auszuschliessen. Die Temperaturen liegen heute Morgen bei um die 17 Grad, den Tag durch steigen es auf maximal 26 Grad an.